Ihr lieben Nachtschwärmer, liebe Frühaufsteher, jetzt kommt Musik hier bei uns in der ARD-Hitnacht. Die ist besonders fein. Das ist ein ganz, ganz besonderer Genuss. Wenn ein Lied über Generationen hinweg begeistert, dann ist es das hier. Music, John Miles, in voller 6 Minuten Länge. Lieblingshits in der ARD.

ard-hitnacht@mdr.de. Andreas aus Friedrichshafen hat sich gemeldet. Er grüßt uns hier in der ARD-Hitnacht im Studio und er grüßt Sie als Hitnacht-Hörer und er schreibt, sehe vom Balkon aus auf den stillen Bodensee, ganz schwach, es ist sehr dunkel, ohne Mondschein, aber schön. Liebe Grüße von eurem Andreas. Dankeschön fürs Schreiben, Andreas. Und die Andrea aus Neubrandenburg, die hat noch einen Tipp, was das Naschen jetzt in der Nacht anbelangt. Sie schreibt, liebe Moderatorin Rumi Anders, es gibt übrigens mehrere Sorten Erdnussflips, die gar keinen Zucker enthalten. Andrea, schreiben Sie doch mal, welche das sind. Das klingt auch interessant. Also danke fürs Schreiben und eine schöne Nacht mit der ARD-Hitnacht.

0: Es ist kurz nach halb drei. Der Verkehrsservice in der ARD-Hitnacht. Die A40 Essen Richtung Duisburg ist zwischen dem Kreuz Kaiserberg und Kreuz Duisburg gesperrt wegen Brückenarbeiten bis morgen früh. Die A61 Mönchengladbach-Venlo ist zwischen dem Kreuz Mönchengladbach und Mackenstein in beiden Richtungen bis um 5 nachher gesperrt. Und die A67 Darmstadt Richtung Mannheim ist zwischen Lorsch und dem Fernheimer Dreieck wegen Bauarbeiten auch bis um 5 nachher gesperrt. Es gibt eine Umleitungsempfehlung, ab dem Darmstädter Kreuz über die parallel verlaufende A5 zu fahren. Das war's von unserer Seite. Bleiben Sie schon achtsam und wachsam und kommen Sie gut und sicher an.
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Dankeschön, Dankeschön, Dankeschön für all die lieben Nachrichten, die bei uns bisher in der ARD-Hitnacht wieder eingetrudelt sind. Die Anna hat uns auch geschrieben. Liebe Rumi, ich wünsche euch eine schöne und entspannte Nachtschicht. Ich rechne eigentlich nie damit, schreibt die Anna, dass meine Nachricht vorgelesen wird. Aber für den Fall, dass die jetzt durchkommt, wünsche ich allen Hörern ebenfalls bei dem, was sie machen, eine schöne und erfolgreiche Nacht. Lieben Dank für die tolle Musik und die immer gute Unterhaltung. Ausrufezeichen Anna. Das ist ganz, ganz nett geschrieben, Anna. Wir gucken hier auch wirklich bei all dem, was wir noch zu tun haben, dass wir alles lesen, dass wir alles beantworten. Immer vorlesen, das geht nicht immer. Aber nutzen wir doch gleich mal Ihre Nachricht, Anna, um auch an die zu denken, die gerade genauso wach sein müssen. Bei der Polizei, bei der Feuerwehr, in den vielen, vielen Schichtbetrieben, Krankenhäusern, Notaufnahmen, in den Pflegeheimen, alle im LKW, Taxi, Bus, Bahn, auf dem Mars. Ja, schön, dass Sie sich von uns durch diese Nacht begleiten lassen. 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

Would I Lie to You, Musik von Charles and Eddie in der ARD-Hitnacht. Matthias, unser Stammhörer, hat gerade geschrieben, er ist auf der A4 unterwegs, macht eine kurze Pause und er schreibt, es ist alles ruhig auf der A4, ein gutes Durchkommen. Und da freuen wir uns natürlich auch, denn die A4 ist ja lang, ne? Und wenn sie da gut durchkommen, da freuen wir uns hier mit in der ARD-Hitnacht. Gute Fahrt, Matthias, und einen schönen Montag. Willkommen in der ARD-Hitnacht.

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Es ist Montag, der 18. Mai heute. Allen Frühaufstehern und Nachtschwärmern wünschen wir einen guten Morgen und eine schöne neue Woche. Musik von TSV 4's Mad World.

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1: Um 3 Uhr mit Ronald Lessig. Verdi-Chef Wernicke hat Bundeskanzler Merz vorgeworfen, bisher keine Einigkeit mit den Gewerkschaften gesucht zu haben. In der ARD-Sendung Bericht aus Berlin hat sich Wernicke zu den Reformplänen der Bundesregierung geäußert. Dabei sagte der Verdi-Chef, dass es unter den Vorgängern von Merz, Merkel und Scholz regelmäßig Austauschrunden im Kanzleramt gegeben habe. Wernicke hat zugleich Kompromissbereitschaft signalisiert. Er lehnt es aber zum Beispiel ab, den Kündigungsschutz zu lockern oder das Renteneintrittsalter zu erhöhen. Heute treffen sich die Finanzminister der G7-Staaten in Paris. Unter anderem soll es darum gehen, wie die Folgen des Iran-Krieges auf die Weltwirtschaft abgemildert werden können. Aus Paris, Julia Borota.
2: Vor seinem Abflug nach Paris betonte Bundesfinanzminister Lars Klingbeil, der Iran-Krieg bedrohe die wirtschaftliche Entwicklung massiv. Es müsse alles getan werden, um den Krieg dauerhaft zu beenden, die Region wieder zu stabilisieren und freie Seewege durch die Straße von Hormuz zu gewährleisten. Frankreichs Finanzminister Roland Lescure erklärte, dass die erneute Freigabe strategischer Ölreserven, wie sie im März beschlossen worden war, in Paris zwar nicht auf der Tagesordnung stehe, doch könne dies in den kommenden Monaten und Wochen erfolgen. Bundesfinanzminister Klingbeil teilte im Vorfeld des Treffens in Paris mit, es sei wirtschaftlich und politisch von entscheidender Bedeutung, dass Deutschland und Europa unabhängiger und krisenfester werden.
1: Die Bundesregierung will den Zivilschutz für den Kriegs- und Anschlagsfall ausbauen. Einem Bericht der Bild-Zeitung zufolge ist dafür ein Sonderprogramm in Höhe von 10 Milliarden Euro vorgesehen. Innenminister Dobrindt sagte der Zeitung, Ziel sei eine stärkere Vernetzung von militärischer und ziviler Verteidigung. Die Mittel sollen unter anderem in zusätzliche Ausrüstung und Personal für das technische Hilfswerk fließen. Die SV Elversberg steigt in die Fußball-Bundesliga auf. Das Team aus dem Saarland gewann mit 3:0 gegen Münster und sicherte sich damit zum Saisonende Tabellenplatz 2. Auf Platz 3 und damit in die Relegation hat es Paderborn geschafft durch ein 2:0 in Darmstadt. Abgestiegen in die dritte Liga sind Düsseldorf und Münster. Das waren die Nachrichten. Das Wetter in Deutschland. Im Westen gelegentlich Schauer, sonst meist trocken und teilweise wolkig oder klar, vereinzelt Nebel bei 11 bis 1 Grad. Tagsüber von Westen her kräftige Schauer oder Gewitter, im Osten trocken, bei 12 Grad in der Eifel und bis 22 Grad in Berlin. Am Dienstag wechselhaft mit Schauern bei 14 bis 21 Grad und am Mittwoch weiterhin wechselhaftes Schauerwetter, teilweise Gewitter, 16 bis 22 Grad. Es ist 3:03 Uhr.
3: Der Verkehrsservice in der ARD-Hitnacht. Die A5 Karlsruhe Richtung Basel ist zwischen Offenburg und Lahr gesperrt. Da gab es einen Unfall. Die A40 Essen Richtung Duisburg ist zwischen dem Kreuz Kaiserberg und dem Kreuz Duisburg wegen Brückenarbeiten gesperrt, bis morgen früh. Die A61 Mönchengladbach-Venlo ist zwischen dem Kreuz Mönchengladbach und Markenstein in beiden Richtungen bis nachher um 5 gesperrt. Und die A67 Darmstadt Richtung Mannheim ist zwischen Lorsch und dem Fernhammer Dreieck wegen Bauarbeiten bis um 5 gesperrt. Passen Sie gut auf, kommen Sie gut und sicher an.
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3: Aus Erfurt, aus den Studios von MDR Thüringen, begrüßt Sie ganz herzlich Romy Anders. Hi.

ard-hitnacht@mdr.de. Unser Hörer Jan, der freut sich besonders. Er schreibt aus Berlin: Huhu, liebe Romy, nichts Schöneres gibt es, als besonders Ihnen bzw. der ARD-Hitnacht zuzuhören, während man selber am Zocken ist. Dankeschön dafür, Jan. Das ist ja cool, dass Sie die Nacht so verbringen können, während andere schlafen und sich fit machen für den Arbeitstag oder arbeiten jetzt in der Nacht oder was weiß ich was machen, sind Sie ja ganz anderweitig beschäftigt, aber auch so kann es durchaus in den Montagmorgen gehen. Okay. Die Frauen sind dagegen schon fleißig, bei Doris zum Beispiel ist schon Vormittag, sie schreibt: Hallo aus Australien, ich höre euch jeden Morgen beim Pferdefüttern zu, danke für die tolle Musik, eure Doris. Und auch der Helge, der arbeitet schon, er schreibt: kann sehr motivierend eure Musik gut gebrauchen, denn ich bin allein in meiner kleinen Backstube dank Personalmangel. Ah, aber es muss gehen. Liebe Grüße aus Boppard am Rhein von Helge. Dankeschön, Helge. Ey, was wären wir ohne euch Bäcker? Ihr Lieben, hinterm Backofen. Danke für die Frühstücksbrötchen nachher. Ihr macht den Start in die neue Woche. Es ist wirklich schön. Ihr und wir von der ARD-Hitnacht. Wer will noch dabei sein? ARD-Hitnacht@mdr.de. Guten Morgen und schönen Montag.

Go West, Musik von den Pet Shop Boys. Die ARD-Hitnacht, gleich 3:30. Wie war das nochmal mit dem frohen Vogel? Den Wurm kann er gerne haben, aber vorher bitte noch Kaffee kochen. Ich bin mit 2 Tassen dabei. Kaffee ohne Brise Zimt drüber. Super lecker und tut gut.

0: 3.30 Uhr, es ist 3:30 Uhr. Guten Morgen. Der Verkehrsservice in der ARD-Hitnacht. Die A40 Essen Richtung Duisburg ist zwischen dem Kreuz Kaiserberg und dem Kreuz Duisburg gesperrt wegen Brückenarbeiten bis morgen früh. Die A61 Mönchengladbach-Venlo ist zwischen dem Kreuz Mönchengladbach und Mackenstein in beiden Richtungen noch 1,5 Stunden gesperrt bis um 5. Und die A67 Darmstadt Richtung Mannheim ist zwischen Lorsch und dem Firnheimer Dreieck auch bis um 5 gesperrt wegen Bauarbeiten. Es gibt aber eine Umleitungsempfehlung und zwar ab dem Darmstädter Kreuz über die parallel verlaufende A5 zu fahren. Kommen Sie gut und sicher an.
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0: Die ARD-Hitnacht heute anders mit mir. Ich heiße Romy Anders und wünsche Ihnen einen guten Start in den Montag.

Catch My Fall, Musik von Billy Idol in der ARD-Hitnacht. Montagmorgen zwischen 3:30 und 4, ein Frühaufsteher, ein herzliches Willkommen im neuen Tag, einen schönen Montag. Heiko ist Nachtschwärmer. Heiko hat uns geschrieben, ard-hitnacht@mdr.de, dass er schon seit 20 Uhr im Dienst ist, also schon ordentlich und lange auf den Beinen. Und momentan, und das ist echt witzig, Heiko schreibt, dass er momentan so eine Mischung aus Schlaf und wach ist. Schwach, schreibt er. Also ich mag diese Art von Humor. Montag früh, ne? Kurz vor 3:45, da muss man erstmal auf so eine Art Wortwitz kommen. Danke, Heiko. Wir hier schmunzeln immer noch. Guten Morgen.

Die 80er haben sie zur Ikone gemacht. Das war Sandra in der ARD-Hitnacht. Und sie sagt, das, was sie am meisten vermisst heutzutage, das ist eben die Zeit von damals ohne Handy und ohne Computer. Die Ruhe von damals, die würde fehlen. Da verstehe ich total, was sie damit meint. Allerdings muss man auch sagen, ohne Handy oder ohne Computer, da könnten wir uns hier nicht gegenseitig schreiben in der ARD-Hitnacht. Würde uns hier auch was fehlen, ne? Also von daher, es hat alles seine Vor- und Nachteile. ard-hitnacht@mdr.de. Schreiben Sie uns gern weiter. Nur eines bitte bedenken, ihr Lieben. Wir erfüllen hier nachts keine Musikwünsche spontan. ard-hitnacht@mdr.de.

Don't Like Mondays, weil ja immer wieder die Anfrage kommt, ihr Lieben, ne? Könnt ihr nicht mal dies spielen oder das spielen? Unsere Musik hier in der ARD Hitnacht, die steht. Also unsere Musikredakteure, die haben schon alles fest geplant, die Songs, die sind fest, aber sie wissen, es sind Lieblingshits, die wir hier ausschließlich haben in der ARD Hitnacht. Und daher nochmal ein herzliches Willkommen, es ist kurz vor vier, einen guten Start in den Montag. Guten Morgen.

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1: Um 4 Uhr mit Ronald Lessig. Finanzminister Klingbeil warnt vor den wirtschaftlichen Folgen des Iran-Krieges und der Blockade der Straße von Hormus. Vor seiner Abreise zum Treffen der G7-Finanzminister sagte Klingbeil, es müsse alles getan werden, um den Konflikt zu beenden. Aus der Nachrichtenredaktion Pascal Küpper.
2: Den Vorsitz der G7, also der Allianz westlicher Industrienationen, hat aktuell Frankreich. Deshalb treffen sich die Finanzminister von heute an in Paris. Für Klingbeil ist klar, dass Europa sich um Kooperation statt Konfrontation bemüht. Der SPD-Politiker sagt außerdem, Deutschland und Europa müssten krisenfester werden. Dafür sei es nötig, unabhängiger bei Rohstoffen, Energie und Lieferketten zu sein. In Paris soll deshalb auch mit Ministern aus Brasilien, Indien, Südkorea und Kenia gesprochen werden. Themen sind neben dem Welthandel auch der Kampf gegen Terrorismusfinanzierung und die weitere Unterstützung der Ukraine.
1: Verdi-Chef Wernicke hat Bundeskanzler Merz vorgeworfen, bisher keine Einigkeit mit den Gewerkschaften gesucht zu haben. In der ARD-Sendung Bericht aus Berlin hat sich Wernicke zu den Reformplänen der Bundesregierung geäußert. Dabei sagte er, dass es unter den Vorgängern von Merz, Merkel und Scholz, regelmäßig Austauschrunden im Kanzleramt gegeben habe. Wernicke hat zugleich Kompromissbereitschaft signalisiert. Er lehnte es aber zum Beispiel ab, den Kündigungsschutz zu lockern oder das Renteneintrittsalter zu erhöhen. Die Bundesregierung will den Zivilschutz für den Kriegs- und Anschlagsfall ausbauen. Einem Bericht der Bild-Zeitung zufolge ist dafür ein Sonderprogramm in Höhe von 10 Milliarden Euro vorgesehen. Innenminister Dobrindt sagte der Zeitung, Ziel sei eine stärkere Vernetzung von militärischer und ziviler Verteidigung. Die Mittel sollen unter anderem in zusätzliche Ausrüstung und Personal für das technische Hilfswerk gehen. Die deutsche Eishockey-Nationalmannschaft hat bei der WM auch das zweite Vorrundenspiel verloren mit 0:2 gegen Lettland. Aus Zürich, Burkhard Hupe.
3: Nach der zweiten Niederlage im zweiten Vorrundenspiel ist das Erreichen des Viertelfinals kaum noch möglich. Das 0:2 gegen die lettische Mannschaft stand bereits nach 25 Minuten fest. Zwar hatte die DEB-Auswahl mehr Scheibenbesitz, aber nur wenige Ideen. Bei den Letten war es genau umgekehrt. Zwei Spiele, zwei Niederlagen also für das Team vom Bundestrainer Harry Kreis, dem nun kaum 24 Stunden Zeit bleiben, seine Mannschaft wieder aufzurichten. Denn dann wartet mit der Schweiz schon der nächste Topgegner.
1: Das waren die Nachrichten. Das Wetter in Deutschland. Tagsüber von Westen her Schauer oder Gewitter, im Osten trocken bei 12 Grad in der Eifel und 22 Grad in Berlin. Morgen wechselhaft mit Schauern 14 bis 21 Grad. Es ist 4:03 Uhr.
4: Hier ist der Verkehrsservice in der ARD-Hitnacht. A5 Karlsruhe Richtung Basel, zwischen Offenburg und Lahr 3 Kilometer Stau. Die A40 Essen Richtung Duisburg ist zwischen dem Kreuz Kaiserberg und Kreuz Duisburg wegen Brückenarbeiten gesperrt, bis morgen früh um 5. Und die A61 ist noch keine KI am Start, Sie hören's. Die A61 Mönchengladbach-Venlo ist zwischen dem Kreuz Mönchengladbach und Mackenstein in beiden Richtungen bis um 5 nachher gesperrt, noch eine Stunde. Und die A67 Darmstadt Richtung Mannheim ist zwischen Lorsch und dem Firnheimer Dreieck wegen Bauarbeiten bis um 5 auch gesperrt. Umleitungsempfehlung, ab dem Darmstädter Kreuz über die parallel verlaufende A5 fahren. Das war's von unserer Seite. Kommen Sie gut an.
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4: Mit Romy Anders. Guten Morgen. Hi.

Crusoe. Seit Jahrzehnten singt er äußerst erfolgreich über Liebe, One-Night-Stands, über Trennungen. Und fragt man Crusoe, warum er dann über seine Gefühle immer zu singt, dann sagt der ganz ehrlich, ich singe darüber, weil es mir schwerfällt, über meine Gefühle zu sprechen. Wenn Freunde mich fragen, so sagt Crusoe dann, wie es mir geht, dann umschiffe ich die Frage oft. Wenn ich unterwegs bin, antworte ich nur knapp, bin gut angekommen. Die Frage danach, wie es mir wirklich geht, die ist mir manchmal zu komplex. Das ist ehrlich. Die ARD-Hitnacht hier, 4:11 Uhr. Wir wünschen einen schönen guten Morgen und überhaupt eine erfolgreiche neue Woche.

ARD-Nacht@mdr.de. Nachtschichtler Martin hat uns geschrieben aus dem Schwarzwald. Ich möchte einen guten Morgengruß an alle Frühschichtler schicken, die jetzt aufstehen müssen. Kleiner Trost an euch, ihr habt definitiv mehr und besser geschlafen als wir Nachteulen. In Klammern, andersherum wäre ganz schlecht. Gruß von Martin. Martin, da kann jetzt so spontan gar niemand widersprechen. Vielen Dank fürs Schreiben. Und der Andreas hat sich auch gemeldet. Er schreibt, die beste Musik kommt aus der ARD-Hitnacht. Vielen Dank, Andreas. Er schreibt noch, ich bin gerade mit 20 Tonnen Lebensmitteln auf dem Weg nach Leipzig. Montage mag er nicht, das hat er nochmal betont, der Andreas. Aber mit uns geht das schon. Und er grüßt ganz, ganz lieb aus seinem LKW. Auch die anderen LKW-Fahrer. Gut, liebe Nachtschwärmer und Frühaufsteher. Fühlt euch herzlich willkommen. Hier ist noch die ARD-Hitnacht. Heute gesendet aus Erfurt, aus den Studios von MDR Thüringen. Guten Morgen.

0: 4.31 Uhr. Es ist kurz nach 5:00, hier ist der Verkehrsservice in der ARD Hitnacht und da hat uns zunächst der Andreas nochmal geschrieben, der gerade mit seinem LKW unterwegs ist, der hat eine Meldung durchgegeben von der A14. A14 zwischen Kalbe und Schönebeck, da liegt ein LKW im Straßengraben, es gibt zwar noch keine Behinderung, schreibt Andreas, aber der Standstreifen ist bereits gesperrt, Fahrt Richtung Magdeburg, also A14 zwischen Kalbe und Schönebeck in Richtung Magdeburg, gut aufpassen. Dankeschön fürs Bescheid geben. So, dann geht's weiter mit der A40 Essen Richtung Duisburg. Zwischen dem Kreuz Kaiserberg und dem Kreuz Duisburg wegen Brückenarbeiten ist die Strecke gesperrt bis morgen um 5. Die A61 Mönchengladbach-Venlo ist zwischen dem Kreuz Mönchengladbach und Mackenstein in beiden Richtungen bis um 5 gesperrt. Und die A67 Darmstadt Richtung Mannheim ist zwischen Lorsch und dem Firnheimer Dreieck wegen Bauarbeiten bis um 5 gesperrt. Die Umleitungsempfehlung nach wie vor ab dem Darmstädter Kreuz über die parallel verlaufende A5 fahren.
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0: Heute am Montag hören Sie anders. Mit mir, Romy Anders. Bonjour, guten Morgen.

Das eine lange Wochenende liegt hinter uns. Willkommen in der neuen Woche, die ARD-Hitnacht hier. Das nächste lange Wochenende, das wartet aber schon. Und wir hatten ja nun wettertechnisch die letzten Tage, ja, war es eher bescheiden, ne? Durchwachsen, recht kühl, auch ziemlich windig, gerade auch am Männertag. Und demnächst, gerade am Pfingsten, soll es richtig schön werden. Mit Sonnenschein und Wärme. Lieber Frühling, du bist absolut willkommen und darfst gern noch bleiben.

guten Morgen. Noch hören Sie die ARD-Hitnacht. Und jetzt ein Lied, ich liebe es. Da heißt es ganz entspannt, der Bäcker bäckt das Brot. Und dann kommt scheinbar völlig aus dem Zusammenhang, hallo, wie geht's? Der Nachtzug kommt, muss weiter rennen. Auf Deutsch völlig uncool. In Englisch richtig genial. Bäcker Man, laid back, let's go.

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1: Im Studio begrüßt sie Martin Nass. Guten Morgen. Dass Menschen teils exotische Haustiere halten, ist inzwischen keine Seltenheit mehr. Die meisten von uns denken dabei wahrscheinlich aber an Schlangen, Schildkröten oder vielleicht auch Spinnen. In einer Kleingartenanlage im Schkeuditzer Stadtteil Dölzig, direkt an der Landesgrenze zu Sachsen-Anhalt, hat die Polizei gestern einen ausgebrochenen Tiger erschießen müssen. Die ausgewachsene Raubkatze hatte zuvor in einem privaten Gehege einen 73-jährigen Mann schwer verletzt und war entlaufen. In einem nahegelegenen Gewerbegebiet hält eine ehemalige Dompteurin seit Jahren ohne Genehmigung mehrere Tiger. Der Ortsvorsteher von Dölzig, Druskert, sagte der Leipziger Volkszeitung, die Anlage müsse weg. Er dürfe sich gar nicht vorstellen, dass noch mehr Menschen hätten zu Schaden kommen können. Die Tierrechtsorganisation PETA forderte schärfere Gesetze gegen die Haltung gefährlicher Wildtiere durch Privatleute. 5 Millionen Euro. So hoch wird der Schaden geschätzt, den der Brand in einem Einkaufszentrum in Dessau-Roßlau gestern angerichtet hat. Laut Feuerwehr hatte die Brandmeldeanlage der Kaufland-Filiale im Ortsteil Mildensee angeschlagen, nachdem ein Regal Feuer gefangen hatte. Wie genau das passieren konnte, wird noch ermittelt. Das Feuer an sich hatten die Feuerwehrleute zwar schnell unter Kontrolle, allerdings richtete die ausgelöste Sprinkleranlage in mehreren Geschäften des Einkaufszentrums einen massiven Wasserschaden an. Der Strafprozess um den Anschlag auf dem Magdeburger Weihnachtsmarkt läuft noch. Die politische Aufarbeitung soll heute zu einem ersten Ergebnis kommen. Der Parlamentarische Untersuchungsausschuss will heute seinen Abschlussbericht fertigstellen. Knapp anderthalb Jahre hatten sich Vertreter des Landtags mit dem Attentat beschäftigt, bei dem 6 Menschen getötet und über 300 verletzt wurden. Die Regierungsparteien CDU, SPD und FDP sehen vor allem Mängel beim Sicherheitskonzept der Stadt. Die Grünen sehen hingegen auch Versagen der Polizei, unter anderem wegen mangelnder Absperrungen und Versäumnissen beim Umgang mit dem Täter. Die Linke spricht sogar von einem kompletten Regierungsversagen. Der 1. FC Magdeburg hat trotz Niederlage im letzten Saisonspiel den Klassenerhalt in der 2. Fußball-Bundesliga geschafft. Die Magdeburger unterlagen zu Hause dem 1. FC Kaiserslautern mit 0:1. Dank anderer Ergebnisse von gestern Nachmittag beendete der FCM die Saison dennoch sicher auf Tabellenplatz 14. Nach dem Spiel gab der Verein zudem eine Vertragsverlängerung mit Trainer Patrick Sander bekannt. Die genaue Vertragslaufzeit wurde noch nicht mitgeteilt. Die deutsche Eishockey-Nationalmannschaft hat bei der Weltmeisterschaft in der Schweiz einen schweren Rückschlag im Kampf um das Viertelfinale erlitten. Das Team von Bundestrainer Kreis verlor auch das 2. Vorrundenspiel. In Zürich gab es gegen Lettland ein 0:2. Bereits heute Abend geht es weiter, dann tritt das DEB-Team gegen Gastgeber Schweiz an. Zuletzt hatte es gegen den Vize-Weltmeister vor einem Jahr ein klares 1:5 gegeben. Das waren die Nachrichten. Weiter geht's mit Wetter und Verkehr und Julia.
2: Jo, dann wollen wir mal. Danke, Martin. Wir möchten, dass Sie gut ankommen. Hier ist der MDR Sachsen-Anhalt Verkehrsservice 5:03 und es läuft soweit alles auf den Straßen. Sollte Ihnen schon was auffallen, dann freuen wir uns, wenn Sie Bescheid sagen, kostenfrei unter 0800 94 6 94 6 und die 1. Ich wünsche eine gute Fahrt. Das Wetter heute, ja, mal mit Temperaturen von bis 22 Grad. Das fühlt sich dann nochmal so ein bisschen nach Mai an. Auf dem Brocken auch bis 11 Grad. Es ist oft sonnig. Später kommen mehr Wolken rein. Im Westen und Süden kann es auch Schauer und Gewitter geben. Ansonsten bleibt's trocken. Aktuell sind wir bei 8 Grad in Gardelegen und Halberstadt, in Halle und Lutherstadt-Eisleben 6, in Dessau-Roßlau 5 Grad. Bis Donnerstag ändert sich gar nicht so wirklich was. Die Temperaturen bleiben so und auch ansonsten mal Sonne, mal dichte Wolken, auch Schauer und einzelne Gewitter.
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2: Moin. Dann mal los. Es geht in die neue Woche. Kurz nach 5 am Montag. Musik kommt aus den 70ern.

0: Guten Morgen. Entspanntes Wach- und Wacherwerden mit den Stranglers. Always the Sun. MDR Sachsen-Anhalt ist hier. 5.11 Uhr. Jetzt aber mal so richtig wach und wacher werden. Okay, aber ich fange nochmal von vorne an. Es war die große Überraschung beim Eurovision Song Contest beim ESC in der Nacht zum Sonntag, als der Siegersong verkündet wurde.
1: The winner of the Eurovision Song Contest 2026 is...
2: Congratulations, it's Fangaranga time to Bulgaria!
0: Bulgarien, plötzlich ESC-Gewinner zum allerersten Mal. Und wir haben schon gehört, ja, geschafft haben sie es eben mit Bangaranga. Ist ein Partyhit, mit dem Sängerin Dara in Bulgarien längst ein Superstar ist.

0: macht wach und bleibt jetzt auch erstmal drin im Ohr, ne? Und na klar, wollen wir auch noch darüber sprechen, wie ist es eigentlich gelaufen für Sarah Engels, die ja für Deutschland mit dabei war beim ESC. Ja, sie hat eben nicht den Geschmack der Europäer getroffen. Zwar gab es 12 Punkte, aber eben nur insgesamt drittletzter Platz. Und Sarah Engels nimmt's sehr sportlich.
1: Mein Leben geht weiter, Leute. Meine Familie liebt mich genauso wie gestern und wie morgen und wie heute. Egal, ob erster Platz oder letzter, das habe ich von Anfang an gesagt, das Ranking ist scheißegal. Ich hatte eine mega krasse Erfahrung. Ich habe vor 180 Millionen Menschen singen dürfen. Also, vielen lieben Dank. Ich habe euch lieb.
0: Ach, das sind wahre Worte und so sympathisch. Und ich finde auch bei ihrem Auftritt, ach, da ist so ein Spaß einfach rübergekommen. Und wer so stark verlieren kann, ist doch eigentlich auch eine Gewinnerin. Guten Morgen, wir starten in die neue Woche jetzt mit Musik von Pussycat. 5.13 Uhr.
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0: 5.20 Uhr. Guten Morgen. Ist das schon hell draußen? Naja, die Sonne ist ja auch schon aufgegangen, wie ich gerade gesehen habe. Im MDR-Wetterstudio ist Jörg Schröder. Guten Morgen, lieber Jörg.
1: Einen wunderschönen guten Morgen.
0: Ich habe eben schon so gedacht, da steht man mal eine Woche nicht früh auf und schon ist es morgens so hell. Irre ich mich da, oder hat sich da viel getan?
1: Was 10 Minuten ausmachen, ne? Also für eine Woche. Vor einer Woche ging die Sonne über Magdeburg zum Beispiel um 5.30 Uhr auf. Jetzt aktuell sind wir bei etwa so 5.10 Uhr.
0: Na, siehste.
1: Aber davor haben wir ja diese Dämmerung, ja. Und das heißt 10 bis 20 Minuten, da merkt man schon ganz genau, wann du im Prinzip aufstehst. Aber es ist überhaupt gar kein Problem. Aktuell ist es hell draußen, die Vögel zwitschern. Zum Teil ist es noch recht trüb draußen, wir haben mit Hochnebel zu tun. Allerdings kann man schon sagen, bis in den Nachmittag hinein erleben wir bestes Frühlingswetter mit so einer Mischung aus Sonne und Wolken. Aber dann passiert so ein bisschen was. Da kommt ein Tiefdruckgebiet ins Spiel und das heißt, vom Burgenlandkreis über den Harz bis in die westliche Altmark hinein zieht sich dann mehr und mehr zu. Und da müssen wir dann auch mit Schauern und Gewittern rechnen Richtung Osten. Landkreis Wittenberg, Landkreis Stendal wird es höchstwahrscheinlich bis in den Abend komplett trocken bleiben. Ja, die Temperaturen finde ich Wohlfühlbereich für meinen Geschmack. Am Nachmittag wird es 18 bis 22 Grad.
0: Also der Mai macht endlich auch mal so Mai-Sachen, macht Temperaturen von mehr als 20 Grad, finde ich schön.
1: Du kannst übrigens dein Bananenbäumchen jetzt auch da rausstellen.
0: Ich möchte da nicht weiter drüber sprechen.
1: Ach, du meinst dieses braune Ding, was sich nicht mehr lohnt, so hoch zu peppeln. Ah, okay, wir reden nicht drüber, wir ignorieren das einfach.
0: Aber nein, ich habe verstanden, worauf du hinaus willst. Nachtwurst ist vorbei, das ist natürlich wichtig. Und ansonsten, lieber Jörg, alles weitere besprechen wir in einer Stunde, ne?
1: Ich freue mich drauf.
0: Ja.

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1: Es ist 5.30 Uhr im Studio. Michael Holzberger, guten Morgen. Der Brand in einem Einkaufszentrum in Dessau-Roßlau hat einen Millionenschaden verursacht. Das teilte die Feuerwehr mit. Sie war gestern Vormittag alarmiert worden. André Plaul berichtet.
2: In einer Kaufland-Filiale hatte ein Regal Feuer gefangen. Die Flammen wurden nach Angaben der Feuerwehr auch schnell unter Kontrolle gebracht. Allerdings ging auch die Sprinkleranlage los. Mehrere andere Geschäfte waren durch das Wasser demnach massiv beschädigt worden, darunter eine Möbelhauskette und ein Sportartikelhersteller. Wann die Läden wieder öffnen, ist noch unklar. Der Gesamtschaden wird auf rund 5 Millionen Euro geschätzt. Und während einige Kameraden gestern noch im Einkaufszentrum waren, kam schon der nächste Einsatz rein. In einer Gartensiedlung stand eine Laube im Vollbrand. Der Schaden etwa 100.000 Euro.
1: Im Landkreis Mansfeld-Südharz ist am Wochenende der Ernstfall eines schweren Unwetters trainiert worden. Für die große Katastrophenschutzübung wurden die Orte Oberröpplingen, Roßlau und Sandersleben genutzt. Laut Kreis waren mehr als 330 Kräfte und 80 Fahrzeuge im Einsatz. Insgesamt zieht der Kreis nach eigenen Angaben eine positive Bilanz. Dem Amtsleiter für Brand- und Katastrophenschutz zufolge hat es nur vereinzelt Probleme bei der Alarmierung gegeben. Die Übung war Samstagmorgen begonnen und gegen Mittag beendet worden. Ab heute werden auch im Landkreis Stendal die Raupen des Eichenprozessionsspinners aus der Luft bekämpft. Ein Hubschrauber versprüht dazu ein Biozid. Im Bereich Tangerhütte, Weiße Warte und rund um Damerow wird es zu kurzfristigen Sperrungen während der Flüge kommen. Darüber informierte der Landkreis. Der Hubschrauber war noch bis gestern im Altmarkkreis Salzwedel unterwegs. Fußball-Zweitligist 1. FC Magdeburg hat mit dem Trainergespann Petrik Sander und Pascal Ibold verlängert. Das gab der Club gestern bekannt. Der FCM hatte zwar gegen Kaiserslautern mit 0:1 verloren, dennoch reichten am Ende 39 Punkte für den Klassenerhalt. Dazu Offensivspieler Alexander Neuenberger.
3: Ich bin natürlich jetzt extrem froh, ja, dass die anderen Ergebnisse jetzt so gefallen sind. Trotzdem wollten wir es eigentlich heute selber regeln. Ist uns nicht ganz gelungen. Man will natürlich eine bessere Saison spielen. Da brauchen wir jetzt auch nicht um heißen Brei reden, dass das nicht toll war. Ne? Also man muss da wirklich da bei den Inhalten bleiben. Das ist uns aber dann, wie ich finde, gut gelungen. Und das Team hat dann am Schluss endlich überzeugt. Trotzdem waren wir jetzt nicht ganz so zwingend heute. Aber das ist mir wirklich scheißegal.
1: Und während Alexander Neuenberger bleibt, sind gestern 12 Spieler verabschiedet worden. Darunter auch die beiden Innenverteidiger Hugonet und Matthiesen. Soweit die Meldung aus Sachsen-Anhalt für den Moment. Und jetzt geht's weiter mit dir, Julia.
4: So sieht's aus. Danke dir, Michel. Wir möchten, dass Sie gut ankommen. Hier ist der MDR Sachsen-Anhalt Verkehrsservice, gleich 3 Minuten nach 5:30. Die Ortsdurchfahrt Weißand-Gölzau B183 ist in beiden Richtungen nach einem Unfall gesperrt. Und in Halle ist ab 7 Uhr der Moritzburg-Ring zwischen Friedemann-Bach-Platz und Robert-Franz-Ring halbseitig gesperrt. Hier wird bis zum späten Abend am Stromnetz gearbeitet und der Verkehr wird dann per Ampel an der Baustelle vorbeigeführt. Also hier dann mehr Zeit einplanen. Und wenn Sie auch schon eine Info haben von den Straßen, dann sagen Sie uns das sehr gern, kostenfrei unter 0800 94 6 94 6 und die 1. Ich wünsche eine gute Fahrt. Das Wetter heute mit Temperaturen bis 22 Grad. Die Nachtfröste sind auch durch, haben wir eben von Jörg Schröder im MDR-Wetterstudio gehört. Wir sind auch jetzt schon zweistellig, in Wernigerode zum Beispiel 11 Grad, in Magdeburg 10, Stendal und Weißenfels 7, in Naumburg 6 Grad. Es gibt erstmal oft Sonne, später dann vor allem im Westen und im Süden Schauer und Gewitter möglich. Ansonsten sieht's trocken aus. Und bis Donnerstag bleibt's auch so ähnlich. Also die Temperaturen bleiben so und auch ansonsten von allem so ein bisschen was. Und ja, so starten wir erstmal in die neue Woche. Hier ist der schönste Morgen. Ich bin Julia Rosebrock. Guten Morgen.
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0: 5.41 Uhr. Guten Morgen, noch einen Schluck Kaffee oder Tee und dann kann's losgehen. Und was macht man nicht so prinzipiell? Tanken kurz nach 12, ist klar. Popeln vom Chef, gut, dass wir es nochmal sagen, ne? Oder auch sich im Urlaub auf die Waage stellen. Das macht auch keinen Spaß. Es sei denn, Sie haben einen Wohnwagen oder ein Wohnmobil. Dann ist das durchaus angebracht, dass die Last im Wohnwagen vorn und hinten und links und rechts ziemlich gut verteilt ist. Das ist wichtig für die Sicherheit. Und ich war am Wochenende auch unterwegs auf der Autobahn und ich habe wirklich viele Wohnwagen und Wohnmobile gesehen. Also ist ein Trend. Und wie gesagt, dass die Last da gut verteilt ist, darauf weist auch Matthias Krebs vom ADAC hin.
1: Beim Wohnmobil ist es so, dass die hintere Achslast häufig überladen ist, ja, weil man neigt dazu, die Fahrräder vielleicht noch hinten in die Garage zu packen oder hinten auf einer Anhängerkupplung nochmal mit einem Fahrradträger aufzubauen. Und schon potenziert sich das, sodass die Hinterachse dann häufig überladen ist bei Wohnmobilen. Und wenn er einseitig beladen wird, zu viel Ladung nach hinten gelegt wird, kann dann passieren, dass das ganze Gespann auf der Autobahn anfängt zu schlingern.
0: Oh nee, bloß nicht. Deshalb hatte der ADAC gestern in Magdeburg zum öffentlichen Wohnmobilwiegen eingeladen und schon kamen die Camper zur Kontrolle.
2: Wir einfach wissen wollen, ob wir auf der sicheren Seite sind. Das ist ja, das Fahrzeug zu schwer ist auch blöd fürs Fahrverhalten.
3: Immer wieder, bevor wir losfahren, fahre ich zur Deponie auf die Waage und kontrolliere das.
4: Mit den Rädern hinten drauf war immer sehr ungenau. Und die großen öffentlichen Wagen, die sind immer sehr ungenau.
0: Bessere Ergebnisse gibt es natürlich, wenn man jede Achse einzeln wiegen kann. Und falls Sie auch übers Campen nachdenken und sich fragen, na, wo kann ich denn bei mir in der Nähe den Wohnwagen wiegen? Alle öffentlichen Wagen kennt das Landeseichamt und alle Tipps zum sicheren Fahren mit Wohnwagen oder Wohnmobil gibt's bei uns in der MDR Sachsen-Anhalt-App. Und jetzt geht's erstmal weiter rein in den Montag, in die neue Woche mit Secret Service.
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1: Fünf Uhr fünfzig. Guten Morgen.
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3: Ich wohne außerhalb Magdeburgs. Auf dem Weg in die Stadt wird gebaut. Seit mehreren Jahren wechseln die Baustellen entlang der B1 ihre Position. Selten ist mein Weg ohne Baustellen zu schaffen. An einer Baustelle steht ein Schild. Es sagt, Bauende voraussichtlich Frühjahr 2025. Das Schild steht immer noch. Inzwischen kenne ich eine Menge Wege nach Magdeburg. Es geht nicht unbedingt schneller, aber das Baustellenschild ärgert mich. Dieses Schild hat mich gelehrt, dass ich nicht gut warten kann. Wir sind nicht gut im Warten, keiner von uns. Wir wollen wissen, wann etwas fertig ist, wann die Diagnose kommt, wann es endlich besser wird. Und je länger wir warten, desto schwerer wird es. Nicht, weil die Zeit länger wird, sondern weil wir aufhören zu vertrauen, dass da überhaupt noch etwas kommt. Ich warte auf den Herrn, meine Seele wartet und ich hoffe auf sein Wort. Dieser Satz steht in einem Psalm und immer wieder überrascht er mich. Warum? Nun, der Psalm sagt nicht, dass das Warten leicht ist. Er sagt nur, dass es sich lohnt. Vertrauen heißt nicht, dass ich weiß, wann das Schild abgehängt wird. Vertrauen heißt, dass ich weiterfahre, auch auf dem Umweg. Falls Sie heute an einer Baustelle vorbeifahren oder an einer, die mitten in Ihrem Leben steht, hängen Sie innerlich schon mal das Schild ab. Bauende irgendwann. Und bis dahin weiterfahren. Waltraud Kraft, Körbelitz.
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Hier ist MDR Sachsen-Anhalt. Kurz vor 6 am Montag. Einen schönen Start in die neue Woche. Und auch so klingen die 70er.

0: nach den Nachrichten um 6 dann hier bei uns auf MDR Sachsen-Anhalt. Wir sorgen für einen guten Start in die neue Woche.
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2: Im Studio für Sie jetzt Martin Nass. Einen schönen guten Morgen. Dass Menschen teils exotische Haustiere halten, ist inzwischen keine Seltenheit mehr. Die meisten von uns denken dabei wahrscheinlich an Schlangen, Schildkröten oder eventuell Spinnen. In einer Kleingartenanlage im Schkeuditzer Stadtteil Dölzig, direkt an der Landesgrenze zu Sachsen-Anhalt, hat die Polizei gestern einen ausgebrochenen Tiger erschießen müssen. Die ausgewachsene Raubkatze hatte zuvor in einem privaten Gehege einen 73-jährigen Mann schwer verletzt und war entlaufen. In einem nahegelegenen Gewerbegebiet hält eine ehemalige Dopteurin seit Jahren ohne Genehmigung mehrere Tiger. Der Ortsvorsteher von Dölzig, Druskan, sagte der Leipziger Volkszeitung, die Anlage müsse weg. Er dürfe sich gar nicht vorstellen, dass noch mehr Menschen hätten zu schaden können. Die Tierrechtsorganisation PETA forderte schärfere Gesetze gegen die Haltung gefährlicher Wildtiere durch Privatleute. 5 Millionen Euro Schaden. So hoch wird der Schaden geschätzt, den der Brand in einem Einkaufszentrum in Dessau-Roßlau gestern angerichtet hat. Laut Feuerwehr hatte die Brandmeldeanlage in der Kaufland-Filiale im Ortsteil Mildensee angeschlagen, nachdem ein Regal Feuer gefangen hatte. Wie genau das passieren konnte, wird noch ermittelt. Das Feuer an sich hatte die Feuerwehr zwar schnell unter Kontrolle, allerdings richtete die ausgelöste Sprinkleranlage in mehreren Geschäften einen massiven Wasserschaden an. Richter im tschechischen Pilsen entscheiden ab heute darüber, ob die Rechtsextremistin Maler Svenja Liebig nach Deutschland ausgeliefert werden darf. Der Fall Liebig beschäftigt die Justiz dabei schon viele Jahre. Im Juli 2023, damals noch als Mann mit dem Vornamen Sven, war er vom Amtsgericht Halle wegen Volksverhetzung, übler Nachrede und Beleidigung zu 1,5 Jahren Gefängnis verurteilt worden. Danach hatte Liebig sein Geschlecht formal von männlich auf weiblich ändern lassen. Statt seine Strafe dann im Frauengefängnis Chemnitz anzutreten, tauchte Liebig unter und wurde erst Anfang April in Tschechien festgenommen. Nicht mehr lange und für die Schüler starten die Sommerferien. Die Deutsche Bahn hat sich pünktlich dazu eine Rabattaktion für Kinder und Jugendliche ausgedacht. Das hat ein Bahnsprecher dem MDR bestätigt. Wie Bahnchefin Palla der Bild-Zeitung sagte, sollen alle Kinder und Jugendlichen von 6 bis einschließlich 18 Jahren die Bahncard 25 für ein Jahr kostenlos bekommen. Laufen soll die Aktion von Mitte Juni bis Ende September. Damit kostet ein Bahnticket dann ein Viertel weniger als normal. Regulär würde die Bahncard 25 7,90 Euro kosten. Der 1. FC Magdeburg hat trotz Niederlage im letzten Saisonspiel den Klassenerhalt in der zweiten Fußball-Bundesliga geschafft. Die Magdeburger unterlagen gestern zu Hause dem 1. FC Kaiserslautern mit 0:1. Dank der Ergebnisse von den anderen Spielen im Tabellenkeller beendete der FCM die Saison am Ende sicher auf Tabellenplatz 14. Nach der Partie gab der Verein zudem die Vertragsverlängerung mit Trainer Patrick Sander bekannt. Das waren die Nachrichten. Weiter geht's mit Wetter und Verkehr und Julia.
0: Jo, ich danke dir, Martin. Wir möchten, dass Sie gut ankommen. Hier ist der MDR Sachsen-Anhalt Verkehrsservice 6:03 in Magdeburg in der Beimstraße. In Höhe Fichtestraße gibt es Behinderungen nach einem Unfall im Kreuzungsbereich. Ansonsten läuft soweit alles. Sollte Ihnen was auffallen, dann freuen wir uns, wenn Sie Bescheid sagen. Kostenfrei unter 0800 94 6 94 6 und die 1. Ich wünsche eine gute Fahrt. Das Wetter heute mit Temperaturen von 18 bis 22 Grad höchstens. So viel schaffen wir mal. Also das fühlt sich dann doch schon mal so ein bisschen nach Mai an. Wir sind auch schon bei 9 Grad in Quedlinburg und in Zeitz, in Seehausen 8, in Querfurt 7, ins Herbst 6 Grad. Dazu ja, oft Sonne, aber dann kommen später mehr Wolken rein und es kann teils auch Schauer und Gewitter geben. Bis Donnerstag. Keine große Änderung in Sicht. Die Temperaturen bleiben so ähnlich und auch ansonsten bleibt es dabei mal Sonne, mal dichte Wolken, auch Schauer und einzelne Gewitter.
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0: Juhu! Schönen Start in die neue Woche. Schönen Start in den Montag. Jetzt mit Musik von Queen.

6.06 Uhr. Guten Morgen, MDR Sachsen-Anhalt ist hier. Und schon mal der Hinweis, wir starten ja in diese neue Woche auch mit dem Ticket-Alarm. Wir haben ja heute Tickets für Susi Quattro am 6. Juni in Thale im Bergtheater. Wenn Sie einen Song von Susi Quattro in voller Länge hören, dann heißt's anrufen. Also schön dranbleiben.

0: 6.10 Uhr, schönen Start in die neue Woche, schönen Start in den Montag. Wir gucken nochmal zurück aufs Sportwochenende. Ja, es war das entscheidende Spiel in der zweiten Fußball-Bundesliga für den 1. FC Magdeburg. Sieg oder Abstieg, darum ging's. Doch das Spiel gegen den 1. FC Kaiserslautern war nicht gerade ein Spannungsmoment. Im Oldie-Club hier auf MDR Sachsen-Anhalt mit Peter Hofmann, da hat sich gestern auch unser Sportreporter Jens Lampe gemeldet.
1: Da passiert hier fast gar nichts mehr auf beiden Seiten. Wieder schafft Kral noch seine Hand an den Ball zu bekommen. Verhindert das 1:0.
2: Das ist offenbar ein bisschen zäh. Wir werden das mal im Auge behalten bei Jens Lampe.
0: Das hat Peter aber auch schön gesagt. Ja, schon ein ödes Spiel, darf man auch mal sagen. Ne? Denn durch die Ergebnisse der Konkurrenz war Magdeburgs Abstieg schon während des Spiels vom Tisch. Also da wurde eher eine ruhige Kugel geschoben. Und MDR Sachsen-Anhalt Sportreporter Sören Tümmler hat es auch mit angeguckt. Sören, für die Fans wurde da zum Abschluss also nicht mehr so viel geboten.
3: Guten Morgen, ja, absolut. Das war kein guter Saisonabschluss des FCM. Wirklich schade für die vielen Fans in der ausverkauften Magdeburger Arena. Viele sprechen ja jetzt im Internet am Ende von einer Rumpelsaison. Barış Atik sagte dann auch erleichtert:
4: War eine harte Saison, extrem schwierig auch nach 8 Spielen 3 Punkte und dann am Ende das Ding zu ziehen. Ja, ich bin einfach nur glücklich. Mental war es extrem schwer und ich bin froh, dass wir es geschafft haben.
3: Durch die Ergebnisse in den anderen Stadien beendet der FCM die Saison auf Platz 14, 2 Punkte vor dem Relegationsplatz 16. Nach dem Spiel wurden dann auch mehrere Spieler aus dem FCM-Kader verabschiedet, zum Beispiel die Leihspieler und auch Gnjaka, Krempicki oder Bokorn und Hugoné werden nicht mehr das FCM-Trikot tragen. Und am Ende sagte Barış Atik wohl das, was ganz viele dachten.
4: Ja, ich brauche einfach nur noch Pause und ein Kaltgetränk.
3: Naja, immerhin geht es in der neuen Saison weiter mit dem FCM in Liga 2.
0: Na und worüber auch Fußballfans in ganz Deutschland sprechen, für die SV Elversberg geht's kommende Saison weiter in der ersten Fußball-Bundesliga. Wirklich eine Sensation. Damit spielt die 13.000 Einwohnergemeinde aus dem Saarland in der kommenden Saison dann eben das erste Mal in der Vereinsgeschichte im Fußball-Oberhaus und trifft dann eben auch auf solche Gegner wie den FC Bayern München oder Borussia Dortmund und eben

0: all die anderen Bundesliga-Hochkaräter. 6.13 Uhr haben wir es jetzt. Einen schönen Start in den Montag.
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0: 6.20 Uhr ganz genau. Moin, hier ist der MDR Sachsen-Anhalt. Ist schon hell und zwar auch schon länger im MDR-Wetterstudio. Ja. Jörg Schröder hat uns vorhin schon erzählt, das sind schon fast 20 Minuten, jetzt mehr als noch vor einer Woche. Früher meine ich, also ist
1: was
0: es hell.
1: Was mit hell ist und so, weiter.
0: Ja, genau. Okay, ja. Also es fällt schon auf, finde ich. Und dann kommt ja noch dazu, dass wir wissen, dass die Temperaturen heute mal wieder die 20 Grad schaffen. Also ja, vielleicht geht der Mai jetzt so richtig los.
1: Warten wir mal so ein bisschen ab, was den Sonnenschein betrifft. Sieht es heute aktuell gerade ein bisschen holprig aus. Aktuell haben wir in den meisten Gebieten eher so eine dünne, so eine Schleierbewölkung. Also die Sonne hat es im Moment gerade noch so ein bisschen schwer. Die wird verschwinden, dass wir heute bis in den Nachmittag hinein insgesamt recht freundliches Frühlingswetter erleben werden mit Sonne, ein paar Wolken dazu. Allerdings dann zum Nachmittag, zum Abend hin ziehen dann mehr und mehr Wolken herein und vor allen Dingen etwa so vom Altmarkkreis Salzwedel über den Harz bis in den Burgenlandkreis kann es dann auch Schau und Gewitter geben. Richtung Wittenberg, Richtung Fläming wird es bis zum Abend komplett trocken bleiben. Ja, und du hast es ja schon angedeutet. Ja. Aktuell haben wir schon nirgends Frost. Das ist schon mal eine Hausnummer, ja, oder? Und die Höchsttemperaturen liegen heute bei 21, 22 Grad.
0: Eben, also das geht deutlich mal in die richtige Richtung. Und wenn ich das hier so richtig deute, was du hier geschrieben hast in der Vorhersage, bleibt es die ganze Woche so, ne?
1: Ja, nicht die ganze Woche. Zur ganzen Woche gehört ja auch das Pfingstwochenende, ne? Also bis zum Freitag.
0: Ach, so genau müssen wir sein.
1: Erbsenzähler Schröder, ja, am Start. So sieht's aus. Ja, also bis zum Freitag haben wir relativ unbeständiges Wetter, mal mehr Sonne, mal mehr Wolken, ein paar Schauer, ein paar Gewitter sind mit dabei. Temperaturen bis 21, 22 Grad. Aber dann kommt eben halt das Pfingstwochenende. Ja. Und wir schauen gleich noch inklusive Pfingstmontag drauf.
0: Na los.
1: Und das aktueller Stand, es macht nämlich Spaß, drüber zu reden.
0: Ja.
1: Temperaturen bis 28 Grad und bei Sonne und Wolken und nur ganz wenigen Schauern. Das
0: so
1: ist
0: viel,
1: der aktuelle Stand.
0: So viel Zeit muss sein.
1: So sieht's aus.
0: Das frage ich nächste Stunde nochmal, weil es so schön ist. Vielleicht.
1: Machen wir.
0: Bis in einer Stunde.
1: Bis dann.

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9: Im Studio alle mit Fabian Brenner. Es ist 6.30 Uhr. Guten Morgen. In einer Kleingartenanlage im Schkeuditzer Ortsteil Dölzig, direkt an der Landesgrenze zu Sachsen-Anhalt, hat die Polizei gestern einen ausgebrochenen Tiger erschießen müssen. Der Tiger hatte zuvor in einem privaten Gehege einen 73-jährigen Mann schwer verletzt und war entlaufen. Reporter Andreas Schrock berichtet.
10: Während der Tiger durch den Ort streifte, rückte die Polizei mit schwer bewaffneten Kräften an. Bilder zeigen einen Polizisten mit Maschinenpistole auf dem Dach eines Einsatzfahrzeuges. In einer Gartenanlage wurde der Tiger schließlich aufgespürt und erschossen. Das private Gehege in einem Gewerbegebiet in Dölzig wird von einer Dompteurin betrieben, offenbar ohne Genehmigung. Gegen die Frau gab es wegen der Tierhaltung in der Vergangenheit bereits mehrmals Vorwürfe.
9: Nach der Katastrophenschutzübung mit mehr als 300 Beteiligten und mehr als 80 Fahrzeugen am Sonnabend hat der Landkreis Mansfeld-Südharz eine positive Bilanz gezogen. Nach Angaben des Amtsleiters für Brand- und Katastrophenschutz, Steffen Reise, hat es nur vereinzelt Probleme bei der Alarmierung gegeben. Man werde in diesen Fällen die Gründe prüfen und nachbessern. Geübt wurde vor allem die Zusammenarbeit verschiedener Wehren und Verbände untereinander, so der Amtsleiter.
11: Der Fokus draußen bei den Einsatzkräften lag darauf, üben vom Fahren im Verband, also das Durchführen einer Kolonnenfahrt, die Erprobung der Personensuche mit Drohnen, das Retten von Verletzten, auch durch unsere Kräfte, praktisch durch unsere Spezialisten in den Feuerwehren, der speziellen Rettung aus Höhen und Tiefen und natürlich ein riesengroßes Dankeschön an die ehrenamtlichen Kräfte, die an einem so ereignisreichen Wochenende den Fokus darauf gelegt haben, an dieser Übung teilzunehmen.
9: Eine Übung in dieser Größenordnung findet einmal pro Jahr im Landkreis Mansfeld-Südharz statt. Pendler und Bahnreisende im Süden Sachsen-Anhalts brauchen von heute an mehr Zeit. Wegen Brückenbauarbeiten gibt es Einschränkungen auf der Bahnstrecke zwischen Merseburg und Groß-Corbeta. Wie das Unternehmen Abellio mitteilt, fahren dort bis Mitte Juni keine Züge mehr. Es besteht Schienenersatzverkehr. Und zum Sport. Nach 4 Vizemeisterschaften in der Verbandsliga Sachsen-Anhalt hat sich der SSC Weißenfels vorzeitig die Landesmeisterschaft und den Aufstieg in die Fußball-Oberliga gesichert. Dafür reichte ein 2:0 am Sonnabend gegen den SC Bernburg. Weißenfels Trainer Maximilian Oha war entsprechend stolz.
12: Phänomenal, wenn man sieht, Fans alle, die hier schon ewig dran mitgearbeitet haben. Ich meine, ich kam jetzt vor dem Jahr dazu und wenn man einfach in die Augen hier guckt, sieht, wie viele Tränen in den Augen haben. Ist unfassbar. Unglaublich stolz auf die Mannschaft und ja, pure Freude, dass wir das endlich geschafft haben.
9: 4 Spiele bleiben jetzt noch in der aktuellen Verbandsliga-Saison für den Meister SSC Weißenfels.
13: Wir möchten, dass Sie gut ankommen. Hier ist der MDR Sachsen-Anhalt Verkehrsservice. 7:03. In Magdeburg, in der Beimsstraße, in Höhe Fichtestraße, gibt es Behinderungen nach einem Unfall im Kreuzungsbereich. Und in Staßfurt ist die Straße an der Liete zwischen Ortseingang und Baumeckerstraße gesperrt. Hier liegt nämlich ein Baum auf der Fahrbahn. Und wenn Ihnen was auffällt auf Ihrer Fahrt, dann freuen wir uns, wenn Sie Bescheid sagen. Kostenfrei unter 0800 94 6 94 6 und die 1. Ich wünsche eine gute Fahrt. Das geht heute erstmal teils trüblos mit Hochnebel, aber dann besteht durchaus die Chance, dass wir die Sonne länger sehen. Später dann teils mehr Wolken und auch Schauer und Gewitter möglich, das vor allem im Westen und Süden Sachsen-Anhalts. Die Temperaturen, ja, schaffen 18 bis 22 Grad. Endlich mal so ein bisschen wärmer. 9 Grad gibt es jetzt schon in Klötze, in Aschersleben 8, in Landsberg 7, Laucha 6 und Lutherstadt-Wittenberg 3 Grad. Bis Donnerstag bleibt es erstmal bei ähnlichen Temperaturen und auch sonst ein bisschen unbeständig. Und wir haben es von Jörg Schröder im MDR-Wetterstudio gehört, dann kommt ja das Pfingstwochenende und da wird es dann richtig warm. Jetzt ist aber erstmal Montag, wir starten in die neue Woche und das ja auch mit dem Ticket-Alarm. Wir haben heute früh Tickets für Susi Quattro am 6. Juni in Thale. Also sobald Sie einen Song von Susi Quattro in voller Länge hören, heißt es anrufen. 0800 94 6 94 6 und die 4 und Chance auf Tickets für Susi Quattro. Und ansonsten wünsche ich einen schönen Start in die neue Woche. Ich bin Julia Rosebrock. Hallo.
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0: 6.41 Uhr, schönen Start in den Montag mit, Moment, wer hat denn da gerade gesungen hier auf MDR Sachsen-Anhalt? Das heißt doch Regina aus Sangerhausen, jetzt am Telefon. Guten Morgen, Regina.
1: Guten Morgen.
0: Na, wer war denn das da gerade? Wen haben wir da gerade gehört?
1: Na, die Susi Quattro.
0: Das war Susi Quattro, na claro. Und damit, liebe Regina, haben Sie 2 Tickets klargemacht für Susi Quattro am 6. Juni in Thale im Bergtheater.
1: Juhu!
0: Wenn sie dann loslegt mit ihrem Bass, ne, das hat ja einfach eine Wahnsinnsenergie, ne?
1: Das ist Wahnsinn.
0: Ja, haben Sie sie schon mal live gesehen?
1: Leider nein.
0: Na, dann wird's jetzt aber Zeit. Und hier, wenn sowas zum Beispiel dann noch kommt,
1: cool.
0: Oder ich finde, das rockt so richtig. Was lieben Sie am meisten an Susi Quattro?
1: Ihre ganze Art. Sie ist so lebenslustig, so ja, und ihre Ausstrahlung ist ganz einfach eine tolle Frau.
0: Ja, ne? Hat einfach so eine Wahnsinnsenergie und ist ja auch so vielfältig, hier auch so ein bisschen ruhiger.
1: Richtig.
0: Alles mit dabei und das dann eben auch noch in dieser tollen Atmosphäre. Und hoffen wir mal, dass das Wetter mitspielt. Das könnte ein richtig schöner Abend werden.
1: Auf jeden Fall.
0: Liebe Regina, damit, wie gesagt, 2 Tickets für Sie am 6. Juni hier im Ticketalarm auf MDR Sachsen-Anhalt. Wen nehmen Sie mit? Haben Sie schon eine Idee?
1: Eine Freundin.
0: Ja, wunderbar. Dann machen Sie sich mal einen richtig schönen Abend und erzählen dann auch gerne danach, wie es war.
1: Alles klar, ich werde mich melden. Unter dieser Nummer?
0: Oder Sie schreiben eine WhatsApp. Alle Kontaktwege gibt es ja bei uns in der MDR Sachsen-Anhalt-App. Erstmal jetzt einen schönen Start in den Montag. Schöne Woche, liebe Regina. Danke fürs Mitmachen.
1: Vielen lieben Dank euch auch und danke für

6.46 Uhr. Guten Morgen, schönen Start in den Montag. Liebe Grüße nochmal an Regina aus Sangerhausen. Zwei Tickets für Susi Quattro gehen zu ihr. Und dann kann sich auch Silvia freuen, denn auch sie hat gewonnen hier im Ticketalarm auf MDR Sachsen-Anhalt. Und das Schöne ist, heute im Laufe des Tages, heute am Nachmittag, wird der Ticketalarm wohl nochmal losgehen. Also schön immer hier bei uns bleiben bei MDR Sachsen-Anhalt.

0: Na, wo haben Sie gerade mitgetrommelt bei den Rubens Tonight? Vielleicht schon auf dem Lenkrad, vielleicht noch auf dem Küchentisch, wo auch immer Sie gerade so sind. Am Montagmorgen 6.50 Uhr. Hier ist MDR Sachsen-Anhalt und wir haben es ja schon von Jörg Schröder im MDR-Wetterstudio gehört. Puh, die Nachtfröste sind durchpünktlich. Mit den Eisheiligen, die vorbei sind, ist auch das vorbei. Und ich glaube, damit hat auch MDR Sachsen-Anhalt Morgenreporter Stefan Bringe zu heute zu tun. Er ist nämlich schon auf dem Weg in den Botanischen Garten in Halle.
1: Der Botti, wie er liebevoll genannt wird, ist so groß wie 6 Fußballfelder. Über 12.000 Pflanzenarten gedeihen hier und das seit über 300 Jahren. Ein Garten der Superlative also. Und ich will heute mal schauen, ob der Botanische Garten die Eisheiligen gut überstanden hat und die kalte Sophie nicht allzu viel Schaden angerichtet hat.
0: Na, das hören wir dann um kurz nach 7:30 von MDR Sachsen-Anhalt Morgenreporter Stefan Bringe zu. Schönen Start weiterhin in den Montag. Jetzt mit Musik von Genesis.
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6.55 Uhr. Guten Morgen, MDR Sachsen-Anhalt ist hier. Ich gucke mal auf die A2 Richtung Hannover. Da brauchen Sie jetzt länger zwischen Irxleben und Alsleben. 3 Kilometer Stau jetzt an der Baustelle. 20 Minuten kommen oben drauf. Jetzt gibt's erstmal gute Laune Sound aus den 70ern von Glen Campbell. Sunflower.

0: versucht man irgendwie automatisch mal mitzupfeifen, ne? Macht einfach gleich schon gute Laune zum Aufstehen, zum Wach und Wacher werden. MDR Sachsen-Anhalt ist hier und gleich nach den Nachrichten um 7 bleiben wir in den 70ern. Mit Musik von Middle of the Road, Chirpe Chirpe, Cheep Cheep gibt's gleich nach den Nachrichten um 7 hier bei uns auf MDR Sachsen-Anhalt. 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
5: Am Mikrofon mit Martin Nass. Guten Morgen. Dass Menschen teils exotische Haustiere halten, ist inzwischen keine Seltenheit mehr. Die meisten von uns denken dabei aber wahrscheinlich an Schlangen, Schildkröten oder Spinnen. In einer Kleingartenanlage im Schkeuditzer Stadtteil Dölzig, direkt an der Landesgrenze zu Sachsen-Anhalt, hat die Polizei gestern einen ausgebrochenen Tiger erschießen müssen. Die ausgewachsene Raubkatze hatte zuvor in einem privaten Gehege einen 73-jährigen Mann schwer verletzt und war entlaufen. In einem nahegelegenen Gewerbegebiet hält eine ehemalige Dompteurin seit Jahren ohne Genehmigung mehrere Tiger. Der Ortsvorsteher von Dölzig, Druskant, sagte der Leipziger Volkszeitung, die Anlage müsse weg. Er dürfe sich gar nicht vorstellen, dass noch mehr Menschen hätten zu Schaden kommen können. Die Tierrechtsorganisation PETA forderte schärfere Gesetze gegen die Haltung gefährlicher Wildtiere durch Privatleute. 5 Millionen Euro. So hoch wird der Schaden geschätzt, den der Brand in einem Einkaufszentrum in Dessau-Roßlau gestern angerichtet hat. Laut Feuerwehr hatte die Brandmeldeanlage der Kaufland-Filiale im Ortsteil Mildensee angeschlagen, nachdem ein Regal Feuer gefangen hatte. Wie genau das passieren konnte, wird noch ermittelt. Das Feuer an sich hatten die Feuerwehrleute zwar schnell unter Kontrolle, allerdings richtete die ausgelöste Sprinkleranlage in mehreren Geschäften einen massiven Wasserschaden an. Der Strafprozess um den Anschlag auf den Magdeburger Weihnachtsmarkt läuft noch. Die politische Aufarbeitung soll heute zu einem ersten Ergebnis kommen. Der Parlamentarische Untersuchungsausschuss will heute seinen Abschlussbericht fertigstellen. Knapp anderthalb Jahre haben sich Vertreter des Landtags mit dem Attentat beschäftigt, bei dem 6 Menschen getötet und über 300 verletzt wurden. Die Regierungsparteien CDU, SPD und FDP sehen vor allem Mängel beim Sicherheitskonzept der Stadt. Die Grünen sprechen von Versagen bei der Polizei, unter anderem wegen mangelnder Absperrungen und Versäumnissen beim Umgang mit dem Täter. Die Linke sieht sogar ein komplettes Regierungsversagen. Der 1. FC Magdeburg hat trotz Niederlage im letzten Saisonspiel den Klassenerhalt in der zweiten Fußball-Bundesliga geschafft. Die Magdeburger unterlagen gestern zu Hause dem 1. FC Kaiserslautern 0:1. Dank der Ergebnisse von den anderen Spielen im Tabellenkeller beendete der FCM die Saison am Ende aber sicher auf Tabellenplatz 14. Nach der Partie gab der Verein zudem die Vertragsverlängerung mit Trainer Patrick Sander bekannt. Die deutsche Eishockey-Nationalmannschaft hat bei der Weltmeisterschaft in der Schweiz einen schweren Rückschlag im Kampf um das Viertelfinale erlitten. Das Team verlor auch sein zweites Vorrundenspiel gegen Lettland 0:2. Bereits heute Abend geht es weiter, dann tritt das DEB-Team gegen Gastgeber Schweiz an. Zuletzt hatte es gegen den Vize-Weltmeister vor einem Jahr allerdings eine schwere 1:5-Klatsche gesetzt. Das waren die Nachrichten. Weiter mit Wetter und Verkehr und Julia.
0: Jo, ich danke dir, Martin. Wir möchten, dass Sie gut ankommen. Hier ist der MDR Sachsen-Anhalt Verkehrsservice. 3 Minuten nach 7 A2 Richtung Hannover. Zwischen Irxleben und Alsleben 3 Kilometer Stau an der Baustelle. 20 Minuten kommen obendrauf. In Magdeburg in der Beimsstraße in Höhe Fichtestraße gibt es Behinderungen nach einem Unfall im Kreuzungsbereich. Haben Sie auch schon was gesehen? Dann sagen Sie uns gern Bescheid. Kostenfrei unter 0800 94 6 94 6. Und die 1. Ich wünsche eine gute Fahrt. Das Wetter jetzt mal mit Mai-Temperaturen bis 22 Grad bekommen wir. Wir sind bei 9 in Betzendorf, in Gommern und Thale, 8 in Bad Lauchstädt und Jesnitz, 7 Grad. Geht erstmal noch teils mit Hochnebel los, aber dann können wir uns auf Sonne freuen. Später kann es vor allem im Westen und Süden Sachsen-Anhalts auch Schauer und Gewitter geben. Es bleibt dann auch bis Donnerstag so ähnlich von den Temperaturen her und auch sonst ein bisschen unbeständig. Also mal Sonne, mal dichte Wolken und kann auch mal nass werden.
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0: 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Schönen Start in den Montag.

0: 7.10 Uhr. Schönen Start in den Montag. Ja, und wir müssen noch mal drüber reden. Diese Geschichte, die hat gestern ordentlich für Aufregung gesorgt. Ich konnte es auch erst gar nicht glauben, als ich es gehört habe. Ein Tiger und diesmal ein echter war ausgebüxt im sächsischen Dölzig an der Landesgrenze zu Sachsen-Anhalt, knappen Kilometer von Güntersdorf entfernt. In einer Kleingartenanlage wurde da Alarm geschlagen. Pächterin Janine Nordengrün hat die Situation miterlebt.
1: Und dann kam jemand und sagte, wir sollen alle in unsere Gärten gehen, in die Lauben, da ist ein Tiger frei. Und die wissen wohl irgendwie nicht, ob da noch mehr Tiger frei sind, weil der eine wurde dann wohl erschossen und die wussten aber halt nicht, ob es vielleicht noch mehr Tiger gibt, die jetzt irgendwie aus dem Gehege rausgekommen sind.
0: Sie hat es ja eben auch nochmal gesagt, der Tiger wurde erschossen, schwer bewaffnete Polizisten waren da schnell zur Stelle, sagt Sprecherin Susanne Lübcke.
2: Die Gartenanlage war gut besucht und um eine Gefahr für die dort anwesenden Gartenbesucher abzuwenden, wurde das Tier erschossen und erlegt. In dem Käfig des Tieres wurde eine männliche Person, ein 73-Jähriger, verletzt festgestellt. Die Person wurde aus dem Käfig gerettet. Bisher kann man vermuten, dass es zu dem Angriff im Käfig kam und dann der Tiger entflohen ist.
0: Die Polizei geht davon aus, dass der Mann eine Art Helfer ist, denn der Tiger stammte aus einem privaten Gehege in einem Gewerbegebiet, betrieben von einer ehemaligen Dompteurin. Gegen sie gab es in der Vergangenheit wohl schon mehrfach Vorwürfe, ein Verfahren wurde aber gegen eine Geldauflage eingestellt. Und nun ja, sind die Ermittler dran, ne? Haben die Behörden hier etwa geschlafen? Wie genau ist das Tier ausgebüxt? Das wird in Ruhe geklärt und wenn es da etwas Neues gibt, dann hören Sie es hier bei uns auf MDR Sachsen-Anhalt. 7.12 Uhr haben wir es jetzt.

0: 7:19 Uhr, guten Morgen, hier ist MDR Sachsen-Anhalt und einige sind ja schon richtig lange wach, einige kommen vielleicht jetzt gerade dazu und dann hier nochmal so richtig schön zum Wach und Wacher werden. Ja, Jörg Schröder im MDR Wetterstudio. Jetzt sind wir so richtig wach, ne?
1: Ja, ich wippe gerade mit meinem Füßchen ein bisschen mit dazu.
0: Ja, ne? Man kann gar nicht anders. Aha. So, nur um nochmal von vorne kurz anzufangen. Das ist ja der Gewinnersong des diesjährigen Eurovision Song Contest Bangaranga. Damit hat Bulgarien zum ersten Mal übrigens den ESC gewonnen.
1: Ich finde das immer klasse, wenn ein Land zum ersten Mal so etwas gewinnt. Es gibt bestimmt so ein paar Ecken, da bin ich jetzt nicht der ganz große Grand Prix-Experte, aber es gibt bestimmt so ein paar Länder, die haben noch nie irgendwie was abbekommen. Und jetzt war Bulgarien dran und das finde ich schon mal so richtig klasse. Eher leid getan hat mir unsere Sarah. Ich sage mal so, die hat wirklich volle Leistung gegeben und dass sie quasi von den Zuschauern nur 0 Punkte bekommt, fand ich jetzt ein bisschen tricky.
0: Fand ich auch, vor allem, ich finde, sie hat so einen Spaß da auf der Bühne ausgestrahlt, oder? Also ich habe irgendwie, das war für mich total mitreißend.
1: Es gab eben halt auch viele Nummern, die klangen ja irgendwie auch ähnlich und warum die nun mehr Punkte bekommen hat als unsere Sarah, fand ich jetzt ungerecht, aber das ist jetzt eine persönliche Meinung. Ich sage mal so, ich finde Sarah toll und ich denke mal, kommerziell wird Sarah durchstarten.
0: Eben, und sie hat es ja auch wirklich sehr sportlich, sehr tapfer aufgenommen, das Ganze. So, das hatte jetzt eigentlich gar nicht so viel mit dem Wetter zu tun, lieber Jörg, aber ist auch ein Thema, das heute sicher noch im ein oder anderen Büro nochmal besprochen wird. Und jetzt wollen wir aber noch über das Wetter reden, denn das ist ja hier deine Kernkompetenz, auch wenn man dich zu vielen Dingen befragen kann. So, es wird endlich jetzt so, wie wir uns den Mai mal wünschen.
1: Du hattest gerade das Wort tapfer gesagt. Ja, tapfer müssen wir nicht wirklich sein, um jetzt die Überleitung noch ganz galant hinzukriegen. Denn das Wetter heute insgesamt eigentlich schon entspannt. Wir erleben die meiste Zeit bestes Frühlingswetter. Aktuell haben wir zwar mit vielen Wolken noch zu tun durch Nebel. Allerdings, die Wolken werden erst einmal verschwinden, dass wir bis in den Nachmittag hinein einen doch recht angenehmen Wechsel von Sonne und Wolken erleben werden. Den meisten Sonnenschein gibt es heute im Landkreis Wittenberg mit 11 Stunden. Ich habe mir den Harz angeschaut. Da haben wir heute gerade mal 4 bis 5 Sonnenstunden. Und vom Altmarkreis Salzwedel über den Harz bis in den Burgenlandkreis hinein müssen wir zum Nachmittag, zum Abend hin auch mit Schauern rechnen. Temperaturen hast du schon so ein bisschen angedeutet. Ja. Für meinen Geschmack im Wohlfühlbereich 18 bis 22 Grad.
0: Jörg, bis in einer Stunde.
1: Bis dann.

Sachsen-Anhalt ist hier, 7.24 Uhr. Es gibt was Wichtiges von den Straßen. Und zwar von der A38 Richtung Leipzig. Vorsicht hier zwischen Scharfstedt und Dreieck Halle Süd liegt ein blauer Sack auf der linken Fahrspur. Fahren Sie hier also bitte ganz besonders vorsichtig. Musik gibt's jetzt zum Genießen von Roxette. Schönen Start in den Montag.

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2: Im Studio Halle mit Fabian Brenner, es ist 7.30 Uhr, guten Morgen. Nach der Katastrophenschutzübung mit mehr als 300 Beteiligten und mehr als 80 Fahrzeugen hat der Landkreis Mansfeld-Südharz eine positive Bilanz gezogen. Nach Angaben des Amtsleiters für Brand- und Katastrophenschutz, Steffen Reise, hat es nur vereinzelt Probleme bei der Alarmierung gegeben. Man werde in diesen Fällen die Gründe prüfen und nachbessern.
3: Der Fokus draußen bei den Einsatzkräften lag darauf, üben vom Fahren im Verband, also das Durchführen einer Kolonnenfahrt, die Erprobung der Personensuche mit Drohnen, das Retten von Verletzten, auch durch unsere Kräfte, praktisch durch unsere Spezialisten in den Feuerwehren, der speziellen Rettung aus Höhen und Tiefen. Und natürlich ein riesengroßes Dankeschön an die ehrenamtlichen Kräfte, die an einem so ereignisreichen Wochenende den Fokus darauf gelegt haben, an dieser Übung teilzunehmen.
2: Eine Übung in dieser Größenordnung findet einmal pro Jahr im Landkreis Mansfeld-Südharz statt. Ein Gericht im tschechischen Pilsen will heute über die Auslieferung der Rechtsextremistin Mala Svenja Liebig nach Deutschland entscheiden. Liebig war nach monatelanger Fahndung in Tschechien festgenommen worden. Zuvor war Liebig wegen Volksverhetzung, übler Nachrede und Beleidigung zu 1,5 Jahren Gefängnis verurteilt worden, hatte die Haft aber nicht angetreten. ARD-Korrespondentin Marianne Allweis berichtet aus Prag.
4: Liebig hat angegeben, dass ihre Bürgerrechte in Deutschland angeblich verletzt wurden gegenüber dem Gericht, hat aber nicht genau ausgeführt, welche. Einer Überstellung sollte nichts im Wege stehen, so das Gericht darauf wörtlich. Liebig hat allerdings auch noch angekündigt, alle Rechtsmittel ausschöpfen zu wollen auf Social Media. Möglicherweise kann sie sich noch an ein Obergericht wenden, das Europäische Gericht Recht. Das schreibt dann vor, dass auf jeden Fall eine endgültige Entscheidung innerhalb von 60 Tagen nach der Festnahme erfolgen muss. Das wäre dann Anfang Juni.
2: Die Bundesliga-Basketballer des Centenics MBC haben einen neuen Trainer. Das haben die Weißenfelser am gestrigen Sonntag bekannt gegeben. Jan Kröger stellt den neuen Mann Wladimir Jovanovic vor.
5: Jovanovic war zuletzt für den serbischen Basketballverband tätig und gehörte als Assistenztrainer zum Stab der A-Nationalmannschaft. Seine letzte Vereinsstation war der fünfmalige polnische Meister Zielona Góra in der Saison 2024-25. Zuvor coachte er in seinem Heimatland Serbien in Kroatien und Bosnien-Herzegowina. MBC-Sportdirektor Silvano Poropat zeigte sich überzeugt, den richtigen Trainer gefunden zu haben. Er verfolge dessen Karriere schon einige Jahre, so Poropat. Jovanovic bringe eine hohe fachliche Qualität und internationale Erfahrung mit.
2: Und wegen Brückenbauarbeiten gibt es Einschränkungen ab heute auf der Bahnstrecke zwischen Merseburg und Groß-Corbeta. Wie das Unternehmen Abellio mitteilt, fahren dort bis Mitte Juni keine Züge mehr. Es gibt Schienenersatzverkehr.
6: Wir möchten, dass Sie gut ankommen. Hier ist der MDR Sachsen-Anhalt Verkehrsservice. 3 Minuten nach 7:30 A2 Richtung Hannover zwischen Irxleben und Alsleben gibt es Stau und der stockt an der Baustelle. 10 Minuten dauert es im Moment länger. A38 Richtung Leipzig. Vorsicht zwischen Schafstedt und Dreieck Halle Süd. Hier liegt ein blauer Sack auf der linken Fahrspur. Und in Magdeburg in der Beimsstraße in Höhe Fichtestraße gibt es Behinderungen nach einem Unfall im Kreuzungsbereich. Wenn Ihnen was auffällt auf Ihrer Fahrt, dann sagen Sie uns das gern kostenfrei unter 0800 94 6 94 6 und die 1. Ich wünsche eine gute Fahrt. Das Wetter heute mit Temperaturen endlich mal, so wie man sie vom Mai ja auch irgendwie erwartet, ne? Mehr als 20 Grad, also 22 schaffen wir. Erstmal ist es noch teils trüb, dann gibt es aber auch oft Sonne später. Vor allem im Westen und Süden Sachsen-Anhalts auch Schauer und Gewitter möglich. Aktuell sind wir bei 9 Grad in Gardelegen, Halberstadt und Burg, in Lutherstadt-Eisleben und Halle 8 Grad. Das bleibt jetzt auch bis Donnerstag erstmal so ähnlich, bevor es dann ja am Pfingstwochenende noch wärmer werden soll. Aber erstmal starten wir jetzt weiter in den Montag. Ich bin Julia Rosebruck und hier ist der schönste Morgen.
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0: 7.41 Uhr. Schönen Start in den Montag. Schönen Start in die neue Woche. Ja, da war was los, ne? Alarm im Einkaufszentrum. Es brennt in Dessau-Mildersee. Das hat gestern Vormittag die Brandmeldeanlage ausgelöst. Ein Regal im Lager hatte da Feuer gefangen. Zum Glück muss man sagen, an einem Sonntag, also wenn das Einkaufszentrum leer ist, der Schaden ist dennoch erheblich. In unserem Regionalstudio Dessau ist heute Morgen André Damm. Guten Morgen, André.
1: Guten Morgen, Julia.
0: Ja, wie viel ist denn da kaputt gegangen? Wie hoch ist der Schaden?
1: Also der ist recht übersichtlich, muss man sagen, dieser reine Brandschaden. Ich habe jetzt mittlerweile auch die Fotos der Feuerwehr vorliegen von diesem Einsatz, an dem auch 40 Kameraden beteiligt waren. Und auf diesen Fotos sieht man angekokelte Paletten und einen verrußten Lagerbereich des großen Supermarktes in Dessau-Mildensee. Also das ist ein Bereich, zu dem haben Kunden sowieso keinen Zutritt. Aber der Schaden ist deshalb so immens, weil am Ende das Wasser diesen Schaden ausgelöst hat, denn die Sprinkleranlage des Einkaufszentrums, die ging auf einmal los und getroffen hat es nicht nur den Markt an sich, sondern auch einen Sportartikel, Händler und ein Möbelgeschäft. Und das klar, wenn diese Möbel und Polster durchnässt und unbrauchbar sind, dann läppert sich das am Ende auch zusammen. Der geschätzte Schaden geht jedenfalls in die Millionen. Die Feuerwehr beziffert ihn auf 5 Millionen Euro.
0: Informationen waren das von MDR Sachsen-Anhalt-Reporter André Damm aus unserem Regionalstudio. Dessau, ich danke dir, André.
1: Immer gern.
0: Und mehr aktuelle Nachrichten gibt's dann gleich um 8. Und jetzt gibt's was ganz Aktuelles und Wichtiges von den Straßen. Vorsicht bitte auf der A9 Richtung München zwischen Großkugel und Bad Dürrenberg. Verliert ein LKW Ladung auf allen Fahrspuren. Bitte ganz besonders aufpassen. 7.43 Uhr.

0: 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Wo haben Sie gerade mitgesungen bei den Beatles All You Need Is Love? Damit geht's in die neue Woche hier auf MDR Sachsen-Anhalt, 7.49 Uhr. Und wir bekommen ja heute Temperaturen ja bis 22 Grad. Also endlich mal, so wie wir es vom Mai auch erwarten. Da zieht's natürlich viele in den Garten. Cornelia zum Beispiel hat auch immer was zu tun.
1: Bisschen Unkraut noch zupfen. Und natürlich muss ich noch meine Blumen einpflanzen, mein fleißiges Lieschen und meine Geranien. Ich habe gewartet, bis die Eisheiligen vorbei sind.
0: Eisheilige vorbei, das ist auch das Stichwort für MDR Sachsen-Anhalt morgen. Reporter Stefan Bringe zu. Er guckt sich das nämlich heute mal an, ob im Botti, im Botanischen Garten Halle nach den Eisheiligen auch wirklich alles gut überstanden ist. Stefan, ist denn da bei dir im Botti auch schon so frühlingshaft mild wie bei uns hier in Magdeburg?
2: Ja, Julia, das Wetter ist wunderschön. Ich habe zwar einen Wintermantel an, aber ich fange schon leicht an zu schwitzen, denn es ist warm. Die Eisheiligen, die sind Geschichte seit einer Woche. Und der Botanische Garten, ich war vor 2 Monaten hier, da war das noch alles braun und grau und nur Erde. Jetzt ist es wirklich grün. Neben mir steht der Matthias Hoffmann vom Botanischen Garten. Was hat man eigentlich alles so rausgeholt jetzt aus diesen ganzen alten Gewächshäusern?
3: Na, die Gewächshäuser sind nicht alt, aber eben wir haben die ganzen Kübelpflanzen rausgeholt, also die Orangeriepflanzen, die jetzt draußen stehen, und wir hoffen mal, dass es jetzt nicht weiter friert.
2: Dass es nicht weiter friert, die Eisheiligen, hat der Botanische Garten die Eisheiligen wirklich gut überstanden?
3: Ich denke, es sieht ganz gut aus. Es war nicht so furchtbar kalt hier in Halle gewesen. Also ich glaube, es war mal etwas über Null gewesen, sodass eben die Pflanzen eben das wahrscheinlich gut überstanden haben.
2: Es sieht wirklich gut aus hier im Botanischen Garten. Sehr, sehr grün. Stehen jetzt noch viele Arbeiten an, wird noch viel gebuddelt und gesät. Ich habe hinten gesehen in den Gewächshäusern, da sind die Gärtner schon gut unterwegs.
3: Naja, gesät und ausgepflanzt wird natürlich jetzt vor allen Dingen um diese Jahreszeit. Also das ist dann die Hauptarbeitszeit dann oder die Hauptstoßzeit für das Pflanzen jetzt nach den Eisheiligen, wo die Pflanzen rauskommen und dann sich etablieren können über den Sommer.
2: Also Julia, die Hoffnung stirbt hier im Botanischen Garten zuletzt. Es sieht aber wirklich alles richtig schön aus. Der Eukalyptus steht draußen, die Palmen stehen draußen, die Orangerie ist leer. Es ist ja ein schönes, blühendes Leben im Botanischen Garten hier in Halle.
0: Oh, und wenn ich das so höre mit Palmen und dann noch, wenn die Sonne dazu scheint und die Temperaturen ein bisschen hochgehen, ach. Ein kleiner Urlaubsmoment vielleicht schon, den uns MDR Sachsen-Anhalt Morgenreporter Stefan Bringezu da gerade mitgebracht hat. Und wir hören von ihm dann noch mehr, so in einer knappen Stunde ungefähr. Und wenn Sie auch noch mal eine Idee haben, wo die MDR Sachsen-Anhalt Morgenreporter mal hin sollen, wo ist morgens schon was los, dann erzählen Sie uns das doch sehr gern. Einfach eine WhatsApp-Nachricht schicken oder in der MDR Sachsen-Anhalt-App Bescheid sagen und dann schicken wir da mal jemanden los. Jetzt haben wir es 7.52 Uhr.

0: 7.57 Uhr, guten Morgen. Wir starten in den Montag, in die neue Woche, gleich nach den Nachrichten, auch mit Alan Sorrenti. Einfach mal so ein schöner Durchatmen-Moment, falls es am Morgen bei Ihnen auch so ein bisschen trubelig zugehen sollte. Gleich nach den Nachrichten, Alan Sorrenti. 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
9: Am Mikrofon jetzt Martin Nass. Einen schönen guten Morgen. Hohe Spritpreise, Inflation und schmerzhafte Reformen und in vielen Branchen Jobangst, etwa in der Chemieindustrie oder bei den Autozulieferern auch in Sachsen-Anhalt. Bei den Bundestagsabgeordneten dagegen würden die Bezüge zum 1. Juli eigentlich automatisch steigen, von derzeit gut 11.800 auf dann etwa 12.300 Euro monatlich. Eigentlich, denn nach SPD, Grünen, Linken und AfD wollen nun offenbar auch CDU und CSU die Diätenerhöhung aussetzen. Unionsfraktionschef Spahn erklärte in einem Podcast, er verstehe, dass viele Bürgerinnen und Bürger sagten, wenn sie verzichten müssten, dann sollten das auch die Abgeordneten tun. Vor gut einer Woche hatte er noch gesagt, die Bezahlung als Abgeordneter müsse so sein, dass es attraktiv bleibe, sich zu engagieren. Dass Menschen teils exotische Haustiere halten, ist inzwischen keine Seltenheit mehr. Die meisten von uns denken dabei aber wahrscheinlich eher an Schlangenschildkröten oder auch Spinnen. In einer Kleingartenanlage im Schkeuditzer Stadtteil Dölzig, direkt an der Landesgrenze zu Sachsen-Anhalt, hat die Polizei gestern einen ausgebrochenen Tiger erschießen müssen. Die ausgewachsene Raubkatze hatte zuvor in einem privaten Gehege einen 73-jährigen Mann schwer verletzt und war entlaufen. In einem nahegelegenen Gewerbegebiet hält eine ehemalige Dompteurin seit Jahren ohne Genehmigung mehrere Tiger. Richter im tschechischen Pilsen entscheiden ab heute darüber, ob die Rechtsextremistin Maler Svenja Liebig nach Deutschland ausgeliefert werden darf. Der Fall Liebig beschäftigt die Justiz dabei schon viele Jahre. Im Juli 2023, damals noch als Mann mit dem Vornamen Sven, war er vom Landgericht Halle wegen Volksverhetzung, übler Nachrede und Beleidigung zu 1,5 Jahren Gefängnis verurteilt worden. Danach hatte Liebig sein Geschlecht formal von männlich auf weiblich ändern lassen. Statt seine Strafe dann im Frauengefängnis Chemnitz anzutreten, tauchte Liebig unter und wurde erst Anfang April in Tschechien festgenommen. Nicht mehr lange und für die Schüler starten die Sommerferien. Die Deutsche Bahn hat sich pünktlich dazu eine Rabattaktion für Kinder und Jugendliche ausgedacht. Das hat ein Bahnsprecher dem MDR bestätigt. Wie Bahnchefin Paller der Bild-Zeitung sagte, sollen alle Kinder und Jugendlichen von 6 bis einschließlich 18 Jahren die Bahncard 25 für ein Jahr kostenlos bekommen. Laufen soll die Aktion von Mitte Juni bis Ende September. Damit kostet ein Bahnticket dann ein Viertel weniger als normal. Regulär würde die Bahncard 7,90 Euro kosten. Der erste FC Magdeburg hat trotz Niederlage im letzten Saisonspiel den Klassenerhalt in der zweiten Fußball-Bundesliga geschafft. Die Magdeburger unterlagen gestern zu Hause dem ersten FC Kaiserslautern mit 0:1. Dank der Ergebnisse von den anderen Spielen im Tabellenkeller beendete der FCM die Saison am Ende aber sicher auf Tabellenplatz 14. Nach der Partie gab der Verein zudem die Vertragsverlängerung mit Trainer Patrick Sander bekannt. Das waren die Nachrichten. Weiter geht's mit Wetter und Verkehr und Julia.
0: Jo, ich danke dir, Martin. Wir möchten, dass Sie gut ankommen. Hier ist der MDR Sachsen-Anhalt Verkehrsservice. 3 Minuten nach 8. A2 Richtung Hannover. Zwischen Irxleben und Alsleben gibt Stau und es stockt an der Baustelle. 10 Minuten brauchen Sie länger. Auf der A14 Richtung Dresden wird die Abfahrt Leipzig-Messegelände wegen einer Tagesbaustelle von ungefähr 9 Uhr bis voraussichtlich 13 Uhr gesperrt. Und hier kommen die Blitzer. Vielen Dank fürs Anrufen. Auf der B80 in Halle, kurz vor der Abfahrt Pferderennbahn Richtung Eisleben und in Halle-Dölau in der Stadtforststraße in beiden Richtungen. 0800 94 6 94 6 und die 1. Gerne mal Bescheid sagen, wenn Sie auch eine Info haben von den Straßen. Ich wünsche eine gute Fahrt. Das Wetter heute mit Hochnebel, noch zum Teil, dann mit Sonne und später vor allem im Westen und Süden Sachsen-Anhalts auch mit Schauern und Gewittern, die da möglich sind. 22 Grad gibt's heute höchstens. Wir sind bei 10 in Stiege, in Köthen 9 Grad, Stendal 8 und in Naumburg 6 Grad. Bis Donnerstag ändert sich nicht wirklich was. Die Temperaturen bleiben so und auch ansonsten ist es so ein bisschen wechselhaft.
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0: Schönen und hoffentlich gemütlichen Start in die neue Woche, in den Montag.

0: Pretenders. Don't get me wrong, MDR Sachsen-Anhalt ist hier. Schönen Montag und am Montag gucken wir na klar nochmal kurz zurück aufs Sportwochenende. Da gab es gestern das alles entscheidende Spiel in der zweiten Fußball-Bundesliga für den ersten FC Magdeburg. Es ging um Sieg oder Abstieg, doch das Spiel gegen den ersten FC Kaiserslautern. Das war nicht gerade ein Spannungsmoment im Oldie-Club mit Peter Hofmann. Da hat sich gestern dann auch Sportreporter Jens Lampe gemeldet.
1: Da passiert hier fast gar nichts mehr auf beiden Seiten. Wieder schafft Kral noch seine Hand an den Ball zu bekommen. Verhindert das 1-0.
2: Das ist offenbar ein bisschen zäh. Wir werden das mal im Auge behalten bei Jens Lampe.
0: Wie schön trocken Peter das auf den Punkt bringt. Ne? Ödes Spiel darf man mal sagen, denn durch die Ergebnisse der Konkurrenz war Magdeburgs Abstieg schon während des Spiels vom Tisch. Da wurde dann also eher eine ruhige Kugel geschoben und MDR Sachsen-Anhalt Sportreporter Sören Tümmler hat es mit angesehen. Sören, für die Fans, da wurde zum Abschluss also auch nicht mehr so viel geboten. Ne? Guten Morgen.
3: Guten Morgen, ja, absolut. Das war kein guter Saisonabschluss des FCM. Wirklich schade für die vielen Fans in der ausverkauften Magdeburger Arena. Viele sprechen ja jetzt im Internet am Ende von einer Rumpelsaison. Barış Artık sagte dann auch erleichtert:
4: War eine harte Saison, extrem schwierig auch nach 8 Spielen 3 Punkte und dann am Ende das Ding zu ziehen. Ja, ich bin einfach nur glücklich. Mental war es extrem schwer und ich bin froh, dass wir es geschafft haben.
3: Durch die Ergebnisse in den anderen Stadien beendet der FCM die Saison auf Platz 14, 2 Punkte vor dem Relegationsplatz 16. Nach dem Spiel wurden dann auch mehrere Spieler aus dem FCM-Kader verabschiedet, zum Beispiel die Leihspieler und auch Gnjaka, Krempicki oder Bokorn und Hugoné werden nicht mehr das FCM-Trikot tragen. Und am Ende sagte Barış Artık wohl das, was ganz viele dachten.
4: Ja, ich brauche einfach nur noch Pause und ein Kaltgetränk.
3: Naja, immerhin geht es in der neuen Saison weiter mit dem FCM in Liga 2.
0: Und worüber ja auch Fußballfans in ganz Deutschland sprechen, für die SV Elversberg geht's kommende Woche weiter in der ersten Fußball-Bundesliga. Ja, das war die Sensation. Die 13.000 Einwohner-Gemeinde aus dem Saarland spielt in der kommenden Saison das erste Mal in der Vereins.

0: 8.20 Uhr. Schönen Start in den Montag mit Temperaturen schon jetzt im zweistelligen Bereich. Da zieht's doch alle, die einen Garten haben, schon mal nach draußen. Jörg Schröder im MDR-Wetterstudio. Du hast es ja uns auch gesagt, die Nachtfröste sind durch. Pünktlich damit, dass die Eisheiligen auch fertig sind, sind die auch fertig. Gut.
1: Wir können die empfindlichen Pflänzlein inklusive Julian dann tatsächlich auch rausstellen. Ja, also die werden in der Nacht
0: nicht
1: frieren.
0: Du willst mich rausstellen. Jetzt auch komisch.
1: Ich war jetzt eher so empfindliches Pflänzlein aus. Mhm. Ja, nicht
0: ja,
1: als Strafe.
0: Nein, Gottes Willen. Das hast du niedlich gesagt. Okay.
1: Das sollte ein Kompliment werden. Ging ein bisschen nach hinten los.
0: Nein.
1: Was das Kompliment betrifft, wir kommen jetzt zum Wetter. Bekommt vor allen Dingen ein Kompliment der Landkreis Wittenberg und auch der Saalekreis und auch Anhalt-Zerbst. Da erwarten wir heute insgesamt den meisten Sonnenschein. Da sind bis zu 11 Sonnenstunden möglich. Ein paar Wolken sind auch dabei. Allerdings, je weiter westlicher man kommt, umso dicker sind die Wolken und das heißt zum Beispiel über Thale, über dem Harz, überwiegen einfach heute die dicken Wolken. Da sind nur bis zu 4 Sonnenstunden möglich und am Nachmittag gibt es dann hier und da auch ein paar Schauer und Gewitter. Das höchste Schau- und Gewitterrisiko sehe ich vom Altmarkkreis Salzwedel über den Harz bis in den Burgenlandkreis bei Temperaturen bis 22 Grad.
0: Da stelle ich mich gleich mal raus.
1: Mhm, okay.
0: Bei den Temperaturen und freue mich auf morgen, Jörg. Bis dann.

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11: Im Studiohalle mit Fabian Brenner, es ist 8.30 Uhr. Guten Morgen. In einer Kleingartenanlage im Schkeuditzer Stadtteil Dölzig, direkt an der Landesgrenze zu Sachsen-Anhalt, hat die Polizei gestern einen ausgebrochenen Tiger erschießen müssen. Der Tiger hatte zuvor in einem privaten Gehege einen 73-jährigen Mann schwer verletzt und war entlaufen. Reporter Andreas Schrock berichtet.
12: Während der Tiger durch den Ort streifte, rückte die Polizei mit schwer bewaffneten Kräften an. Bilder zeigen einen Polizisten mit Maschinenpistole auf dem Dach eines Einsatzfahrzeuges. In einer Gartenanlage wurde der Tiger schließlich aufgespürt und erschossen. Das private Gehege in einem Gewerbegebiet in Dölzig wird von einer Dompteurin betrieben, offenbar ohne Genehmigung. Gegen die Frau gab es wegen der Tierhaltung in der Vergangenheit bereits mehrmals Vorwürfe.
11: Traditionell Mitte Mai hat am Wochenende die Freibadsaison auch im Süden Sachsen-Anhalts begonnen. Im Burgenlandkreis haben die Bäder bereits seit Freitag geöffnet. Das Waldbad in Kaina zieht erst in gut zwei Wochen nach. Einen Überblick hat Attila Dabrowski.
13: Auch in Halle kann trotz der vergleichsweise kühlen Temperaturen schon fast überall gebadet werden. Nur das Karlsbad Angersdorfer Teiche startet erst am kommenden Pfingstwochenende in die Saison. Am Hassesee im Saalekreis können hartgesottene Schwimmer schon seit zwei Wochen baden. In Obhausen geht's dafür erst Ende Mai los. Und auch im Landkreis Mansfeld-Südharz sind die meisten Freibäder und Seen schon geöffnet und hoffen auf wärmere Tage.
11: Eine vollständige Übersicht über Bäder und Öffnungszeiten gibt es auf den Sachsen-Anhalt-Seiten von mdr.de. Ein Gericht im tschechischen Pilsen will heute über die Auslieferung der Rechtsextremistin Mala Svenja Liebig nach Deutschland entscheiden. Liebig war nach monatelanger Fahndung in Tschechien festgenommen worden. Zuvor war Liebig wegen Volksverhetzung, übler Nachrede und Beleidigung zu 1,5 Jahren Gefängnis verurteilt worden, hatte die Haftstrafe aber nicht angetreten. Und noch zum Sport. Nach 4 Vizemeisterschaften in der Verbandsliga Sachsen-Anhalt hat sich der SSC Weißenfels vorzeitig die Landesmeisterschaft und den Aufstieg in die Fußball-Oberliga gesichert. Dafür reichte ein 2:0 am Sonnabend gegen den SC Bernburg im Weißenfelser Stadtstadion. Weißenfels-Trainer Maximilian Oha war entsprechend stolz.
14: Phänomenal, wenn man sieht, Fans alle, die hier schon ewig dran mitgearbeitet haben. Ich meine, ich kam jetzt vor dem Jahr dazu und wenn man einfach an die Augen hier guckt, sieht, wie viele Tränen in den Augen haben. Ist unfassbar. Unglaublich stolz auf die Mannschaft und ja, pure Freude, dass wir das endlich geschafft haben.
11: 4 Spiele hat der SSC Weißenfels jetzt noch in der Verbandsliga. Nächste Saison starten sie dann in der Oberliga.
1: 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Hier ist der MDR Sachsen-Anhalt Verkehrsservice. 3 Minuten nach 8:30 A2 Richtung Hannover. Zwischen Irxleben und Alsleben stockt es auf 3 Kilometern an der Baustelle. 10 Minuten kommen dazu. Und auf der A14 Richtung Dresden wird die Abfahrt Leipzig-Messegelände wegen einer Tagesbaustelle von ungefähr 9 Uhr an und dann bis voraussichtlich 13 Uhr gesperrt. Hier kommen die Blitzer. Vielen Dank fürs Anrufen. Auf der B80 in Halle kurz vor der Abfahrt Pferderennbahn Richtung Eisleben und in Halle-Döhlau in der Stadtforststraße in beiden Richtungen Blitzer. Vielen Dank fürs Anrufen. Gern weitermachen. 0800 94 6 94 6 und die 1. Ich wünsche eine gute Fahrt. Wir bekommen heute Sonne, später dann vor allem im Westen und Süden Sachsen-Anhalts auch Schauer und Gewitter möglich. Ansonsten sieht es bis zum Abend trocken aus und ja, die Temperaturen, die fühlen sich doch schon mal so Mai-mäßig an. Bis 22 Grad bekommen wir. Wir sind bei 14 schon in Wernigerode, in Weißenfels und Magdeburg 11 Grad, in Stendal 9, in Naumburg 8. Und das bleibt auch bis Donnerstag ganz ähnlich. Also bei ähnlichen Temperaturen bleibt es und auch sonst so ein bisschen unbeständig, aber ja durchaus frühlingshaft. Hier ist der schönste Morgen. Ich bin Julia Rosebrock. Schönen Start in die neue Woche.
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0: 8:40 Uhr, schönen Start in den Montag. MDR Sachsen-Anhalt ist hier. Die Eisheiligen sind durch und damit auch die Nachtfröste. Hoffentlich, ja, hoffentlich wird es jetzt und bleibt es jetzt auch wirklich mal milder. Wir schaffen ja heute immerhin schon mal 22 Grad und das bedeutet auch, na klar, es geht los oder es geht auf jeden Fall jetzt richtig los in Sachen Garten, in Sachen Pflanzen und das auch im Botti im Botanischen Garten Halle. Hier ist MDR Sachsen-Anhalt Morgenreporter Stefan Bringe zu heute. Einen grünen Daumen hat er nicht, aber muss er auch nicht. Hauptsache, die Verbindung steht. Moin, Stefan.
1: Ja, Julia, ich bin jetzt mal reingegangen in die Warmhäuser. Hier stehen noch unglaublich viele Pflanzen drin. Hier ist es gefühlt, naja, sagen wir mal 32 Grad. Es ist richtig schön mollig warm hier drinne. Und selbst diese Pflanzen müssen umgetopft werden.
2: Ja, also 32 Grad sind das natürlich nicht. Das ist etwas über 20 Grad, die wir hier drin haben. Das sind die Tropenpflanzen, die natürlich so kontinuierlich auch immer wieder umgepflanzt werden müssen. Also das zieht sich über das ganze Jahr hinweg im Winter, im Sommer. Da wird immer was umgepflanzt. Das sind ja auch letztlich tausende Pflanzen und Töpfe, die hier stehen und die... Das schafft man nicht auf einmal, das muss eben über die Zeit hinweg gemacht werden.
1: Ich bin ja wirklich Laie, aber wenn ich mich umschaue, es sieht wunderschön grün aus. Was sind das eigentlich alles für Pflanzen? Woher kommen die, aus welchen Ländern kommen die? Dieser, würde ich sagen, ich als Laie, das ist ein Ficus.
2: Genau, das ist ein Ficus, der hier gerade steht, aber die kommen im Prinzip aus allen tropischen Gefilden. Das sind teilweise sehr alte Pflanzen, die vor Jahrzehnten hier in den Botanischen Garten gekommen sind und jetzt eben immer noch erhalten werden und kultiviert werden.
1: So, ich als Radiomann habe immer das Problem, mir fallen die Kopfhörer runter. Könnten Sie mir meine Kopfhörer kurz mal wieder richtig aufsetzen? Danke. Die Kopfhörer sind jetzt wieder auf dem Kopf. Warum müssen diese Pflanzen eigentlich wirklich umgetopft werden? Die könnten doch theoretisch eigentlich für Jahre hier im Topf stehen oder wachsen die dann einfach nicht?
2: Naja, die wachsen dann eben nicht so optimal und es muss eben immer ein bisschen neue Erde mal reinkommen irgendwie. Das macht natürlich in der Natur auch keiner, aber das sind natürlich die Bedingungen anderer. Aber wir versuchen eben die Pflanzen eben unter optimalen Bedingungen eben zu kultivieren, dass sie eben gut wachsen, sich vermehren und dass wir im Prinzip auch dann immer Ableger machen können und sowas.
1: Deshalb werde ich vielleicht mal ein bisschen helfen und unter Anleitung von Herrn Hoffmann hier ein bisschen versuchen, was umzutopfen. Was muss man beim Umtopfen eigentlich beachten, wenn man gerade solche tropischen Pflanzen hat?
2: Na, da gehört viel Fingerspitzengefühl dazu, beziehungsweise was man eben so als grünen Daumen bezeichnet. Die brauchen eben doch unterschiedliche Substrate dann. Die müssen mal ein bisschen saurer sein, mal ein bisschen basiger sein, eine gewisse Durchlässigkeit haben. Also das ist nicht trivial.
1: Einen grünen Daumen habe ich nicht. Wir wollen es mal probieren, ob ich einen grünen Daumen habe. Wir gucken uns das mal an und ich werde mich nachher nochmal melden mit meinem grünen Daumen. Wahrscheinlich ist der Daumen dann nicht grün, der ist eher ein bisschen braun von der Erde.
0: Fingerspitzengefühl ist wichtig, das haben wir eben gelernt. Und wie das eigentlich so ist, ob das was bringt, den Pflanzen gut zuzureden oder Musik vorzuspielen, das haben wir ja schon mal geklärt. Mit Carsten Möbius von Wissen zum Weitersagen können Sie sich nochmal anhören, die Folge bei uns in der MDR Sachsen-Anhalt-App. Und wir hören jetzt Musik aus den 80ern von Talk Talk hier auf MDR Sachsen-Anhalt.

0: Viel entspannter kann doch so eine neue Woche nicht starten. Oder mit Musik aus den 70ern von The Cats, One Way Wind. Hier ist MDR Sachsen-Anhalt, 8.50 Uhr. Wochenende ist rum. Was sollte man nach dem Wochenende nicht machen, um keine schlechte Laune zu kriegen, hier auf die Waage stellen? Ne? Oh nee, dann lieber Wohnwagen und Wohnmobile wiegen, auf die Waage stellen, bevor es damit dann losgeht. Nämlich, dass die Last im Wohnwagen vorn und hinten und links und rechts gut verteilt ist. Das ist wichtig für die Sicherheit. Und gerade jetzt sieht man ja viele Wohnwagen, Wohnmobile auf den Straßen. Am Wochenende war ich unterwegs. Und das ist wirklich ein Trend. Das machen viele. Und wie wichtig das eben mit der richtigen Verteilung der Last ist, das erklärt Matthias Krebs vom ADAC.
1: Beim Wohnmobil ist es so, dass die hintere Achslast häufig überladen ist, ja, weil man neigt dazu, die Fahrräder vielleicht noch hinten in die Garage zu packen oder hinten auf einer Anhängerkupplung nochmal mit einem Fahrradträger aufzubauen. Und schon potenziert sich das, sodass die Hinterachse dann häufig überladen ist bei Wohnmobilen. Und wenn er einseitig beladen wird, zu viel Ladung nach hinten gelegt wird, kann dann passieren, dass das ganze Gespann auf der Autobahn anfängt zu schlingern.
0: Und bessere Ergebnisse gibt es natürlich, wenn man jede Achse einzeln wiegen kann. Und Ingo aus Sangerhausen hat sich gemeldet, hat auch noch was Wichtiges.
2: Wunderschöne gute Morgen, liebe Julia. Wohnwagen habe ich auch. Wohnanhänger, der ist auch bereit, ist auch gewogen, aber wenn ich den Wohnanhänger wiege, dann sollte ich den auch vom Auto abmachen, weil das Stützgewicht, was auf dem Auto lastet, das fehlt natürlich bei dem Wiegeergebnis. Also bitte Leute, vom Auto abhängen. Liebe Grüße.
0: Liebe Grüße. Und falls Sie auch übers Campen nachdenken und sich fragen, ja, wo kann ich denn bei mir in der Nähe den Wohnwagen wiegen? 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

0: Also das klingt ja wirklich ein bisschen, als hätten sie die Musik selber zusammengestellt, oder? Die Hits unseres Lebens gibt's nur hier bei uns bei MDR Sachsen-Anhalt. Und gleich nach 9 geht's genauso weiter mit der Schmuse-Stimme aus den 70ern, Barry White. Hört sich an wie eine warme Umarmung. Wir kuscheln mit Barry White. Gleich nach 9. Bleiben Sie einfach bei uns.
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3: Heute Morgen mit Martin Nass. Hohe Spritpreise, schmerzhafte Reformen und in vielen Branchen Jobangst, etwa in der Chemie- oder Autozulieferindustrie in Sachsen-Anhalt. Bei den Bundestagsabgeordneten dagegen würden die Bezüge zum 1. Juli eigentlich automatisch steigen, von derzeit gut 11.800 auf dann etwa 12.300 Euro monatlich. Eigentlich. Danach SPD, Grünen, Linken und AfD wollen nun offenbar auch CDU und CSU die Diätenerhöhung aussetzen. Unionsfraktionschef Spahn erklärte in einem Podcast, er verstehe, dass viele Bürger sagten, wenn sie verzichten müssten, dann sollten das auch die Abgeordneten tun. Vor gut einer Woche hatte er die hohen Bezüge noch verteidigt. Der Strafprozess um den Anschlag auf den Magdeburger Weihnachtsmarkt läuft noch. Die politische Aufarbeitung soll heute zu einem ersten Ergebnis kommen. Der Parlamentarische Untersuchungsausschuss will seinen Abschlussbericht fertigstellen. Knapp anderthalb Jahre haben sich Vertreter des Landtags mit dem Attentat beschäftigt, bei dem 6 Menschen getötet und über 300 verletzt wurden. Die Regierungsparteien CDU, SPD und FDP sehen vor allem Mängel beim Sicherheitskonzept der Stadt. Die Grünen sprechen zudem von Fehlern der Polizei. Die Linke sieht sogar ein komplettes Regierungsversagen. 5 Millionen Euro. So hoch wird der Schaden geschätzt, den der Brand in einem Einkaufszentrum in Dessau-Roßlau gestern angerichtet hat. Laut Feuerwehr hatte die Brandmeldeanlage der Kaufland-Filiale im Ortsteil Mildensee angeschlagen, nachdem ein Regal Feuer gefangen hatte. Wie genau das passieren konnte, wird noch ermittelt. Den Brand an sich hatten die Feuerwehrleute zwar schnell unter Kontrolle, allerdings verursachte das Wasser der Sprinkleranlage in mehreren Geschäften massive Schäden. Er war mit gezogener Pistole an einer Tankstelle in Möser aufgetaucht, hatte die Angestellte bedroht und verschwand am Ende mit Bargeld im mittleren dreistelligen Bereich. Seit der Tat am Freitag fehlt von dem Unbekannten noch jede Spur. Wie die Polizei MDR Sachsen-Anhalt heute Morgen bestätigte, werden aber bereits einige Hinweise von Anwohnern ausgewertet. Ein flüchtiger Autofahrer in Halberstadt ist dagegen inzwischen gefasst. Der Mann war gestern vor einer Polizeikontrolle geflohen. Nach kurzer Verfolgungsjagd ließ er seinen Wagen mitten auf der Straße stehen. Im Fahrzeug entdeckten die Ermittler neben gestohlenen Nummernschildern und Drogen auch einige Hinweise, die schließlich direkt zu dem Flüchtigen führten. Im Landkreis Stendal geht's ab heute den Raupen des Eichenprozessionsspinners an den Kragen. Wie die Verwaltung mitteilte, versprüht dazu ein Hubschrauber aus der Luft Schädlingsbekämpfungsmittel. Im Bereich Tangerhütte, Weißenwarte und rund um Dammerow kann es während der Flüge zu kurzfristigen Sperrungen kommen. Gestern war der Hubschrauber im Kampf gegen den Eichenprozessionsspinner noch im Altmarkkreis Salzwedel im Einsatz. Das waren die Nachrichten für den Moment. Weiter geht's mit Julian und Wetter und Verkehr.
0: Danke dir, Martin. Wir möchten, dass Sie gut ankommen. Hier ist der MDR Sachsen-Anhalt Verkehrsservice um genau 8:53. Hallo auf die A14 Richtung Magdeburg. Zwischen Kalbe und Schönebeck gibt's Stau. Ein defekter LKW ist schuld. Plus 10 Minuten. Auf der A14 Richtung Dresden, Abfahrt Leipzig-Messe, ist wegen einer Tagesbaustelle bis ca. 13 Uhr gesperrt. Geblitzt wird auf der B80 in Halle, kurz vor der Abfahrt Pferderennbahn Richtung Eisleben. In Halle-Dölau, Achtung Stadtforststraße in beiden Richtungen. Und das war's auch schon. Wenn Sie noch was für uns haben, also Staus, Blitzer, Verkehrsbehinderung, dann melden Sie gerne kostenfrei am Telefon hier bei MDR Sachsen-Anhalt. Wir kümmern uns um den Rest. Die Nummer ist die 0800 94 6 94 6 und die 1. Herzlichen Dank. Gute Fahrt. Die neue Woche startet mit einem Mix aus Sonne und Wolken. Regenschauer kann es auch geben, vor allem am Nachmittag wird es hier und da nass. 17 bis 22 Grad heute. Bis Donnerstag bleibt es jetzt bei dem Mischmasch.
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0: Willkommen in der neuen Woche.

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0: 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Und jetzt Kate Bush.

Na, Lust auf richtig gute Musik? Dann haben Sie den genau richtigen Radiosender eingeschaltet. Hallo bei MDR Sachsen-Anhalt mit den Hits unseres Lebens. Gleich von den Bee Gees, vorher ein Kracher von Billy Joel aus den 70ern.

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1: Im Studio Halle mit Fabian Brenner, es ist 9.30 Uhr, guten Tag. Nach der Katastrophenschutzübung mit mehr als 300 Beteiligten und mehr als 80 Fahrzeugen hat der Landkreis Mansfeld-Südharz eine positive Bilanz gezogen. Nach Angaben des Amtsleiters für Brand- und Katastrophenschutz, Steffen Reise, hat es nur vereinzelt Probleme bei der Alarmierung gegeben. Man werde in diesen Fällen die Gründe prüfen und nachbessern.
2: Der Fokus draußen bei den Einsatzkräften lag darauf, üben vom Fahren im Verband, also das Durchführen einer Kolonnenfahrt, die Erprobung der Personensuche mit Drohnen, das Retten von Verletzten, auch durch unsere Kräfte, praktisch durch unsere Spezialisten in den Feuerwehren, der speziellen Rettung aus Höhen und Tiefen. Und natürlich ein riesengroßes Dankeschön an die ehrenamtlichen Kräfte, die an einem so ereignisreichen Wochenende den Fokus darauf gelegt haben, an dieser Übung teilzunehmen.
1: Sagt Steffen Reise vom Landkreis Mansfeld-Südharz. Ein Gericht im tschechischen Pilsen will heute über die Auslieferung der Rechtsextremistin Mala Svenja Liebig nach Deutschland entscheiden. Liebig war nach monatelanger Fahndung in Tschechien festgenommen worden. Zuvor war Liebig wegen Volksverhetzung, übler Nachrede und Beleidigung zu 1,5 Jahren Gefängnis verurteilt worden, hatte die Haft aber nicht angetreten. ARD-Korrespondentin Marianne Allweis berichtet aus Prag.
3: Liebig hat angegeben, dass ihre Bürgerrechte in Deutschland angeblich verletzt wurden gegenüber dem Gericht, hat aber nicht genau ausgeführt, welche. Einer Überstellung sollte nichts im Wege stehen, so das Gericht darauf wörtlich. Liebig hat allerdings auch noch angekündigt, alle Rechtsmittel ausschöpfen zu wollen auf Social Media. Möglicherweise kann sie sich noch an ein Obergericht wenden, das Europäische Gericht Recht. Das schreibt dann vor, dass auf jeden Fall eine endgültige Entscheidung innerhalb von 60 Tagen nach der Festnahme erfolgen muss. Das wäre dann Anfang Juni.
1: Zum Sport. Halle war am Wochenende Austragungsort der norddeutschen Meisterschaften im Speedskating. Es war der erste größere Wettkampf auf der neuen Skaterbahn von Turbine Halle. Dazu Abteilungsleiter Mike Bühnemann.
4: Also auf der alten Bahn wäre es nicht mehr weitergegangen. Die war verschlissen, die war relativ schmal und die neue Bahn ist jetzt fast 7 Meter breit. Hat auch sogenannte Steilkurven, so dass man nicht so leicht in der Kurve herausgetragen wird. Und wir haben eine große asphaltierte Innenfläche, was vor allem für das Nachwuchstraining, für die Geschicklichkeit, Rollgewandtheitsläufe und solche Dinge wichtig ist. Mit der Anlage können wir endlich wieder ordentlich Nachwuchs, Aufbauarbeit leisten und auch alle Trainingsgruppen ordentlich zufriedenstellen.
1: Und noch eine Meldung für Zugpendler. Wegen Brückenbauarbeiten gibt es Einschränkungen auf der Bahnstrecke zwischen Merseburg und Groß-Corbeta. Wie das Unternehmen Abellio mitteilt, fahren dort bis Mitte Juni keine Züge mehr. Stattdessen läuft ein Schienenersatzverkehr mit Bussen.
5: 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Hier ist der MDR Sachsen-Anhalt Verkehrsservice um 9.33 Uhr. Eine Meldung von der A14 Richtung Dresden. Abfahrt Leipzig-Messe ist wegen einer Tagesbaustelle bis voraussichtlich 13 Uhr gesperrt. Danke fürs Blitzermelden. Auf der B80 stehen Sie in Halle, kurz vor der Abfahrt Pferderennbahn Richtung Eisleben. Dann in Halle in der Diesterweg. Straße in beiden Richtungen. Halle-Döhlau auch noch, Stadtforststraße in beiden Richtungen. Also, alle Blitzer konzentrieren sich auf Halle. Wenn Sie in anderen Regionen noch was entdecken, wir freuen uns, wenn Sie melden. Staus, Blitzer, Verkehrsbehinderung gerne immer kostenfrei am Telefon melden. 0800 94 6 94 6 und die 1. Dankeschön, gute Fahrt. Also bei dem Wetter diese Woche ist irgendwie für jeden was dabei. Bis Donnerstag bleibt es bei einem Mix aus Sonne, Wolken und Regenschauern. Aber es wird schön warm. Temperaturen über 20 Grad.
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Im Disco Fox Tanzschritt zum Kopierer laufen. Oder quer durch den Kleingarten. Hallo bei MDR Sachsen-Anhalt mit Peter Kent. Wir machen eine kurze Übungsrunde. Nena ist ja auch in unserem Ticketalarm mit dabei. Wenn jetzt Ticketalarm wäre, dann wäre das die Chance für ihren Rückruf, um die Tickets für Nena zu gewinnen. Also immer, wenn ein Song vom Star im Radio läuft, anrufen. Wie gesagt, das ist nur eine Übung.

0: Das war die Übung. Wenn es Ticketalarm gewesen wäre, hätte ich jetzt jemanden am Telefon und der oder diejenige würde mit ein bisschen Glück die Tickets für Nena live gewinnen. 5. September übrigens in Magdeburg, präsentiert von MDR Sachsen-Anhalt. Die Chance wird noch kommen. Das sind ja wieder Nachrichtenmeldungen heute, oder? In Leipzig musste die Polizei einen entlaufenen Tiger erschießen. Die Halterin ist eine bekannte Tigerdompteurin, die in Dölzig in einem Gewerbegebiet ihre Tiere hält. Wohl ohne Genehmigung. Direkt nebenan eine Kleingartenanlage. Stellen Sie sich das mal vor. Janine Nordengrün hat dort ihren Garten.
1: Und dann kam jemand und sagte, wir sollen alle in unsere Gärten gehen, in die Lauben, da ist ein Tiger frei. Und die wissen wohl irgendwie nicht, ob da noch mehr Tiger frei sind, weil der eine wurde dann wohl erschossen und die wussten aber halt nicht, ob es vielleicht noch mehr Tiger gibt, die jetzt irgendwie aus dem Gehege rausgekommen sind.
0: Da denkst du doch, du spinnst, wenn einer sagt, Vorsicht, da ist ein Tiger. Jetzt steht jedenfalls die Halterin im Fokus, die Behörden wollen einschreiten. Und dann gibt's ja noch diese Meldung aus Sachsen-Anhalt, Feuer in einem Einkaufszentrum in Dessau-Mildensee. Gestern Vormittag, zum Glück an einem Sonntag, hat die Brandmeldeanlage ausgelöst. MDR Sachsen-Anhalt-Reporter André Damm aus unserem Studio Dessau hatte im schönsten Morgen direkt die aktuellsten Infos.
2: Ich habe jetzt mittlerweile auch die Fotos der Feuerwehr vorliegen von diesem Einsatz, an dem auch 40 Kameraden beteiligt waren. Und auf diesen Fotos sieht man angekokelte Paletten und einen verrußten Lagerbereich des großen Supermarktes in Dessau-Mildensee. Also das ist ein Bereich, zu dem haben Kunden sowieso keinen Zutritt. Aber der Schaden ist deshalb so immens, weil am Ende das Wasser diesen Schaden ausgelöst hat. Denn die Sprinkleranlage des Einkaufszentrums, die ging auf einmal los und getroffen hat es nicht nur den Markt an sich, sondern auch ein Sportartikel, Händler und ein Möbelgeschäft. Und das ist klar, wenn diese Möbel und Polster durchnässt und unbrauchbar sind, dann läppert sich das am Ende auch zusammen. Der geschätzte Schaden geht jedenfalls in die Millionen. Die Feuerwehr beziffert ihn auf 5 Millionen Euro.
0: Und wann die betroffenen Geschäfte wieder öffnen können, das ist aktuell noch nicht klar. Sie hören es dann aber bei uns. Also ein freilaufender Tiger in Leipzig und ein Großfeuer in Dessau-Mildensee. 2 Meldungen, über die Sachsen-Anhalt heute an diesem Montag redet. 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

0: Ja, gute Musik gibt's rund um die Uhr hier bei MDR Sachsen-Anhalt. Uriah Heep, Free Me. Und jeden Morgen und jeden Vormittag hören Sie bei uns ja auch ein paar gute Worte zum Tag. Heute geht's um Baustellen. Ja, da kann man schön die Augen verdrehen, die können richtig nerven, aber vielleicht sehen wir es einfach mal anders. So eine Baustelle bietet nämlich auch ganz schön viele Chancen. Das findet auch Waltraud Kraft aus Körbelitz.
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2: Ich wohne außerhalb Magdeburgs. Auf dem Weg in die Stadt wird gebaut. Seit mehreren Jahren wechseln die Baustellen entlang der B1 ihre Position. Selten ist mein Weg ohne Baustellen zu schaffen. An einer Baustelle steht ein Schild. Es sagt Bauende voraussichtlich Frühjahr 2025. Das Schild steht immer noch. Inzwischen kenne ich eine Menge Wege nach Magdeburg. Es geht nicht unbedingt schneller, aber das Baustellenschild ärgert mich. Dieses Schild hat mich gelehrt, dass ich nicht gut warten kann. Wir sind nicht gut im Warten, keiner von uns. Wir wollen wissen, wann etwas fertig ist, wann die Diagnose kommt, wann es endlich besser wird. Und je länger wir warten, desto schwerer wird es. Nicht, weil die Zeit länger wird, sondern weil wir aufhören zu vertrauen, dass da überhaupt noch etwas kommt. Ich warte auf den Herrn, meine Seele wartet und ich hoffe auf sein Wort. Dieser Satz steht in einem Psalm und immer wieder überrascht er mich. Warum? Nun, der Psalm sagt nicht, dass das Warten leicht ist. Er sagt nur, dass es sich lohnt. Vertrauen heißt nicht, dass ich weiß, wann das Schild abgehängt wird. Vertrauen heißt, dass ich weiterfahre, auch auf dem Umweg. Falls Sie heute an einer Baustelle vorbeifahren oder an einer, die mitten in Ihrem Leben steht, hängen Sie innerlich schon mal das Schild ab. Bauende irgendwann. Und bis dahin weiterfahren. Waltraud Kraft, Körbelitz.
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Vielleicht die besten Tomaten, die besten Gurken oder die besten Geranien? Wir haben die beste Musik. MDR Sachsen hat alles, was einen Montagvormittag noch besser klingen lässt. Gleich nach 10 Rod Stewart. Musik von unserem Geburtstagskind Sandra wird heute 64 und von Supertramp. Oh yeah.

0: Laufen nur bei uns. Gleich nach 10 geht's weiter bei MDR Sachsen-Anhalt.
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0: Am Mikrofon für Sie jetzt, Martin Nass. Guten Tag. Hohe Spritpreise, schmerzhafte Reformen und in vielen Branchen Jobangst, etwa in der Chemie- oder Autozuliefererindustrie in Sachsen-Anhalt. Bei den Bundestagsabgeordneten dagegen würden die Bezüge zum 1. Juli eigentlich automatisch steigen, von derzeit gut 11.800 auf dann etwa 12.300 Euro monatlich. Eigentlich, denn nach SPD, Grünen, Linken und AfD wollen nun offenbar auch CDU und CSU die Diätenerhöhung aussetzen. Unionsfraktionschef Spahn erklärte in einem Podcast, er verstehe, dass viele Bürger sagten, wenn sie verzichten müssten, dann sollten das auch die Abgeordneten tun. Vor gut einer Woche hatte er die hohen Bezüge noch verteidigt. Richter im tschechischen Pilsen entscheiden ab heute, ob die Rechtsextremistin Maler Svenja Liebig nach Deutschland ausgeliefert wird. Der Fall beschäftigt die Justiz schon seit Jahren. Im Juli 2023, damals noch als Mann mit dem Vornamen Sven, war er vom Amtsgericht Halle unter anderem wegen Volksverhetzung zu 1,5 Jahren Haft verurteilt worden. Danach hatte Liebig sein Geschlecht formal von männlich auf weiblich ändern lassen. Statt seine Strafe im Frauengefängnis Chemnitz anzutreten, tauchte Liebig unter und wurde erst Anfang April in Tschechien festgenommen. In einer Kleingartenanlage im Schkeuditzer Stadtteil Dölzig, direkt an der Landesgrenze zu Sachsen-Anhalt, hat die Polizei gestern einen ausgebrochenen Tiger erschossen. Die ausgewachsene Raubkatze hatte zuvor in einem privaten Gehege einen 73-jährigen Mann schwer verletzt und war entlaufen. Gegen eine ehemalige Dompteurin, die in einem nahegelegenen Gewerbegebiet seit Jahren mehrere Tiger hält, hatte es in der Vergangenheit schon mehrfach Vorwürfe gegeben. Er war mit gezogener Pistole in eine Tankstelle in Möser gelaufen, hatte die Angestellte bedroht und verschwand am Ende mit Bargeld im mittleren dreistelligen Bereich. Seit der Tat am Freitag fehlt von dem Unbekannten noch jede Spur. Wie die Polizei in der Sachsen-Anhalt heute Morgen bestätigte, werden aber bereits einige Hinweise von Anwohnern ausgewertet. Ein flüchtiger Autofahrer in Halberstadt ist dagegen inzwischen gefasst. Der Mann war gestern vor einer Polizeikontrolle geflohen. Nach kurzer Verfolgungsjagd ließ er seinen Wagen mitten auf der Straße stehen. Im Fahrzeug entdeckten die Ermittler, neben gestohlenen Nummernschildern und Drogen, auch einige Hinweise, die schließlich direkt zu dem Flüchtigen führten. Die Deutsche Bahn hat sich pünktlich vor dem Start der Sommerferien eine Rabattaktion für Kinder und Jugendliche ausgedacht. Das hat ein Bahnsprecher dem MDR bestätigt. Wie Bahnchefin Paller der Bild-Zeitung sagte, sollen alle Kinder und Jugendlichen von 6 bis einschließlich 18 Jahren die Bahncard 25 für ein Jahr kostenlos bekommen. Laufen soll die Aktion von Mitte Juni bis Ende September. Damit kostet ein Bahnticket dann ein Viertel weniger als normal. Regulär würde die Bahncard 7,90 Euro kosten. Das waren die Nachrichten. Weiter geht's mit Julia.
8: Dankeschön, Martin. Wir möchten, dass Sie gut ankommen. Hier ist der MDR Sachsen-Anhalt Verkehrsservice um exakt 10.03 Uhr. Hallo zusammen. Wir schauen auf die A9 Richtung München. Zwischen Belitz und Brück gibt es Behinderungen nach einem Unfall. Und auf der A14 Richtung Magdeburg wird die Abfahrt Leipzig-Messegelände wegen einer Tagesbaustelle von ca. um 11 bis voraussichtlich 15 Uhr gesperrt. Dankeschön fürs Blitzermelden. Und wir bewegen uns vor allem in der Region Halle für die ersten drei. Einmal B80 in Halle, kurz vor der Abfahrt Pferderennbahn Richtung Eisleben. In Halle Blitzer in der Diesterwegstraße in Bayern. beiden Richtungen. Und in Halle-Döhlau Achtung in der Stadtforststraße in beiden Richtungen. Und dann herzlichen Dank in den Harz. In Wernigerode steht ein Blitzer im Felkenstädter Weg in beiden Richtungen. Danke fürs Bescheid sagen. Wenn Sie auch noch was haben, Staus, Blitzer, Verkehrsbehinderung, ich gebe Ihnen nochmal unsere Nummer und dann hören wir uns einfach von Ihnen, was auffällt im Straßenverkehr. 0800 94 6 94 6 und die 1 ist und bleibt kostenfrei. Dankeschön fürs An uns denken. Kommen Sie gut durch. Sonne, Wolken und am Nachmittag auch mal Regenschauer. Das ist unser Wochenstart. Bis 22 Grad heute höchstens. Was die Woche sonst so zu bieten hat? Das Wetterstudio bringt uns in knapp 20 Minuten auf den aktuellen Stand.
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8: Und Supertramp. Hallo zusammen.

Und ein kurzer Geburtstagsgedanke an unser Geburtstagskind des Tages. Happy Birthday zum 64. Sandra. MDR Sachsen-Anhalt gratuliert. Wir spielen Maria Magdalena.

0: In 21 Ländern an der Spitze der Charts. 1985 kam Maria Magdalena von Sandra. Heute wird sie 64. MDR Sachsen-Anhalt sagt Happy Birthday. Sagen Sie mal, wenn Sie morgens die Augen aufmachen, ne, wer ist denn dann schon da? Na, wir. Immer ab 5 bringen wir Sie mit dem schönsten Morgen in den Tag und auch immer dabei unsere Morgenreporterinnen und Morgenreporter. Irgendwo im Land unterwegs. Heute früh musste Stefan Bringe zu früh raus. Der Auftrag, hol uns den Frühling nach den Eisheiligen ins Radio. Gesagt, getan. Für Stefan ging's in den Botanischen Garten. Du bist jetzt nicht unbedingt mit dem grünen Daumen gesegnet, hast du erzählt, Stefan, aber trotzdem ist doch Umtopfen angesagt. Jetzt sind wir mal gespannt.
1: So, die Umtopfaktion haben wir abgeschlossen im Warmhaus. Ich habe mich nicht ganz so prickelnd angestellt, deshalb sind wir jetzt wieder rausgegangen und schlendern durch den Botanischen Garten. Und hier ist jede Menge zu tun. Die Leute sind hier an der Hocke und graben um. Was wird hier gerade umgegraben? Was machen Sie?
2: Ich bin hier gerade dabei, auf jeden Fall die Wildkräuter zu entfernen in dem Beet. Mit Unkrautstecher und Grubber. Natürlich so, dass die Wurzel mit rauskommt und alles dann wieder schön eben und sauber ist.
1: Sie haben so wunderschön schwarze Hände.
2: Ja, normalerweise natürlich mit Handschuhe, aber ich habe meinen Schlüssel heute vergessen, deswegen ist gerade noch ohne.
1: Wie lange werden Sie heute Abend brauchen, um Ihre Hände wieder sauber zu kriegen?
2: Wahrscheinlich nicht so lange, das geht ganz schnell.
1: Was wird alles jetzt so nochmal rausgetopft, umgetopft? Was wird in die Rabatten gepflanzt? Was fängt an zu blühen jetzt?
3: Naja, jetzt wird im Prinzip hier Vogelmiere und so ein paar Korbblütengewächse, die werden jetzt hier rausgestochen, also Gänsedistel zum Beispiel, und dann kommen eben Pelargonien rein, Tagetes, die Sommerblumen werden dann eben ausgepflanzt, die eben vorkultiviert sind.
1: Für die Hobbygärtner einen Tipp, können die jetzt auch schon alles rausstellen, alles einpflanzen, oder sollte man doch noch ein bisschen aufpassen, gerade bei Gurken, glaube ich, die sind so ganz empfindlich.
3: Ja, Gurken sind auf jeden Fall empfindlich, aber da übernehme ich natürlich keine Gewähr. Das muss jeder Gärtner mit seinem Gewissen abmachen, wann er rauspflanzt.
1: Also, die Gurken sollte man noch nicht rauspflanzen. Ansonsten ist hier im Botanischen Garten in Halle richtig viel los. Hier wird alles Stadtgagel gemacht und es ist grün. Es macht einfach Spaß, hier durch den Botanischen Garten zu bummeln. Bei allerschönstem Wetter nach den Eisheiligen.
0: Ja, das ist das Stichwort. Bummeln. Morgenreporter Stefan Bringezu gräbt um. Sollte er eigentlich machen, wobei, wenn wir ehrlich sind, er guckt beim Umgraben im Botanischen Garten in Halle zu. Besser ist, jeden Morgen stehen wir gemeinsam auf und unsere Reporterinnen und Reporter sind irgendwo im Land unterwegs und bringen die Morgenstimmung ins Radio. Immer ab 5 im schönsten Morgen bei MDR Sachsen-Anhalt.

0: Schätzchen aus den 70ern von Charlie Rich. The Most Beautiful Girl hier bei MDR Sachsen-Anhalt. Hallo am Montag. 20 nach 10 ist durch und Grit Krämer startet im MDR Wetterstudio mit uns in neue Woche. Grüß dich.
1: Hallo Julian.
0: Du, das sieht ganz nett aus, wenn ich hier aus dem Fenster gucke in Magdeburg. Blauer Himmel und Sonne und sonst so.
1: Das haben wir verbreitet noch, aber ja, noch heißt schon, dass dieser Hochdruckeinfluss wieder schwindet. Wir bleiben insgesamt im Einfluss von einem großen Tiefdruckkomplex, der ja schon die letzten Tage immer bei uns war. Der geht von Skandinavien runter bis in den Mittelmeerraum und beeinflusst auch in den nächsten Tagen unser Wetter. Das heißt, die Luft wird zwar wärmer in den nächsten Tagen, das merken wir auch heute schon. Wir haben jetzt 15 bis 17 Grad, am Nachmittag 18 bis 22 Grad, aber die Luft ist eben auch feucht, sodass sich vor allem nachmittags immer dichte Wolken bilden und dann auch ein paar Schauer entstehen und durchziehen. Wir sehen die Schauer im Moment bei unseren Nachbarn in Niedersachsen. Die kommen aber rein, sodass es nachmittags also hier und da auch mal regnen wird.
0: Okay, Stichwort Regen. Viele haben am Wochenende ihre Hochbeete bepflanzt. Jetzt geht es ums Wasser von oben. Kommt da noch mehr oder schleppen wir besser Gießkannen?
1: Ich würde sagen, der Regen wird nicht reichen. Es sind Schauer nachmittags. Das wird auch morgen so sein, dass in der Nachmittagszeit hier und da ein paar Schauer auftreten. Aber das reicht nicht für alle und meistens auch nicht für so ein Hochbeet, wenn es frisch ist. Da muss man ein bisschen nachhelfen. Die Temperaturen gehen auch morgen ähnlich wie heute auf 18 bis 22 Grad. Und auch am Mittwoch gibt es vormittags eher Sonne, nachmittags wieder dichte Wolken und einige Schauer bei maximal 20 Grad.
0: Das ist der Ausblick auf die erste Wochenhälfte. Dankeschön, Grit Krämer im MDR Wetterstudio.

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2: Es ist 10.30 Uhr im Studio Michel Holzberger. Guten Tag. Bekommen Patienten nicht selbst einen Termin bei einem Facharzt, können sie den Service der Kassenärztlichen Vereinigung nutzen. Und der ist in Sachsen-Anhalt immer häufiger gefragt. Das zeigen aktuelle Zahlen der Vereinigung. Demnach hatten gesetzlich Versicherte entweder online oder per Telefon im vergangenen Jahr fast 60.000 Termine gebucht. Das waren so viele wie nie zuvor. Im Jahr davor waren es rund 56.000 gewesen. Die Kassenärztliche Vereinigung warnt, durch geplante Sparmaßnahmen der Bundesregierung könnte es weniger Arzttermine künftig geben. Der Brand in einem Einkaufszentrum in Dessau-Mildensee hat einen Millionenschaden verursacht. Nun läuft es Aufräumen. Die betroffene Kaufland-Filiale hat bereits wieder geöffnet. Dort hatte ein Regal angefangen zu brennen. André Damm berichtet.
3: Die ausgelöste Sprinkleranlage führte zu massiven Wasserschäden. Wie Kaufland-Hausmanager Michael Wilkem der Sachsen-Anhalt sagte, seien die Schäden aber nicht so schlimm wie befürchtet. Der Einkaufsmarkt habe inzwischen auch wieder geöffnet. Die Dessauer Feuerwehr war anfangs von einem Gesamtschaden von 5 Millionen Euro ausgegangen, da auch mehrere Geschäfte betroffen waren, die sich in der Etage unter Kaufland befinden. Zur Brandursache wird noch ermittelt.
2: Heute soll über die Auslieferung der Rechtsextremistin Maler Svenja Liebig nach Deutschland entschieden werden. Sie war nach monatelanger Fahndung in Tschechien festgenommen worden, nachdem sie 2023 vom Amtsgericht Halle wegen Volksverhetzung, übler Nachrede und Beleidigung zu einer Gesamtfreiheitsstrafe verurteilt worden war. Sie hatte die Haftstrafe aber nie angetreten. Marianne Allweis dazu.
4: Liebig hat angegeben, dass ihre Bürgerrechte in Deutschland angeblich verletzt wurden gegenüber dem Gericht, hat aber nicht genau ausgeführt, welche. Einer Überstellung sollte nichts im Wege stehen, so das Gericht darauf wörtlich. Liebig hat allerdings auch noch angekündigt, alle Rechtsmittel ausschöpfen zu wollen auf Social Media. Möglicherweise kann sie sich noch an ein Obergericht wenden, das europäische Gericht Recht. Das schreibt dann vor, dass auf jeden Fall eine endgültige Entscheidung innerhalb von 60 Tagen nach der Festnahme erfolgen muss. Das wäre dann Anfang Juni.
2: In 4 Wochen soll die Generalsanierung der Bahnstrecke Berlin-Hamburg enden. Dann kehrt im Regional- und S-Bahn-Verkehr in der Altmark langsam wieder Normalität ein. Dafür wird beim Fernverkehr deutlich gestrichen, berichtet André Plaul.
5: Ab Mitte Juni fahren nach 10,5 Monaten wieder Züge zwischen Stendal und Wittenberge und dann auch am Wochenende stündlich. Der Regionalverkehr von Salzwedel nach Uelzen fährt erst einen Monat später wieder durch. Dann hält aber auch wieder der tägliche Intercity aus und nach Hamburg in Salzwedel und Stendal. Der übrige Fernverkehr wird erheblich eingedampft. Nach Berlin geht's mit dem ICE von Stendal im Sommer maximal nur noch 2 stündlich. Wegen Bauarbeiten in der Hauptstadt und auf der ICE-Trasse fallen aber viele Verbindungen weg.
2: Und Fußball-Zweitligist 1. FC Magdeburg setzt auch künftig auf Patrick Sander und Pascal Ibold als Trainerduo. Das teilte der Club mit, nachdem gestern der Klassenerhalt gesichert wurde. Das Duo hatte im vergangenen Oktober den FCM als Tabellenletzten übernommen, nachdem sich der Verein von Ex-Trainer Fiedler getrennt hatte. Soweit die Meldung aus Sachsen-Anhalt. Jetzt geht's weiter mit Julian.
6: Dankeschön, Michael. Wir möchten, dass Sie gut ankommen. Hier ist der MDR Sachsen-Anhalt Verkehrsservice, 10.33 Uhr. Hallo auf die A14 Richtung Magdeburg. In der Abfahrt Leipzig-Messe ist heute eine Tagesbaustelle zu Besuch. Von ca. 11 bis voraussichtlich 15 Uhr wird die Abfahrt gesperrt. A14 Richtung Magdeburg zwischen Kalbe und Schönebeck dauert es. 2 Kilometer Stau, es laufen Bergungsarbeiten plus 10 Minuten die Verzögerung. Und A38 Richtung Göttingen zwischen Querfurt und Eisleben Behinderungen nach einem Unfall und zwar in der Baustelle. Blitzer auf der B80 in Halle, kurz vor der Abfahrt Pferderennbahn Richtung Eisleben. In Halle in der Diesterwegstraße in beiden Richtungen und Halle-Dölau hat einen Blitzer, Stadt-Forststraße in beiden Richtungen. Außerdem dran denken, Wernigerode auch mit Blitzer heute im Feckenstädter Weg in beiden Richtungen. Staus, Blitzer, Verkehrsbehinderung entdeckt oder auch eine Entwarnung für uns? Gerne doch, immer kostenfrei am Telefon 0800 94 6 94 6 und die 1. Herzlichen Dank, wir wünschen eine gute und vor allem sichere Fahrt. Diese Woche sieht nach einem ziemlich entspannten Mischmaschwetter aus. Bis 22 Grad kriegen wir jeden Tag höchstens. Dazu gibt Sonne, Wolken und auch mal ein paar Regenschauer im Wechsel, die meist so am Nachmittag. Bis Donnerstag bleibt so.
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0: Hallo bei MDR Sachsen-Anhalt, im Land der Dichter und Denker und der Tüftler und Lenker. In Schöneberg an der Elbe sitzt Europas größter Krankenwagenbauer. Da wird ständig entwickelt und getüftelt, von der Ausstattung bis hin zur Sicherheit. Denn laut Statistik hat in Deutschland einmal pro Woche ein Krankenwagen einen Unfall. Die Gefahr lässt sich halt nicht ganz ausschließen, also sind die Profis gefragt. MDR Sachsen-Anhalt-Reporter Marc Burgemeister hat ihnen in Schöneberg über die Schulter geschaut.
1: Wenn Sie mal einem Rettungswagen begegnen und der hat vielleicht so eine große blaue Lichtanlage auf dem Dach drauf, dann ist die Wahrscheinlichkeit sehr groß, dass dieser Rettungswagen einst in Schöneberg zusammengebaut wurde. Genau hier stehen wir nämlich bei Ambulanz Mobile und das sieht hier wahnsinnig interessant aus. Ganz viele, ich sag mal, noch nackige Rettungswagen stehen hier gerade vor uns. Da ist noch alles leer, aber ganz viele werkeln hier, Tischlern, Pfeilen, bauen Liegen ein und machen diese Rettungswagen dann vor allem auch schick und sicher. Und neben mir steht Hans-Jürgen Schwarz, der Geschäftsführer hier, Herr Schwarz. Thema Sicherheit ist bei Ihnen ganz, ganz wichtig, weil man muss ja sicher von A nach B kommen ins Krankenhaus. Sie führen Crash-Tests auch durch. Wo gibt's denn da vielleicht noch einzelne Baustellen, die Sie jetzt bearbeitet haben, wo der Rettungswagen vielleicht noch die ein oder andere Schwachstelle hatte?
2: Na gut, es gibt sicherlich noch Themen wie zum Beispiel Seitenairbags für das Personal im Patientenraum. Da denken wir ernsthaft drüber nach. Es gibt vor allen Dingen auch Themen. Wir crashen ja oberhalb der gültigen europäischen Richtlinien und Normen. Aber wir wollen ja das Personal und vor allen Dingen Patient absolut sicher von Ort zu Ort kommen.
1: Ja, und daran tüfteln hier jede Menge Leute. Er hat mittlerweile über 380 Mitarbeiter hier beschäftigt und feiert in ein paar Wochen sogar 35. Firmenjubiläum. Also es ist auf alle Fälle ein Markt mit Potenzial. Und Sie, Herr Schwarz, beliefern in die ganze Welt. Wie anspruchsvoll ist denn das jetzt zum Beispiel, einen Kunden in Abu Dhabi mit Sicherheitsstandards auszustatten? Haben die gleichen wie hier in Deutschland?
2: Also das Entscheidende in Ländern außerhalb Europas ist die Innovation, das Know-how, die Nachhaltigkeit. Man glaubt eigentlich gar nicht, wie wichtig auch in solchen Ländern, die auf der einen Seite Öl fördern, trotzdem aber über die Zukunft natürlich viel nachhaltiger sein werden. Und das ist eines der Verkaufsargumente, die wir letztendlich haben.
1: Ja, 35 Jahre gibt es jetzt schon. Herr Schwarz, alles Gute für Ihr Unternehmen.
2: Dankeschön.
0: Ja, spannend. 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

0: Hallöchen.
1: Na, wie steht's um die Laune zum Wochenstart? MDR Sachsen-Anhalt im Radio und wir tun, was wir können für die richtig gute Laune. Bis um 11 auf jeden Fall noch mit Musik von Chris de Burg und hier Robert Palmer, Johnny und Mary. Das sind die Hits unseres Lebens.

0: Basis, ein bisschen wie das Frühstücksbuffet im Hotel im Urlaub. Von allem was dabei. Bedienen Sie sich einfach an den Hits unseres Lebens bei MDR Sachsen-Anhalt. Gleich nach 11 zum Beispiel Lobo im Angebot. Mit einem Wuff geht's gleich nach 11 weiter.
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0: Es ist 11 Uhr.
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0: mit Christoph Jedo. Guten Tag. Bekommen Patienten nicht selbst einen Termin bei einem Facharzt, können sie den Service der Kassenärztlichen Vereinigung nutzen. Und er ist in Sachsen-Anhalt immer häufiger gefragt. Das zeigen aktuelle Zahlen der Vereinigung. Demnach hatten gesetzlich Versicherte entweder online oder per Telefon im vergangenen Jahr fast 60.000 Termine gebucht. Das waren so viele wie nie zuvor. Im Jahr davor waren es rund 56.000 gewesen. Die Kassenärztliche Vereinigung warnt, durch geplante Sparschritte der Bundesregierung könnte es weniger Arzttermine geben. Im Bundestag deutet sich an, dass die nächste Diätenerhöhung ausgesetzt wird. Nach Vertretern von SPD, Grünen, Linken und AfD hat sich nun auch Unionsfraktionschef Spahn in diese Richtung geäußert. Der CDU-Politiker erklärte in einem Podcast, er verstehe, dass viele Bürger sagten, wenn sie verzichten müssten, dann sollten das auch die Abgeordneten tun. Vor gut einer Woche hatte Spahn die hohen Bezüge noch verteidigt. Eigentlich sollen die Bezüge der Abgeordneten zum 1. Juli automatisch steigen, von derzeit gut 11.800 auf dann etwa 12.300 Euro monatlich. Richter im tschechischen Pilsen entscheiden ab heute, ob die Rechtsextremistin Liebig nach Deutschland ausgeliefert wird. Der Fall beschäftigt die Justiz seit 2023. Damals war Liebig, noch als Mann, vom Amtsgericht Halle unter anderem wegen Volksverhetzung zu 1,5 Jahren Haft verurteilt worden. Danach hatte Liebig sein Geschlecht formal von männlich auf weiblich ändern lassen. Die Strafe im Frauengefängnis Chemnitz trat Liebig nicht an, tauchte unter und wurde erst Anfang April in Tschechien festgenommen. Deutschlands Klimapolitik reicht nach Einschätzung von Fachleuten nicht aus. Das geht aus dem Bericht des unabhängigen Expertenrats für Klimafragen hervor, der am Vormittag vorgestellt wurde. Demnach verfehlt der Bund seine wichtigsten Klimaziele bis 2040. Selbst wenn das im März beschlossene Klimaprogramm vollständig umgesetzt werde, könne keines der gesetzten Ziele erreicht werden. Vor allem bei der Energiewirtschaft und in Gebäuden würden die Emissionen deutlich höher ausfallen als vom Umweltbundesamt angenommen. Der Expertenrat forderte die Bundesregierung auf, das Klimaschutzprogramm zu überarbeiten. Wenn Sie etwas über das Portal Kleinanzeigen verkaufen, sollten Sie vorsichtig sein. Darauf weisen Verbraucherschützer hin und warnen vor Betrug. Dabei täuschen die Kriminellen einen Kauf über die Funktion Direktzahlen vor. Rechtsberaterin Geißler von der Verbraucherzentrale in Sachsen sagte dem MDR, ein vermeintlicher Käufer schreibe den Verkäufer an und fordere ihn auf, für die Zahlung auf einen Link zu klicken und dort die Kreditkarteninformationen einzugeben. Geißler erklärte, in der Regel seien die Daten für die Direktzahlenfunktion schon hinterlegt und man bekomme keine extra Mail von Kleinanzeigen. Soweit diese Meldungen, die von den Straßen hat Julian. Ja, danke schön, Christoph.
7: Wir möchten, dass Sie gut ankommen. Hier ist der MDR Sachsen-Anhalt Verkehrsservice um 11.03 Uhr. Hallo auf die A14 Richtung Magdeburg. Zwischen Klinger und dem Dreieck Patenauer 4 Kilometer stockender Verkehr plus 10 Minuten die Verzögerung. Auf der A14 Richtung Magdeburg denken Sie dran, die Tagesbaustelle in der Abfahrt Leipzig-Messe ab sofort bis ca. 15 Uhr gesperrt. Und A38 Richtung Göttingen zwischen Schafstedt und Eisleben streckenweise Stau nach einem Unfall in der Baustelle. Immer durchgerechnet ungefähr eine Viertelstunde mehr gerade. Blitzer auf der A36 Richtung Braunschweig zwischen Wernigerode Nord und Ilsenburg. Auf der B80 in Halle kurz vor der Abfahrt Pferderennbahn Richtung Eisleben. In Halle in der Diesterwegstraße in beiden Richtungen. Und Halle-Dölau hat auch einen Blitzer in der Stadt Forststraße in beiden Richtungen. Dann noch nach wie vor deren Wernigerode. Achtung, Falkenstädter Weg in beiden Richtungen. Staus, Blitzer, Verkehrsbehinderung entdeckt. Sagen Sie uns gerne Bescheid. Wir sagen es dann laut im Radio fürs ganze Land. Sie erreichen uns kostenfrei 0800 94 6 94 6 und die 1. Danke, gute Fahrt. Also diese Woche können wir uns auf so einen Wettermix aus Sonne, Wolken und Regenschauern einstellen. Meist am Vormittag richtig schön. Ab dem Mittag ziehen dann mehr Wolken durch und es kann regnen. Aber es wird warm, bis 22 Grad höchstens.
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0: Vanessa Paradis.
1: Bonjour, bonjour, Jolle Taxi. Immer am Wochenende hören Sie bei uns hier bei MDR Sachsen-Anhalt ja die großen Geschichten, also die, die uns geprägt haben und die, die es nur selten bis gar nicht in den Geschichtsunterricht in der Schule schaffen. Schade eigentlich. 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
1: Da wäre der Unterricht manchmal richtig knackig. Manchmal sind unsere Geschichten Jahrhunderte alt. In dieser Woche schauen wir nur 10 Jahre zurück. 2016 hat das Dorf Gladigau in der Altmark den Bundeswettbewerb Unser Dorf hat Zukunft gewonnen. Dafür gab es eine Goldmedaille. Aber der Titel hat noch mehr gebracht. Und zwar bis heute. MDR Sachsen-Anhalt-Reporterin Katharina Heckel hat sich vor Ort umgeschaut.
3: Frühjahr 2016. In Gladigau wird geputzt, gehämmert, geschraubt. Die Jury des Bundeswettbewerbs Unser Dorf soll schöner werden, wird demnächst kommen. Extra dafür bauen die Gladigauer am Ortseingang eine kleine hölzerne Burg mit Dorfflagge als Reminiszenz an ein früheres, längst verschwundenes Bauwerk. Diesmal soll es klappen mit Gold, anders als 3 Jahre zuvor. Da hatte Gladigau am Kreiswettbewerb Unser Dorf soll schöner werden teilgenommen. Pfarrer Norbert Latzey ist damals eine der treibenden Kräfte.
4: Haben wir auch mitgemacht, da haben wir Silber bekommen, was uns enttäuschte. Erstmal, ja. Wir fanden uns besser.
3: Es folgt der Gewinn des Landeswettbewerbs. Danach bewerben sich auf Bundesebene fast 2500 Dörfer um die Medaillen, auch Gladigau. Doch das Dorf hat eine Menge vorzuweisen, vor allem eine große Zahl an Vereinen und deshalb eine funktionierende Gemeinschaft, sagt Bürgermeister Matthias Müller.
5: Wir haben mehr Mitglieder in Vereinen als Leute im Ort wohnen. Ne?
4: Wir haben dann mal eine Aufstellung gemacht von Januar bis Dezember, was man hier in jedem Monat in Gladigau machen, erleben oder wo man mitwirken kann. Wir beide waren selbst irrsinnig überrascht darüber, wie viel das am Ende war. Im Januar geht das gleich los mit dem großen Skatwettbewerb vom Sportverein. Im März waren immer die Theatergeschichten. Im Februar war dann Kinderkarneval und so weiter. Es war jeden Monat etwas, wo man da hingehen konnte.
3: Die Jury des Bundeswettbewerbs ist nicht nur von der hölzernen Burg am Ortseingang begeistert, sondern vom ganzen Dorf. Gepflegt, grün, blühend präsentiert sich Gladigau. Die Jury vergibt Goldpunkte. Dirk Heidmann ist zu diesem Zeitpunkt noch nicht wieder in seinem Heimatort. Gladigaus Ruf als ausgezeichnetes Dorf treibt ihn aber wieder zurück. Hier nennen sie ihn Super Dirk, ein Hans Dampf in allen Gassen.
6: Also Super Dirk, das ist eine Einschätzung von anderen, das würde ich jetzt von mir selber nicht so sagen, aber ich engagiere mich gerne, bin halt gebürtiger Gladigauer, bin zwischenzeitlich weg gewesen für gut 20 Jahre und diese Verbundenheit und Gemeinschaft ist halt immer noch so, als wäre sie gar nicht weg gewesen.
3: Auch eine der Töchter von Pfarrer Norbert Latzey kehrt noch in diesem Jahr zurück. Die Chirurgin und ihre Familie bauen sich ein Haus in Gladigau. Das Dorf 10 Jahre nach der Goldmedaille. Die Mitgliederzahlen in den Vereinen steigen. Die Burg, extra für die Jury gebaut, steht noch immer. Die ehemalige Schule wird zum Spielort fürs Plattdeutsche Dorftheater umgebaut. Und man gönnt sich als Golddorf sowas eben. Der Sportverein hat sich für seinen Rasen eine automatische Bewässerung angeschafft.
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Masquerade, Guardian Angel bei MDR Sachsen-Anhalt. Kurze Verkehrsmeldung, Vorsicht auf der A14 Magdeburg-Dresden. Zwischen Schönebeck und Kalbe sind Rehe auf der Fahrbahn. Vorsicht, A14 Magdeburg-Dresden. Zwischen Schönebeck und Kalbe gehen Rehe spazieren.

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7: Es ist 11.30 Uhr im Studio Michael Holzberger. Guten Tag. In Magdeburg ermittelt die Polizei wegen des Verdachts eines Tötungsdelikts. Wie eine Sprecherin am Vormittag mitteilte, wurde gestern im Stadtteil Stadtfeld-Ost in einer Wohnung ein 74-jähriger Mann leblos aufgefunden. Demnach gibt es Anzeichen für eine Fremdeinwirkung. Ein 26-jähriger Tatverdächtiger wurde vorläufig festgenommen. Die Hintergründe der Tat sind noch unklar. Die Ermittlungen dauern an. Bekommen Patienten nicht selbst einen Termin bei einem Facharzt, können sie den Service der Kassenärztlichen Vereinigung nutzen. Und der ist immer häufiger gefragt, das zeigen aktuelle Zahlen der Vereinigung. Dabei ergattern die Patienten einen Termin entweder online oder über die bundesweit einheitliche Telefonnummer. André Plauel berichtet.
8: Demnach hatten Patienten auf diesem Weg im vergangenen Jahr fast 60.000 Termine gebucht, etwa beim Augen- oder Hautarzt. Und das waren so viele wie nie zuvor. Im Jahr davor waren es rund 56.000 Termine gewesen. Durch geplante Sparmaßnahmen der Bundesregierung mit dem Ziel, den Anstieg der Krankenkassenbeiträge zu bremsen, könnte es bald weniger Arzttermine geben. Davor warnt die Kassenärztliche Vereinigung. Bereits jetzt empfindet etwa jeder dritte gesetzlich Versicherte in Deutschland die Wartezeit für einen Facharzttermin als zu lang. Das zeigt eine frühere Umfrage des Krankenkassenspitzenverbands. Positiv beurteilten die Krankenversicherten Wartezeiten bei ihren Hausärzten.
7: Ab heute werden auch im Landkreis Stendal die Raupen des Eichenprozessionsspinners aus der Luft bekämpft. Ein Hubschrauber versprüht dazu ein Biozid. Laut Kreis kann es im Bereich Tangerhütte, Weiße Warte und rund um Dameroth zu kurzfristigen Sperrungen während der Flüge kommen. Der Hubschrauber war noch bis gestern im Altmarkkreis Salzwedel unterwegs. Einwohner und Besucher finden in Bitterfeld von heute an wieder ein stilles Örtchen. Nach jahrelanger Pause hat die Toilettenanlage am Robert-Schumann-Platz wieder geöffnet. Anja Waldschak dazu.
9: Das denkmalgeschützte Backsteingebäude ist im frühen 20. Jahrhundert errichtet worden und befindet sich mitten im Stadtzentrum in unmittelbarer Nähe zur grünen Lunge der Bitterfelder Parkanlage. Jahrelang hatte sich kein Pächter gefunden, der das historische WC betreiben wollte. Nun aber kümmert sich eine Reinigungsfirma um die Sanitätsanlage. Einrichtung. Die Stadt Bitterfeld-Wolfen hatte zuvor die öffentliche Toilettenanlage aufwendig modernisiert, mit viel Edelstahl, automatischer Beleuchtung und Farbe an den Wänden. Auch die Abwasserleitung wurde erneuert. Ab sofort können täglich von 8 bis 18 Uhr drei WC-Bereiche für Männer, Frauen und Menschen mit Handicap kostenlos genutzt werden.
7: Und in Weißenfels haben die Bundesliga-Basketballer des MBC einen neuen Trainer, und zwar Wladimir Jovanovic. Das gab der Verein gestern bekannt. Jan Kröger berichtet.
10: Jovanovic war zuletzt für den serbischen Basketballverband tätig und gehörte als Assistenztrainer zum Stab der A-Nationalmannschaft. Seine letzte Vereinsstation war der fünfmalige polnische Meister Zielona Góra in der Saison 2024/25. MBC-Sportdirektor Silvano Poropat zeigte sich überzeugt, den richtigen Trainer gefunden zu haben. Jovanovic bringe eine hohe fachliche Qualität und internationale Erfahrung mit.
7: Und es waren soweit die Meldungen aus Sachsen-Anhalt. Und jetzt geht's weiter mit Julia.
11: Jo, danke Michael. Wir möchten, dass Sie gut ankommen. Hier ist der MDR Sachsen-Anhalt Verkehrsservice. 11.34 Uhr. A14 Richtung Magdeburg zwischen Klinger und dem Dreieck Patenaue. 4 Kilometer stockend an der Tagesbaustelle. Vorsicht auf der A14 weiter. Magdeburg-Dresden zwischen Schönebeck und Kalbe sind Rehe auf der Fahrbahn. Und A38 Richtung Göttingen zwischen Schafstedt und Eisleben stockt es auf 6 Kilometern nach einem Unfall in der Baustelle. Plus 15 Minuten. Blitzer. Auf der A36 Richtung Braunschweig zwischen Wernigerode Nord und Ilsenburg. Auf der B80 in Halle kurz vor der Abfahrt Pferderennbahn Richtung Eisleben. Neuer Blitzer auf der B107. Danke fürs Melden. Ortseingang Havelberg aus Richtung Sandau. Halle-Diesterwegstraße in beiden Richtungen. Halle-Dölau-Stadtforststraße in beiden Richtungen. Und Blitzer in Wernigerode, Feckenstädter Weg in beiden Richtungen. Haben Sie noch was? Staus, Blitzer, Verkehrsbehinderung oder vielleicht auch eine Entwarnung? Wir freuen uns, Ihre Stimme zu hören. Immer kostenfrei am Telefon 0800 94 6 94 6 und die 1. Danke, gute Fahrt. Ja, das Wetter ist schön, aber fast ein bisschen langweilig. Bis Donnerstag jeden Tag Sonne, Wolken und Regenschauer am Nachmittag im Wechsel. Milde Luft bis 22 Grad, sonst keine großen Überraschungen. Für den Garten allerdings, die Pflanzen brauchen ein bisschen Hilfe die Woche. Es wird wohl nicht genug Regen werden.
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0: Na, wo ist die Disco-Fox-Königin? Am Montagvormittag, 20 vor 12 ist durch. Willkommen zurück aus dem langen Wochenende. Hier ist MDR Sachsen-Anhalt. Vielleicht haben Sie die letzten Tage hier auch auf dem Campingplatz verbracht. Ob im Van, im Caravan oder im Zelt. Die Deutschen lieben ihr Camping. Und jedes Jahr sogar ein bisschen mehr. Im letzten Jahr haben die Campingplatzbetreiber schon Rekordzahlen gemeldet. Und das dürfte auch so weitergehen. Schauen wir doch mal auf die Camping-Trends für die neue Saison. Was braucht der Camper von heute? MDR Sachsen-Anhalt, Campingkollegin Katharina Bruns.
1: Ja, also ein Trend, der sich überall zeigt, ist Camping Light. Leichtgewichte sind zum Beispiel aufblasbare Küchen, aufblasbare Betten und auch aufblasbare Zelte. Das hat den Vorteil, dass es Gewicht und Platz spart und damit eben auch Sprit. Und das wird ja gerade immer wichtiger. Darum werden auch Campinganhänger immer leichter. Und das schon wiederum auch die Reichweite von E-Autos. Und es kommt noch ein weiterer Pluspunkt hinzu. Leichte Anhänger können auch mit Führerscheinklasse B gefahren werden. Davon wiederum profitiert besonders die jüngere Zielgruppe der Camper.
0: Gibt es denn neben Camping Light, also dem leichten Camping, wie du es beschreibst, auch noch andere Trends?
1: Ja, was in diesem Jahr auch immer wichtiger wird, ist autark zu sein. Das heißt, ohne Strom- und Wasseranschlüsse irgendwo frei stehen zu können. Daher auch die steigende Nachfrage nach Allrad-Wohnmobilen oder Offroad-Campern. Die sind nämlich auch auf unebenem Terrain sicher. Und immer mehr Camper legen sich auf Photovoltaikanlagen oder Powerstations zu, mit denen man nämlich dann auch energieunabhängig ist. Und ich habe noch einen Trend von ARD-Camping-Experte Friso Richter zugeflüstert bekommen, von dem wohl kaum einer laut spricht, das Klo. Hört sich ulkig an, aber er sieht bei seinen Touren für die ARD-Serie Der Camping-Check derzeit wohl, dass das Chemieklo so langsam out wird. Was er aber immer öfter sieht, sind Trockentrenntoiletten. Die funktionieren zum Beispiel mit Streu und ohne Wasser. Oder auch Verbrennungstoiletten, in denen das Geschäft verbrannt wird und nur noch die Asche übrig bleibt. Und dann gibt's noch die Variante, bei der das Geschäft sauber in einzelne Päckchen verpackt wird. Quasi das Prinzip Hundekotbeutel. Nur, dass das hierbei noch richtig verschweißt wird.
0: Ja, super. Mit Streu und ohne Wasser. Ich hätte ein Katzenklo zu Hause. Also falls Sie was brauchen, sagen Sie einfach Bescheid. Wir wissen, was auf dem Campingplatz in dieser Saison so Mode ist. Sogar auf dem Klo. Dankeschön, MDR Sachsen-Anhalt Campingkollegin Katharina Bruns. Und in unserer App gibt's auch einen Camping-Schwerpunkt gerade. 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

0: kann Ihnen verraten, Christoph Schneider wippt mit den Schultern zu diesem Song.
1: Macht er.
0: Die Hermanns Hermits hier bei MDR Sachsen-Anhalt. I'm into something good. Schönen Montag mit uns. Das ist mal wieder eine ganze Woche, ne? Eine ohne Feiertag.
1: Stimmt.
0: Ist die Frage, können wir das überhaupt noch? Also
1: das
0: können
1: wir
0: fünf
1: sehen.
0: Tage? Aber in einer Woche ist schon wieder Feiertag, weil da ist ja Pfingstmontag. Gleich ab 12, Christoph Schneider im Studio. Bei dir schlägt der Ticketalarm wieder zu.
1: Ja,
0: um welchen Star geht's?
1: Diese Woche ist es wieder soweit. Susi Quattro könnte es sein.
0: Cool.
1: Ja. Die Regina aus Sangerhausen, die hat sich auch schon über Tickets gefreut und sie hat wirklich die Richtige erwischt, würde ich sagen.
2: Ihre ganze Art, sie ist so lebenslustig, so, ja, und ihre Ausstrahlung ist ganz einfach eine tolle Frau.
0: Ja, aber sie hat absolut recht.
1: Jemand richtig glücklich, denke ich auch, ja.
0: Das ist toll. Also nur kurz zum Ticketalarm, falls Sie gerade neu dazugekommen sind, vielleicht nach einem langen Urlaub, Radio war aus. Ticketalarm bedeutet, wir spielen den Song eines Künstlers.
1: Ja.
0: Wenn der Song im Radio läuft, haben Sie genau diesen Song lange Zeit anzurufen und mit ein bisschen Glück gewinnen Sie die Tickets.
1: Ja.
0: Was sagst du denn immer? Ja, ich erkläre es ja nicht dir.
1: Naja,
0: ich erkläre es doch.
1: Es ist ja aber für alle neu und ich hätte ja sagen können, nee, stimmt gar nicht.
0: Ja, richtig.
1: Aber jetzt müssen Sie quasi lauschen. Lauschen. Sollte also Susi Quattro heute demnächst irgendwann, vielleicht gegen 1:30 oder so, auftauchen.
0: Ja.
1: Dann sind Sie dran, genau.
0: Da war ein Tipp versteckt, haben Sie gehört?
1: Nein.
0: Gut, wenn jeden Moment hier im Radio Susi Quattro läuft, rufen Sie an und gewinnen Sie die Tickets fürs Konzert. Ich gebe Ihnen schon mal die Nummer 0800 94 6 94 6 und die 4. Ich bin Julian Mengler, wünsche Ihnen noch einen schönen Montag. Wir hören uns morgen hier bei MDR Sachsen-Anhalt und gleich ab 12 viel Spaß mit Christoph Schneider.

0: Wir feiern die guten Zeiten mit Kool and the Gang Celebration. Gleich aber. Aha. In Kürze hier bei MDR Sachsen-Anhalt.
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0: Und die Übersicht am Montagmittag präsentiert jetzt Uli Wittstock. Hallo Uli.
5: Hallo.
0: Es geht um einen Brand in einem Einkaufszentrum in Dessau-Mildensee.
5: Ja, zum Glück passierte das Ganze gestern, also am Sonntag, ohne Kunden. Und Weihnachtsmarktanschlag Magdeburg. Ergebnisse des Untersuchungsausschusses werden im Landtag vorgestellt. Nach dem Brand mit einem Millionenschaden gestern im Einkaufszentrum in Dessau-Mildensee gehen die Aufräumarbeiten voran. Die betroffene Kaufland-Filiale hat bereits wieder geöffnet. André Damm.
6: Kleines Feuer, großer Schaden. Gestern hatte ein Regal im Lager des Einkaufsmarktes Feuer gefangen. Dadurch kam es zu einer Rauchentwicklung im Feinkost-Fischbereich. Die Brandmeldeanlage schlug an, 40 Einsatzkräfte waren vor Ort, brachten das Feuer schnell unter Kontrolle. Allerdings richtete die ausgelöste Sprinkleranlage massive Wasserschäden an. Wie Kaufland Hausmanager Michael Wilke MDR Sachsen-Anhalt sagte, seien die Schäden aber nicht so schlimm wie befürchtet. Der Einkaufsmarkt habe inzwischen auch wieder geöffnet. Die Feuerwehr war anfangs von einem Gesamtschaden von 5 Millionen Euro ausgegangen, da auch mehrere Geschäfte betroffen waren, die sich in der Etage unter Kaufland befinden. Zur Brandursache wird noch ermittelt.
5: Heute legt der Parlamentarische Untersuchungsausschuss in Sachsen-Anhalts Landtag einen Abschlussbericht vor. Es geht um das Attentat auf den Weihnachtsmarkt im Dezember 2024. Laura Siemen-Hoeneß berichtet.
7: Seit mehr als einem Jahr beschäftigt sich der Landtag von Sachsen-Anhalt mit den Folgen des Anschlags auf den Magdeburger Weihnachtsmarkt. Im Mittelpunkt steht die Frage, ob die Tat hätte verhindert werden können. Bei der Bewertung kommen die Fraktionen allerdings zu unterschiedlichen Schlüssen. Die Koalition aus CDU, SPD und FDP sehen vor allem Mängel beim Sicherheitskonzept der Stadt Magdeburg. Die Tat selbst hätte vielleicht erschwert, aber nicht verhindert werden können. Die Grünen sprechen dagegen von Behördenversagen, unter anderem wegen unzureichenden Absperrungen und Versäumnissen im Umgang mit dem späteren Täter. Die Linke geht noch weiter und spricht in ihrem Sondervotum von Staatsversagen. Der Untersuchungsausschuss berät heute abschließend über den Bericht. Im Juni soll er dann im Landtag vorgestellt werden.
5: Gürtel enger schnallen, das ist ein Aufruf, den man derzeit häufiger aus der Bundespolitik hört. Zum Beispiel bei den Themen Bürgergeld, Rente oder auch Krankenkassenbeiträge. Nun steht eine Erhöhung der Bezüge für die Bundestagsabgeordneten an, denn diese Bezüge sind an die allgemeine Lohnkostenentwicklung gekoppelt. Alle Parteien außer CDU, CSU wollen eigentlich diese Erhöhung aussetzen. Bislang war nur die Union dagegen. Aber die scheint nun umzuschwenken. Tim Aßmann.
8: Er verstehe, dass Bürgerinnen und Bürger angesichts eigener zusätzlicher Belastungen auch von den Abgeordneten Verzicht erwarteten, betonte Jens Spahn. Er könne sich daher vorstellen, die eigentlich anstehende Erhöhung der Abgeordnetenbezüge in diesem Jahr auszusetzen, erklärte der Fraktionschef von CDU und CSU im Bundestag im Podcast des Nachrichtenportals Politico. Noch vor kurzem hatte Spahn erklärt, an der Anhebung der Bezüge festhalten zu wollen. Vertreter aller anderen Parteien im Parlament haben sich bereits für eine Aussetzung der Diätenerhöhung ausgesprochen. In einer aktuellen Umfrage im Auftrag der Nachrichtenagentur dpa finden es 85% der Befragten richtig, wenn die Bundestagsabgeordneten auf eine Erhöhung verzichten. Nur 7% sind dafür. Die Höhe der Bezüge ist an die allgemeine Lohnentwicklung gekoppelt, deshalb sollten sie eigentlich zum 1. Juli steigen, von jetzt rund 11.800 Euro im Monat auf dann etwa 12.300 Euro vor Steuern.
5: Wir blicken jetzt an die Landesgrenze nach Sachsen, und zwar in den Schkeuditzer Stadtteil Dölzig.
9: Kurz nachdem die Polizeiautos kamen, hörte ich bloß Schüsse. Und dann habe ich zu meinem Partner nur gesagt, waren das jetzt Schüsse? Sagt er so, weiß ich jetzt nicht. Und dann schossen die aber nochmal und dann merkten wir halt, okay, da ist tatsächlich was.
5: Ja, und da war tatsächlich was. Ein Tiger nämlich. Der lief in der Gartenanlage frei herum. Die ausgewachsene Raubkatze hatte zuvor in einem privaten Gehege einen 73-jährigen Mann schwer verletzt und war dann entlaufen. Die Polizei entschloss sich, das gefährliche Tier zu erschießen, Polizeisprecherin Susanne Lübcke.
10: Die Polizeikräfte waren schnell vor Ort, konnten das Tier dann im Bereich einer Gartenanlage feststellen. Und dort wurde es zum Schutz auch für gerade die Gartenbesitzer und Personen, die sich zu diesem Zeitpunkt dort aufhielten, erschossen. Im Gehege selbst befand sich eine männliche Person, die ist verletzt, konnte dann durch Polizeikräfte und Rettungskräfte geborgen werden und befindet sich derzeit in einem Krankenhaus in medizinischer Behandlung.
5: Der Tiger kam aus einem nahegelegenen Gewerbegebiet. Dort hält eine ehemalige Dompteurin seit Jahren ohne offizielle Genehmigung mehrere Tiger. Und die Tierrechtsorganisation PETA fordert inzwischen schärfere Gesetze gegen die Haltung gefährlicher Wildtiere durch Privatleute. Das war der Überblick hier am Montagmittag. Weiter geht's mit den aktuellen Verkehrsmeldungen und Christoph.
11: Jo, danke Uli. Wir möchten, dass Sie gut ankommen. Hier ist der MDR Sachsen-Anhalt Verkehrsservice. Eine Meldung habe ich. Betrifft die A38 Richtung Göttingen zwischen Schafstedt und Eisleben. 6 Kilometer stockend. Ein Unfall ist schuld dort in der Baustelle. Es dauert circa 15 Minuten länger. Dann haben Sie Blitzer gemeldet. Auf der A36 Richtung Braunschweig zwischen Wernigerode Nord und Ilsenburg. Auf der B107 am Ortseingang Havelberg aus Richtung Sandau. In Halle, in der Diesterwegstraße in beiden Richtungen und in Wernigerode im Feckenstädter Weg in beiden Richtungen. Ich wünsche eine gute Fahrt, sieht doch alles ganz freundlich aus. Sollten Sie anderer Meinung sein und hier was entdeckt haben, was fehlt, dann durchklingeln. Kostenfrei 0800 94 6 94 6 und die 1. Vielen Dank. Und das Wetter? Ja, sieht doch freundlich aus. Wernigerode 18 Grad, Bernburg 19 Grad, Gräfenhainichen 19 Grad. Bis 22 Grad heute Nachmittag, dazu sonnig mit noch ein paar Wolken Richtung Abend, aber dann von Westen her wieder einzelne Schauer. Morgen eher wolkig, am Nachmittag wieder einzelne Schauer bis zu 20 Grad.
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11: Na, dann wünschen wir uns eine schöne Mahlzeit. Hallihallo.

Die Band, die jahrelang nur Sandpapier gefrühstückt hat. Anders kriegt man doch so einen Sound nicht hin. Nevereff und Dream On hier zum Montagmittag bei MDR Sachsen-Anhalt. Wir haben ziemlich genau 1:15. Es ist die beste Zeit für Musik von Mango Cherry. Lady Rose, der hat sich übrigens am Samstag hier in der Hitparade frisch vorgestellt. Der kann also mit ins Rennen gehen, wenn Sie abstimmen möchten für die Hitparade, für die kommende Hitparade. Dann bitte jetzt auf unsere MDR Sachsen-Anhalt-App. Hier ist Lady Rose bei MDR.

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6: Wir möchten, dass Sie gut ankommen. Hier ist der MDR Sachsen-Anhalt Verkehrsservice. Wir haben es 12.30 Uhr. A9 Richtung München zwischen Hermsdorfer Kreuz und Lederhose. 5 Kilometer Stau an einer Baustelle. Das dauert 30 Minuten länger hier. A38 Richtung Göttingen zwischen Schafstedt und Eisleben. 7 Kilometer stockender Verkehr nach einem Unfall. Auch hier dauert es 30 Minuten länger. Und noch die B71 Richtung Magdeburg zwischen Letzlingen und Bonn. Ungesicherte Unfallstelle, bitte besondere Vorsicht. Damit sind wir bei den Blitzern. Die stehen auf der A36 Richtung Braunschweig zwischen Wernigerode Nord und Ilsenburg. Auf der B107 am Ortseingang Havelberg aus Richtung Sandau kommend in Halle. In der Diesterwegstraße in beiden Richtungen und in Wernigerode im Feckenstädter Weg in beiden Richtungen. Wenn Sie Ergänzung durchgeben möchten, dann los, kostenfrei 0800 94 6 496 und die 1. Sonnenschein, Sonnenschein, Sonnenschein. Aschersleben 19 Grad, Bitterfeld 19 Grad, Halle 19 Grad. Es gibt so ein paar Wolken. Die Höchstwerte heute Nachmittag bei 22 Grad. Richtung Abend kommt dann von Westen her wieder so eine Wolkenfront. Da kann es kurz schauern. Heute Nacht etwas Regen bei 9 bis 5 Grad. Morgen eher wolkig. Und am Nachmittag wieder so ein bisschen Regen bei bis zu 20 Grad.
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0: Jawohl, jawohl, jawohl, jawohl. Die Communards hier außer Rand und Band bei MDR Sachsen-Anhalt. Don't leave me this way. Aber auch die Communards sind total glücklich, denn es gibt in dieser Woche endlich wieder MDR
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0: Und das Allerbeste daran, Sie kriegen die Tickets hier von uns geschenkt. Heute Morgen, im schönsten Morgen, hat das schon geklappt. Regina aus Sangerhausen hat gejubelt.
2: Juhu.
0: Und zwar für Tickets für Susi Quattro. Und das ist noch nicht alles. Wir haben auch Tickets für Nena. Die wird in Magdeburg auftreten. Wir haben Heinz-Rudolf Kunze. Der kommt nach Ilsenburg. Wir haben die Münchner Freiheit in Halle. Wir haben Karat. Die spielen auch in Magdeburg und auch in Magdeburg. Chris Norman, wenn wir Richtung Oktober gucken. Und das Ganze funktioniert wie gewohnt. Wenn einer dieser Künstler oder Künstlerinnen oder eine dieser Bands hier in voller Schönheit im Programm zu hören sind, dann ist das ihre Chance. Dann klingen sie rasch durch und mit ein bisschen Glück greifen sie sich dann zwei Tickets für ihr ganz persönliches Konzerterlebnis. Die Nummer kann ich ja jetzt schon mal verraten. Das wird dann die 0800 94 6 94 6 und die 4 sein. Und also, weil sie es sind, Richtung halb zwei, kurz nach halb zwei, eventuell gibt es die nächsten Tickets dann für Susi Quattro ab. Psch.

Ach, hör mal, Schatz, unser Lied. Simply Red im Walzertakt durch die Mittagszeit. If you don't know me by now. Und wenn es einen Sender gibt, der Sie ja zur Mittagszeit zum Walzer auffordert, dann ist das, genau, MDR Sachsen-Anhalt. Die nächste Nummer geht wieder etwas knackiger zu Werke. Es geht ins Jahr 1975 zu den Rubettes. Und die legen los. 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

0: Lieblingsmusik von den Pet Shop Boys. Always on my mind. Willkommen bei MDR Sachsen-Anhalt. Willkommen zu Don McLean.
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0: Ein bisschen Geduld noch für Don McLean. Den gibt's nach den Nachrichten hier im Programm.
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4: Mit Christoph Gedo. Guten Tag. In Magdeburg ermittelt die Polizei nach dem Tod eines Seniorens wegen eines Verbrechens. Das teilte eine Sprecherin mit. Demnach wurde der 74-Jährige gestern leblos in einer Wohnung im Stadtteil Stadtfeld-Ost aufgefunden. Erste Ermittlungen ergaben, dass es Anzeichen für einen unnatürlichen Tod gibt. Ein 26-jähriger Tatverdächtiger wurde vorläufig festgenommen. Die Hintergründe der Tat sind noch unklar. Die Ermittlungen dauern an. Bekommen Patienten nicht selbst einen Termin bei einem Facharzt, können sie den Service der Kassenärztlichen Vereinigung nutzen. Und der ist in Sachsen-Anhalt immer häufiger gefragt. Das zeigen aktuelle Zahlen der Vereinigung. Demnach hatten gesetzlich Versicherte entweder online oder per Telefon im vergangenen Jahr fast 60.000 Termine gebucht. Das waren so viele wie nie zuvor. Im Jahr davor waren es rund 56.000 gewesen. Die Kassenärztliche Vereinigung warnt, durch geplante Sparschritte der Bundesregierung könnte es weniger Arzttermine geben. Deutschlands Klimapolitik reicht nach Einschätzung von Fachleuten nicht aus. Das geht aus dem Bericht des unabhängigen Expertenrats für Klimafragen hervor, der am Vormittag vorgestellt wurde. Demnach verfehlt der Bund seine wichtigsten Klimaziele bis 2040. Selbst wenn das im März beschlossene Klimaprogramm vollständig umgesetzt werde, könne keines der gesetzlichen Ziele erreicht werden. Vor allem bei der Energiewirtschaft und in Gebäuden würden die Emissionen deutlich höher ausfallen als vom Umweltbundesamt angenommen. Der Expertenrat forderte die Bundesregierung auf, das Klimaschutzprogramm zu überarbeiten. Im Landkreis Stendal soll es ab heute den Raupen des Eichenprozessionsspinners an den Kragen gehen. Wie die Verwaltung mitteilte, versprüht ein Hubschrauber aus der Luft Schädlingsbekämpfungsmittel. Bei Tangerhütte, Weiße Warte und Dameroh sind deswegen kurzfristige Sperrungen möglich. Wenn Sie etwas über das Portal Kleinanzeigen verkaufen, sollten Sie vorsichtig sein. Darauf weisen Verbraucherschützer hin und warnen vor Betrug. Dabei täuschen die Kriminellen einen Kauf über die Funktion direkt zahlen vor. Rechtsberaterin Geißler von der Verbraucherzentrale in Sachsen sagte dem MDR, ein vermeintlicher Käufer schreibe den Verkäufer an und fordere ihn auf, für die Zahlung auf einen Link zu klicken und dort Kreditkarteninformationen einzugeben. Geißler erklärte, in der Regel seien die Daten für die Direktzahlen Funktion schon hinterlegt und man bekomme keine Extra-Mail von Kleinanzeigen. Der tote Buckelwal wird vermutlich vor der dänischen Insel Anholt liegen bleiben. Das teilte das Umweltministerium von Mecklenburg-Vorpommern mit. Das Tier befindet sich auf dänischem Gebiet. Die dortigen Behörden gingen davon aus, dass dies auch so bleibe. Das Ministerium hofft nun, den am Tier angebrachten Sender auswerten zu können. Man wolle erfahren, wie lange der Wal nach dem Transport aus der Ostsee noch gelebt und wo er sich aufgehalten habe. Soweit diese Meldungen, die von den Straßen, die hat der andere Christoph.
0: Danke, Christoph. Jo. Wir möchten, dass Sie gut ankommen. Hier ist der MDR Sachsen-Anhalt Verkehrsservice. Jetzt sind es doch 4 Meldungen inzwischen. Na gut, gehen wir sie durch. A2 Richtung Hannover. Zwischen Irxleben und Allerengersleben 3 Kilometer Stau. Hier sind Bauarbeiten nötig. Es dauert 45 Minuten länger. A9 Richtung München. Zwischen Hermsdorfer Kreuz und Lederhose 4 Kilometer Stau an einer Baustelle. Hier mit 20 Minuten mehr rechnen. Und A38 Richtung Göttingen. Zwischen Schafstedt und Eisleben 7 Kilometer stockender Verkehr. Hier gab es einen Unfall in der Baustelle und das führt auch zu 20 Minuten höherer Verweildauer. Und noch die B71. Zwischen Letzlingen und Born gibt es Stau nach einem Unfall. Es staut sich in beide Richtungen. Damit willkommen zu den Blitzern. Die haben sie entdeckt auf der A36 Richtung Braunschweig zwischen Wernigerode Nord und Ilsenburg. Auf der B107 am Ortseingang Havelberg aus Richtung Sandau kommend. In Halle natürlich wieder an der Diesterwegstraße in beiden Richtungen und in Wernigerode im Feckenstädter Weg in beiden Richtungen. Ich wünsche Ihnen eine gute Fahrt und würde mich freuen, wenn Sie Bescheid sagen, falls hier was nicht ganz korrekt ist, falls hier was gefehlt hat. 0800 94 6 94 6 und die 1, das ist die kostenlose Rufnummer. Das Wetter macht Laune heute. Montagswetter. Zürbich 20 Grad, Gommern 20 Grad, Gardelegen 20 Grad. Ein bisschen was geht da noch. Dazu ist es überwiegend sonnig, gibt nur so ein paar lockere Wolken, aber Richtung Abend kann es dann vor allem im Westen doch mal wieder einzelne Schauer geben. Morgen das gleiche Spiel bei bis zu 20 Grad.
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0: Schön, dass Sie dabei sind. Hallihallo.
6: Hallo.

Die Musikfreaks würden sagen, ach, Joy, Touch by Touch, der war genau vor 40 Jahren in den bundesdeutschen Charts platziert, hat im März seine höchste Platzierung erreicht, war sogar in den Top 20 drin. Die normalen Musikfreaks würden einfach sagen, was für eine geile Nummer. Joy, Touch by Touch, gespielt hier von MDR Sachsen-Anhalt. Wir sind am 18. Mai heute hier für Sie da und genießen den nächsten Song. Der kommt von Gilbert O'Sullivan. Eine locker fröhliche Nummer für die Mittagspause. What's in a Kiss? Hier bei MDR Sachsen-Anhalt.

ist bei der Möffiging. MDR Sachsen-Anhalt hier, wir haben es 13 Uhr und 19 Minuten. Vorsicht auf der A9 Richtung Berlin. Da ist zwischen Schkeuditzer Kreuz und Wiedemar eine Person auf der Autobahn unterwegs. Allen unterwegs, eine gute Fahrt.

Eruption, I Can't Stand the Rain. Willkommen bei MDR Sachsen-Anhalt. Ich möchte mal daran erinnern, dass wir hier Tickets verschenken heute, den ganzen Tag. Der Ticket-Alarm, und da geht's heute Nachmittag um Tickets für Susi Quattro. Die ist am 6.6. im Tal im Bergtheater live zu erleben. Das sind nicht mal mehr 3 Wochen. Und die Tickets, naja, könnte sein, dass das so in den nächsten 10, 20 Minuten passiert. Ich bin mal ihr allerbester Kumpel. Es geht um diesen Song. Mehr kann ich jetzt allerdings dazu aber wirklich nicht sagen. Wenn dieser Song in voller Schönheit läuft, dann sind Sie Ihren Tickets schon ganz, ganz nah. Die 0800 94 6 94 6 und die 4 hinten sollte dann gewählt werden.

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9: Es ist 13.30 Uhr. Ich bin Anja Waldschak. Guten Tag. Nach dem schweren Unfall im August 2024 mit drei Toten auf der A14 ist ein Lkw-Fahrer verurteilt worden. Wie das Landgericht Stendal mitteilte, erhielt der Mann wegen fahrlässiger Tötung eine Bewährungsstrafe von einem Jahr. Außerdem muss er an den Sohn eines bei dem Unfall getöteten Ehepaares 10.000 Euro zahlen, des Weiteren 1.500 Euro an die Johanniter. Das Gericht sah es als erwiesen an, dass der Lastwagenfahrer vor gut zwei Jahren aus Unachtsamkeit mit 80 km/h auf ein Stauende auf der A14 aufgefahren war. Dabei waren drei Menschen getötet und weitere schwer verletzt worden. In Magdeburg ermittelt die Polizei nach dem Tod eines Senioren wegen eines möglichen Verbrechens. Nach Angaben einer Polizeisprecherin wurde der 74-Jährige gestern leblos in einer Wohnung im Stadtteil Stadtfeld-Ost aufgefunden. Erste Ermittlungen ergaben, dass es Anzeichen auf Fremdeinwirkung gibt. Ein 26-jähriger Tatverdächtiger wurde vorläufig festgenommen. Die Hintergründe der Tat sind noch unklar. Seit mehr als einem Jahr beschäftigt sich der Landtag von Sachsen-Anhalt bereits mit den Folgen des Anschlags von Magdeburg. Im Dezember 2024 starben 6 Menschen und über 300 wurden schwer verletzt. Jetzt gibt es einen Abschlussbericht mit der Frage, hätte die Tat verhindert werden können? Reporter Lars Frohmüller berichtet.
10: Bei der Suche nach einer Antwort auf die Frage, ob man die Tat hätte verhindern können, findet jede beteiligte Fraktion eine andere Lösung. Die Koalition aus CDU, SPD und FDP ist sich einig, die Tat hätte vielleicht erschwert, aber nicht verhindert werden können. Hier sieht man insbesondere beim Sicherheitskonzept der Stadt Magdeburg Mängel. Die Grünen sehen sehr wohl bei ihrer Stellungnahme Behördenversagen. Mit dem Blick auf die Sperrung rund um den Markt, aber auch bei der Ermittlung zum Täter im Vorfeld. Die Linke geht am weitesten in ihrem Sondervotum und spricht aus den genannten Gründen von Staatsversagen.
9: Heute wird abschließend im Untersuchungsausschuss über den Bericht beraten. Nach dem Brand in einem Einkaufszentrum in Dessau-Mildensee gehen die Aufräumarbeiten voran. Die betroffene Kaufland-Filiale hat bereits wieder geöffnet. Gestern hatte im Keller der Filiale ein Regal gebrannt. Reporter André Damm zu den Hintergründen.
11: Die ausgelöste Sprinkleranlage führte zu massiven Wasserschäden. Wie Kaufland-Hausmanager Michael Wilkem der Sachsen-Anhalt sagte, seien die Schäden aber nicht so schlimm wie befürchtet. Der Einkaufsmarkt habe inzwischen auch wieder geöffnet. Die Dessauer Feuerwehr war anfangs von einem Gesamtschaden von 5 Millionen Euro ausgegangen, da auch mehrere Geschäfte betroffen waren, die sich in der Etage unter Kaufland befinden. Zur Brandursache wird noch ermittelt.
9: Soweit die Nachrichten aus Sachsen-Anhalt mit Anja Waldschak. Und nun auf ins Verkehrsgetümmel zu dir, Christoph.
12: Na, bei dem Wetter ist das alles nicht so schlimm. Ich danke dir.
9: Gut.
12: Wir möchten, dass Sie gut ankommen. Hier ist der MDR Sachsen-Anhalt Verkehrsservice. A2 Richtung Hannover zwischen Ilksleben und Alleringlersleben. 8 Kilometer Stau, Bauarbeiten, 20 Minuten dauert es länger. A9 Richtung Berlin zwischen Schkeuditzer Kreuz und Wiedemar ist eine Person unterwegs. Hier Obacht. Und A9 Richtung München zwischen Hermsdorfer Kreuz und Lederhose. 4 Kilometer Stau an einer Baustelle. 30 Minuten dauert es länger. A38 Richtung Göttingen zwischen Schafstedt und Eisleben. 9 Kilometer Stau nach einem Unfall hier an der Baustelle. Hier sind es 20 Minuten, die Sie mehr einplanen sollten. Und dann sollten Sie noch an die Blitzer denken. Die stehen nämlich auf der A36 Richtung Braunschweig zwischen Wernigerode Nord und Ilsenburg, auf der B107 am Ortseingang Havelberg aus Richtung Sandau kommend, in Teutschenthal am Busch Richtung Angersdorf, in Wernigerode im Feckenstädter Weg in beiden Richtungen und noch der Hinweis, es blitzt auch nur, wenn Sie zu schnell sind, kann also eigentlich nichts passieren. Wenn Sie jetzt Ergänzung durchgeben möchten, sind Sie hier goldrichtig und zwar auf der 0800 94 6 94 6 und die 1. Das Wetterchen, Güntersdorf 20 Grad, Förderstedt 20 Grad, Oschersleben 19 Grad. Da geht noch ein bisschen was. Richtung Abend kommen aber von Westen doch wieder dickere Wolken. Kann es auch kurz schauern. Auch heute Nacht bei 9 bis 5 Grad und morgen eher wolkig. Am Nachmittag wieder einzelne Schauer bei bis zu 20 Grad.
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0: MDR Sachsen-Anhalt hier. Und ich bin nicht ganz alleine. Nee, es ist noch jemand da. Hallihallo. Der Rolf ist da, oder?
1: Ja, hallo, Christoph.
0: Rolf Marek aus Bendorf, wenn ich mich richtig informiert habe.
1: Genau, genau.
0: Und wir telefonieren, weil es um wen geht?
1: Um Karten geht für Susi Quattro.
0: Ja, und da Sie es jetzt hier geschafft haben, machen wir es ganz, ganz kurz. Die Karten sind klar für Sie.
1: Oh, da freue ich mich aber sehr.
0: Das wäre schon schön. Am
1: 6.6. Da freue ich mich sehr.
0: Am 6.6. in Thale im Burgtheater, das ist nicht mal mehr 3 Wochen hin, schon am Samstag dann.
1: Oh ja, ist nicht mehr lange hin. Im Bergtheater.
0: Im Bergtheater.
1: Ja, ja. Außer Bergtheater. Schöne Ecke.
0: Schöne Ecke. Und dann noch, also ja, und dann noch so eine tolle Künstlerin. Wen nehmen Sie denn
1: das
0: mit?
1: Das stimmt. Meine Lebensgefährtin.
0: Also, alles geritzt. Muss man sich jetzt nicht mehr bewerben bei Ihnen. Die Tickets sind quasi alle schon vergeben.
1: Die sind jetzt vergeben, ja. Da kommt meine Liebste mit.
0: Schön. Dann alles Liebe nach Bendorf. Machen Sie sich noch eine schöne Restwoche, eine schöne Vorfreudezeit jetzt auf Susi Quattro, 6.6. Thale Bergtheater. Und danke, dass Sie kurz Zeit hatten. Und ja, wenn es mal wieder so klappt, würde ich mich sehr freuen.
1: Vielen Dank. Bedanke mich nochmal und viele Grüße ins Funkhaus und macht weiter so.
0: Wir geben uns alle Mühe. Mach's gut, Rolf.
1: Alles klar. Mach's gut, Christoph.
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Joined by Yes bei MDR Sachsen-Anhalt. The night they drove all Dixie down. Es gibt eine Meldung von der A36 gerade dazu gekommen. Es geht Richtung Braunschweig. Vorsicht zwischen Blankenburg Ost und Wernigerode Mitte ist Öl ausgelaufen. Auf der rechten Fahrspur A36 Richtung Braunschweig zwischen Blankenburg Ost und Wernigerode Mitte eine Ölspur.

0: MDR Sachsen-Anhalt hier nochmal mit einer Meldung von der A2 jetzt. Gerade reingekommen, Vorsicht Richtung Berlin zwischen Eisleben und Bornstedt. Eine ungesicherte Unfallstelle auf der rechten Fahrspur. A2 Richtung Berlin zwischen Eisleben und Bornstedt. Eine ungesicherte Unfallstelle auf der rechten Fahrspur.
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0: So viel Zeit muss sein. Für Cat Stevens, Lady Da Banville, wir nehmen uns auch gleich ganz viel Zeit für The Real Thing. Nach den Nachrichten hier bei MDR Sachsen-Anhalt.
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3: Mit Christoph Gedo. Guten Tag. Auf der Autobahn 14 bei Lüderitz in der Altmark hatte es in den vergangenen Jahren vergleichsweise viele Unfälle gegeben. Zu einem tödlichen Lkw-Unfall vor knapp 2 Jahren gibt es nun ein rechtskräftiges Urteil. Wie das Landgericht Stendal heute mitteilte, wurde der Fahrer des Lasters bereits vor 10 Tagen zu einer 1-jährigen Bewährungsstrafe verurteilt. Er wurde demnach der fahrlässigen Tötung schuldig gesprochen. Außerdem muss der Fahrer an den Sohn eines getöteten Ehepaars 10.000 Euro zahlen. Hinzu kommt eine Bewährungsauflage in Höhe von 1.500 Euro an die Juanita. Der Lkw-Fahrer war im August 2024 mit 80 Kilometer pro Stunde in ein Stauende gerast. 3 Menschen starben, weitere wurden zum Teil schwer verletzt. Mittlerweile wurde die Verkehrsführung am Autobahnende verändert. In Magdeburg ermittelt die Polizei nach dem Tod eines Seniorens wegen eines möglichen Verbrechens. Das teilte eine Sprecherin mit. Demnach wurde der 74-Jährige gestern leblos in einer Wohnung im Stadtteil Stadtfeld-Ost aufgefunden. Erste Ermittlungen ergaben, dass es Anzeichen für einen unnatürlichen Tod gibt. Ein 26-jähriger Tatverdächtiger wurde vorläufig festgenommen. Bekommen Patienten nicht selbst einen Termin bei einem Facharzt, können sie den Service der Kassenärztlichen Vereinigung nutzen. Und der ist in Sachsen-Anhalt immer häufiger gefragt. Das zeigen aktuelle Zahlen der Vereinigung. Demnach hatten gesetzlich Versicherte entweder online oder per Telefon im vergangenen Jahr fast 60.000 Termine gebucht. Das waren so viele wie nie zuvor. Im Jahr davor waren es rund 56.000 gewesen. Deutschlands Klimapolitik reicht nach Einschätzung von Fachleuten nicht aus. Aus dem Bericht des unabhängigen Expertenrats für Klimafragen geht hervor, dass der Bund seine wichtigsten Klimaziele bis 2040 verfehlt. Das gelte auch, wenn das im März beschlossene Klimaprogramm vollständig umgesetzt werde. Vor allem bei der Energiewirtschaft und in Gebäuden. Der Expertenrat forderte Nachbesserungen. Rheinland-Pfalz hat erstmals nach 35 Jahren wieder einen Ministerpräsidenten von der CDU. Der Landtag in Mainz wählte am Mittag Gordon Schnieder in das Amt. Dabei erhielt der 50-Jährige nicht so viele Stimmen, wie die Koalitionsfraktionen von CDU und SPD Mandate haben. Es waren 8 weniger. Nach der Wahl wurde Schnieder im Landtag vereidigt. Seit 1991 hatte durchgehend die SPD an der Spitze der Regierungen in Rheinland-Pfalz gestanden. Der tote Buckelwal wird vermutlich vor der dänischen Insel Anholt liegen bleiben. Das teilte das Umweltministerium von Mecklenburg-Vorpommern mit. Das Tier befindet sich auf dänischem Gebiet. Die dortigen Behörden gingen davon aus, dass dies auch so bleibe. Das Ministerium hofft nun, den am Tier angebrachten Sender auswerten zu können. Man wolle erfahren, wie lange der Wal nach dem Transport aus der Ostsee noch gelebt und wo er sich aufgehalten habe. Soweit diese Meldungen. Wie es auf den Straßen aussieht, das sagt Ihnen der andere Christoph.
0: Danke, Christoph. Wir möchten, dass Sie gut ankommen. Hier ist der MDR Sachsen-Anhalt Verkehrsservice. A2 Richtung Berlin, Vorsicht zwischen Eilsleben und Bornstedt, immer noch eine ungesicherte Unfallstelle auf der rechten Fahrspur. A2 Richtung Hannover, zwischen Irksleben und Allerlingersleben sind es 8 Kilometer Stau wegen Bauarbeiten. Hier dauert es 30 Minuten länger. A9 Richtung München, zwischen Hermsdorfer Kreuz und Lederhose, 6 Kilometer Stau an einer Baustelle. Hier dauert es 30 Minuten länger. A36 Richtung Braunschweig zwischen Blankenburg Ost und Wernigerode Mitte ist Öl ausgelaufen auf der rechten Fahrspur. A38 Richtung Göttingen zwischen Schafstedt und Eisleben, 9 Kilometer Stau nach einem Unfall. Hier dauert es 30 Minuten länger und da sind wir bei den Blitzern. Die haben sie entdeckt auf der A36 Richtung Braunschweig zwischen Wernigerode Nord und Ilsenburg, auf der B81 am Ortsausgang Halberstadt Richtung Magdeburg, auf der B107 am Ortseingang Havelberg aus Richtung Sandau kommend, auf der B189 Höhe Behrend Richtung Osterburg und in Teutschenthal am Busch Richtung Angersdorf. Die Nummer für Ihre Ergänzung ist kostenfrei 0800 94 6 94 und die 1. Das schöne Wetter. Klötze 20 Grad, Wandsleben 20 Grad, Sangerhausen 19 Grad. Das können bis 22 Grad werden und auch heute Abend kann es wieder den einen oder anderen kurzen Schauer geben. Ob das jetzt für immer so bleibt, das können wir ja etwas ausführlicher klären in circa einer Viertelstunde hier mit dem MDR Wetterstudio.
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0: Wünsch einen schönen Mond.

Haben Sie den Michael Jackson Film im Kino gesehen? Also jetzt mal völlig unabhängig davon, ob der jetzt weniger kritisch oder zu wenig kritisch ist oder nicht. Dieser Film macht einfach Laune und er läuft im Kino immer noch rauf und runter. Er ist in diesem Jahr der zweite Film, der mehr als 2 Millionen Besucher in die Kinoseele locken konnte. Das hat bisher in diesem Jahr nur der Super Mario Film geschafft. Aber bei Michael Jackson, da wird mehr Geld umgesetzt, denn der Film Michael läuft in den IMAX Kinoseelen, da wo es geht, und dafür wären ja höhere Ticketpreise verlangt. Also, falls Sie mal so gar nicht wissen, was Sie noch machen sollen, der Michael-Film lohnt sich tatsächlich. Würde ich jetzt einfach mal so sagen. Hab ihn gesehen und hab mich gut unterhalten gefühlt. MDR Sachsen-Anhalt hier, jetzt mit Terry Jacks, Seasons in the Sun.

0: Silly, alles rot. Ich glaube, Grit Krämer mag auch Silly. Schöner Song.
1: Unbedingt. Ich mag auch die Sängerin sehr, auch als Schauspielerin. Ich bin Fan.
0: Also richtig Fan, ne?
1: Ja.
0: Man erfährt ja sonst gar nicht so aus eurem Wetterstudio.
1: Also ja, wir können auch plaudern über was anderes.
0: Also Silly können wir Haken machen, haben wir besprochen. Mhm. Jetzt lass uns aus dem Fenster gucken. Ich freue mich ja, was für ein blauer Himmel draußen ist. War das zu erwarten?
1: Insgesamt schon. Wir haben immer gesagt, vormittags gibt es viel Sonne, nachmittags mehr Wolken. Und nach meiner Rechnung würde der Nachmittag jetzt beginnen. Dafür habt ihr immer noch ganz schön viel Sonne, aber ich sehe die Wolken schon kommen. So vor allem aus Westen drücken sie ein bisschen rein und dann sind auch einzelne Schauer mit dabei. Im Moment sind es wirklich ganz wenige, vielleicht 2 oder 3 Schauer, die sich auf den Weg machen. Es werden sich aber vor Ort dann doch Quellwolken bilden und ein paar Schauer nachmittags einfach unterwegs sein. Aber viele kriegen davon auch nichts ab. Für die geht es trocken bis in den Abend weiter und die Temperaturen, glaube ich, die sind jetzt auch ganz angenehm geworden. Wir haben 17 bis 20 Grad verbreitet. Im Süden des Landes auch 21 Grad.
0: Okay, heute Nacht immer noch Schauertätigkeit?
1: So ein bisschen noch eingangs der Nacht, dann hören die aber auf, ist klar, zum Teil auch auf in der zweiten Nachthälfte. Und wir merken vor allem in der Nacht, dass wir jetzt wärmere Luft reinkriegen. Es wird nicht mehr frostig. Ah. Temperaturen finden sich wieder zwischen 8 und 5 Grad.
0: So, jetzt hatten wir das ja hier schon eine ganze Weile. Vormittags immer freundlich, dann kommen die dickeren Wolken. Geht das so weiter?
1: Ja, du hast mir den Satz vorweggenommen. Es geht so weiter. Wir liegen immer noch am Rande von großen Tiefdruckgebieten. Henriette und dann auch Inga, also alles Frauennamen dieses Jahr. Und die sind ziemlich konstant immer noch für unser Wetter zuständig, sodass wir auch morgen und auch am Mittwoch vormittags eher mal Sonne haben, nachmittags dichte Wolken und ein paar Schauer. Wir werden uns so um die 20 Grad plus minus reinfinden. Und dann ab Donnerstag ist es wahrscheinlich eher trocken und ab Freitag geht es spürbar bergauf mit den Temperaturen.
0: Mhm. Das nehmen wir erstmal so mit. Ich danke dir, Grit. Bis
1: Bitte.
0: Dann.

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2: Es ist 14.30 Uhr, ich bin Anja Waltschak, guten Tag. Der Parlamentarische Untersuchungsausschuss zum Anschlag auf den Magdeburger Weihnachtsmarkt hat seinen Abschlussbericht vorgelegt. Über einen Zeitraum von 1,5 Jahren haben sich Vertreter des Landtags mit dem Attentat beschäftigt, bei dem 6 Menschen getötet und mehr als 300 verletzt wurden. Die Fehlerkette reiche demnach von der Polizei über die Staatsanwaltschaft bis hin zum Marktveranstalter, sagt die Ausschussvorsitzende Karin Czernich-Weiske.
3: Da haben wir einmal die Seite der Stadt Magdeburg und der Veranstalter, dass dort nicht klar war, wer hat welche Verantwortung für welche Gefahrenabwehrmaßnahmen zu übernehmen. Das Zusammenspiel zwischen Veranstalter, zwischen genehmigender Stadt und zwischen auch der Polizei ist zu verbessern. Das wird in unserem Abschlussbericht stehen.
2: Die Stadt Magdeburg hat unterdessen darauf hingewiesen, welche Verbesserungen es bereits beim Weihnachtsmarkt im Jahr danach gegeben habe. Es müsse gesamtgesellschaftlich geklärt werden, welcher städtebauliche Schutz in Zukunft gewährleistet werden soll und wie dieser finanziert und umgesetzt werden kann. Nach dem schweren Unfall im August 2024 mit 3 Toten auf der A14 ist ein Lkw-Fahrer verurteilt worden. Wie das Landgericht Stendal mitteilte, erhielt der Mann wegen fahrlässiger Tötung eine Bewährungsstrafe von 1 Jahr. Außerdem muss er an den Sohn eines bei dem Unfall getöteten Ehepaares 10.000 Euro zahlen. Des Weiteren 1.500 Euro an die Johanniter. Das Gericht sah es als erwiesen an, dass der Lastwagenfahrer vor gut 2 Jahren aus Unachtsamkeit mit 80 km/h auf ein Stauende auf der A14 aufgefahren war. Dabei waren 3 Menschen getötet und weitere schwer verletzt worden. Das hallische Frauenzentrum Dornrosa steht vor großen Problemen. Nach rund 20 Jahren hat der Eigentümer die Kündigung für die Räume ausgesprochen. Hintergrund ist eine hohe Nebenkostennachzahlung. Jetzt droht ein Umzug, der für die Ehrenamtlichen kaum zu stemmen wäre. Reporter Attila Dabrowski zu den Hintergründen.
4: Der Verein Dornrosa e.V. hat nach eigenen Angaben eine Nebenkostenforderung von mehr als 7.000 Euro erhalten. Einen Teil davon hat der Verein bereits beglichen, mit deutlichen Folgen für den Vereinshaushalt. Weil der Eigentümer dennoch auf der vollständigen Nachzahlung besteht und zudem die Immobilie verkaufen möchte, wurde dem Verein zum 30. September gekündigt. Der Dornrosa e.V. hofft nun auf ein Einlenken des Eigentümers und sammelt Spenden, um weiter verhandeln zu können.
2: Dornrosa setzt sich für Frauenrechte ein und bietet zum Beispiel Beratungen im Familien- und Sozialrecht an. Die Flurballmänner des UHC Sparkasse Weißenfels sind zum 18. Mal deutscher Meister. Am Abend konnte sich das Team zu Hause mit 7:3 gegen den MFBC Leipzig durchsetzen. Lediglich ein Spiel der Best-of-Five-Serie hatten die Weißenfelser verloren. Die Weißenfelser Flurballer konnten zudem das Double aus Pokalsieg und deutscher Meisterschaft für sich entscheiden. Soweit die Nachrichten aus Sachsen-Anhalt mit Anja Waltschak. Ja, und Christoph, jetzt spiele ich den Flurball zu dir.
5: Und ich habe sogar meinen Schläger. Ich glaube, die heißen Schläger, heißen die Dinger?
2: Ja, da fragst du die Richtige.
5: Doch, ich denke, es heißt Schläger. Ich habe meinen Floorballschläger zufällig dabei, geht los.
2: Sehr gut.
5: Wir möchten, dass Sie gut ankommen. Hier ist der MDR Sachsen-Anhalt Verkehrsservice. A2 Richtung Berlin zwischen Allerindingersleben und Bornstedt. Stau an der geräumten Unfallstelle. Noch dauert es hier 20 Minuten länger. A2 Richtung Hannover zwischen Irxleben und Allerindingersleben. 8 Kilometer Stau an der Baustelle. 30 Minuten dauert es länger. Aber das war's dann auch schon. Dafür gibt's noch ein paar Blitzer. Auf der A36 Richtung Braunschweig zwischen Wernigerode Nord und Ilsenburg. Auf der B81 am Ortsausgang Halberstadt Richtung Magdeburg. Auf der B107 am Ortseingang Havelberg aus Richtung Sandau kommend. Auf der B189 Stehense Höhe Behrendt Richtung Osterburg. In Teutschenthal blitzt es am Busch Richtung Angersdorf. Und wenn Sie jetzt Ergänzung durchgehen möchten, dann gerne jetzt kostenfrei an dieser Telefonnummer 0800 94 6 94 6 und die 1. Da haben wir in Hettstedt 19 Grad, in Wittenberg 20 Grad, in Magdeburg 21 Grad und wir haben es gerade von Grit Krämer gehört. Es sieht noch erstaunlich freundlich aus, aber es werden dickere Wolken heute Nachmittag. Heute Abend kann es dann auch mal ganz kurz schauern, dann ist das Ganze auch wieder durch. Morgen eher wolkig, am Nachmittag wieder einzelne Schauer bei bis zu 20 Grad. Richtung Donnerstag, Freitag wird es dann insgesamt deutlich wärmer.
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0: MDR Sachsen-Anhalt hier. Wir sind mitten im Mai, heute der 18.05.2026. Ab Donnerstag wird es dann auch von den Temperaturen her deutlich frühlingshafter. Da zieht es natürlich viele in den Garten. Auch unseren MDR Sachsen-Anhalt Morgenreporter Stefan Bringe zu. Der hat die Ärmel hochgekrempelt und geschaut, ob im Botanischen Garten in Halle nach den Eisheiligen alle alles gut überstanden haben.
1: Ja, ich war den ganzen Tag im Botanischen Garten unterwegs. Hier ist jede Menge los. Hier wird gegrubbert, gehackt, gejätet. Ich bin gerade in der Hocke, habe mir meine Hände so ein bisschen schmutzig gemacht, hatte aber Handschuhe an. War richtig gut. Die Vanessa neben mir, die hat es nicht so gut getroffen. Die hatte nämlich keine Handschuhe an.
2: Stimmt. Ja, heute leider mal ausnahmsweise nicht. Das werde ich aber noch nachholen. Heute einfach Schlüssel vergessen. Montag, man kennt's. Aber wie gesagt, Kollegin kommt bald und dann hole ich mir Ersatz.
1: Ja. Was ist jetzt so alles zu tun im Botanischen Garten? Wir sind jetzt gerade hier in der Hocke. Ich nehme mal an, wir machen gerade Unkraut weg, aber man macht nicht nur Unkraut weg, oder?
2: Nee, also jetzt gerade, wie gesagt, Wildkraut entfernen, ansonsten den Boden auflockern, grubbern, wieder eine schöne Ebene schaffen. Gepflanzt wird heute auch noch. Es ist schon manchmal anstrengend, also je nachdem, wie auch die Wettergegebenheiten sind. Ansonsten natürlich auf Knien in der Hocke den Rücken, man merkt es dann schon, aber wenn man sich, sag ich mal, fit hält, sich gut bewegt und auch auf die Haltung achtet, dann geht's auch auf Dauer.
1: Aber eigentlich ist es doch der schönste Arbeitsplatz der Welt, oder?
2: Schon, ja. Man ist immer in der frischen Luft. Man hat eigentlich keinen Stress, auch wenn es mal anstrengend ist. Also man kann es nur empfehlen.
1: Da sind ja immer so die ganz kleinen, süßen Babys, die man aussieht, die kleinen Keimlinge. Die umsorgt man, hat man dann ab und zu mal Bammel, dass die dann nicht so richtig wachsen und so Kümmerlinge sind.
2: Ja, auf jeden Fall. Also gerade, weil die ja dann später in die Beete ausgepflanzt werden und die Besucher die natürlich bestaunen sollen, möchte man, dass das alles auch gut wird, ja.
1: Der Botanische Garten, riesig groß, über 300 Jahre alt. Haben Sie eigentlich eine Lieblingspflanze?
2: Ich habe tatsächlich eine Lieblingspflanze. Also auch wenn wir hier Zierpflanzengärtner sind, ist meine Lieblingspflanze ein Baum. Und zwar die Stieleiche. Ich finde einfach, der Wuchs, der ist ja so sehr nostalgisch-rustikal. Das ist ein bisschen verschnörkelt. Ich finde, es sieht einfach toll aus im Gesamtbild.
1: Ich habe auch einen Lieblingsbaum, aber das ist der Mammutbaum.
2: Das ist verständlich. Da haben wir auch welche hier stehen. Die sind auch immer toll anzusehen.
1: Einer der schönsten, ältesten Bäume im Botanischen Garten, da ist man schon stolz drauf, dass man den hier hat, oder?
2: Auf jeden Fall. Wir haben ja viele von unseren Relikten hier drin stehen und da kann man auch gerne mal einen Blick drauf werfen.
0: Ja, und Blick werfen ist dringend erwünscht. Immer Montag bis Freitag 14 bis 18 Uhr. Am Wochenende und an Feiertagen ist schon ab 10 Uhr geöffnet. Hier kommen Fleetwood Mac, Don't Stop.
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Ein kleiner Sonnenstrahl direkt aus dem Radio. Diane Warwick, I'll never fall in love again. MDR Sachsen-Anhalt hier mit Peter Cornelius. Du

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0: Show. Wings. Mall of Kintyre hier bei MDR Sachsen-Anhalt. Das ist der kleine Vorgucker, der Vorhörer auf das, was nach den Nachrichten hier passiert.
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6: mit Christoph Jedo. Guten Tag. Auf der Autobahn 14 bei Lüderitz in der Altmark hatte es in den vergangenen Jahren vergleichsweise viele Unfälle gegeben. Zu einem tödlichen LKW-Unfall vor knapp 2 Jahren gibt es nun ein rechtskräftiges Urteil. Wie das Landgericht Stendal heute mitteilte, wurde der Fahrer des Lasters bereits vor 10 Tagen zu einer einjährigen Bewährungsstrafe verurteilt. Er wurde demnach der fahrlässigen Tötung schuldig gesprochen. Außerdem muss der Fahrer an den Sohn eines getöteten Ehepaars 10.000 Euro zahlen. Hinzu kommt eine Bewährungsauflage in Höhe von 1.500 Euro an die Johanniter. Der Lkw-Fahrer war im August 2024 vor dem Ende der A14 bei Lüderitz mit 80 Kilometer pro Stunde in ein Stauende gerast. 3 Menschen starben, weitere wurden zum Teil schwer verletzt. Mittlerweile wurde die Verkehrsführung am Autobahnende verändert. In Magdeburg ermittelt die Polizei nach dem Tod eines Mannes wegen eines möglichen Verbrechens, das teilte eine Sprecherin mit. Demnach wurde der 74-Jährige gestern leblos in einer Wohnung im Stadtteil Stadtfeld-Ost aufgefunden. Erste Ermittlungen ergaben, dass es Anzeichen für einen unnatürlichen Tod gibt. Ein 26-jähriger Tatverdächtiger wurde vorläufig festgenommen. Rheinland-Pfalz hat erstmals nach 35 Jahren wieder einen Ministerpräsidenten von der CDU. Der Landtag in Mainz wählte am Mittag Gordon Schnieder in das Amt. Dabei erhielt der 50-Jährige nicht so viele Stimmen, wie die Koalitionsfraktionen von CDU und SPD Mandate haben. Es waren 8 weniger. Nach der Wahl wurde Schnieder im Landtag vereidigt. Seit 1991 hatte durchgehend die SPD an der Spitze der Regierungen in Rheinland-Pfalz gestanden. Das von einem Hunter-Virus-Ausbruch betroffene Kreuzfahrtschiff ist in den Niederlanden eingetroffen. Das Schiff legte am Vormittag im Hafen von Rotterdam an. Dort sollen die letzten 27 Menschen von Bord gehen. Dabei handelt es sich um 25 Besatzungsmitglieder und 2 medizinische Mitarbeiter, die nach der Evakuierung der Passagiere auf dem Schiff geblieben waren. Auch die Leiche des deutschen Todesopfers wird an Land gebracht. Insgesamt waren 3 Menschen gestorben. Der tote Buckelwal wird vermutlich vor der dänischen Insel Anholt liegen bleiben. Das teilte das Umweltministerium von Mecklenburg-Vorpommern mit. Das Tier befinde sich auf dänischem Gebiet. Die dortigen Behörden gingen davon aus, dass dies auch so bleibe. Das Ministerium hofft nun, den am Tier angebrachten Sender auswerten zu können. Man wolle erfahren, wie lange der Wal nach dem Transport aus der Ostsee noch gelebt und wo er sich aufgehalten habe. Soweit diese Meldungen, die von den Straßen hat, Christoph.
0: Jo, danke schön. Wir möchten, dass Sie gut ankommen. Hier ist der MDR Sachsen-Anhalt Verkehrsservice. A2 Richtung Berlin zwischen Allerингersleben und Bornstedt stockender Verkehr. Es dauert ein Viertelstündchen länger. A2 Richtung Hannover zwischen Irxleben und Allerингersleben 8 Kilometer Stau wegen Bauarbeiten. Inzwischen dauert es hier 1 Stunde länger. Und A9 Richtung Berlin zwischen Eisenberg und Dreußig 2 Kilometer Stau. Das bedeutet ein Viertelstündchen mehr Reisezeit. B100 Richtung Bitterfeld, Höhe Halle Peißen, eine ungesicherte Unfallstelle auf der linken Fahrspur. Und Blitze haben sie entdeckt auf der B81 am Ortsausgang Halberstadt Richtung Magdeburg, auf der B107 am Ortseingang Havelberg aus Richtung Sandau kommend, auf der B189 Höhe Behrendt Richtung Osterburg und einer in Teutschenthal am Busch Richtung Angersdorf. Ihre Meldung, falls hier was fehlt, geht auf die kostenfreie 0800 94 6 94 6 und die 1. Angenehme Temperaturen im Lande. Tangermünde 21 Grad, Dessau auch 21 Grad, Eisleben 20 Grad, selbst auf dem Brocken 13 Grad. Da geht vielleicht noch ein Hauch. Ansonsten kommen heute Nachmittag dickere Wolken und dann kann es auch mal wieder kurz schauern. Auch heute Nacht noch bei 9 bis 5 Grad. Morgen eher wolkig, am Nachmittag einzelne Schauer, höchstens 20 Grad.
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0: Wünsche einen schönen Montag.

0: Commodores, Night Shift. Sie hören MDR Sachsen-Anhalt am 18. Mai 2026. Wahrscheinlich haben Sie es heute schon gemerkt, als Sie heute früh durch Ihren Geburtstagskalender geschaut haben. Heute sind es so viele Promis, die was zu feiern haben. Thomas Gottschalk wird 76.
1: So einer wie ich rede natürlich ohne Kopf und Kragen und ohne Punkt und Komma. Erzähl viel Scheiß dabei und hinterher werde ich nicht gewesen sein.
0: Na, gute Selbsteinschätzung, oder? Albert Hammond, Musik, Songwriter und Sänger, wird 82. Seems it never rains in Southern California. Michael Cretu hat auch heute Geburtstag. Auch Sänger, auch Musikproduzent in erster Linie. Er wird heute 69.

Und Sandra wird 64. So viele Helden auf einen Haufen. Und bei der Frage, welches Geburtstagskind jetzt hier einen Song trifft,

Rod Stewart, Do You Think I'm Sexy? Willkommen hier bei MDR Sachsen-Anhalt und willkommen beim Blick auf die Straßen. A38 Richtung Göttingen, Vorsicht an der Abfahrt Berger, ungesicherte Unfallstelle. A38 Richtung Göttingen an der Abfahrt Berger, wenn Sie da von der Autobahn runterfliegen, eine ungesicherte Unfallstelle.

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2: Es ist 15.30 Uhr. Ich bin Anja Waldschak. Guten Tag. Der Parlamentarische Untersuchungsausschuss zum Anschlag auf den Magdeburger Weihnachtsmarkt hat seinen Abschlussbericht vorgelegt. Über einen Zeitraum von 1,5 Jahren haben sich Vertreter des Landtags mit dem Attentat beschäftigt, bei dem 6 Menschen getötet und mehr als 300 verletzt wurden. Die Fehlerkette reichte demnach von der Polizei über die Staatsanwaltschaft bis hin zum Marktveranstalter, sagt die Ausschussvorsitzende Karin Tschernig-Weiske.
3: Da haben wir einmal die Seite der Stadt Magdeburg und der Veranstalter, dass dort nicht klar war, wer hat welche Verantwortung für welche Gefahrenabwehrmaßnahmen zu übernehmen. Das Zusammenspiel zwischen Veranstalter, zwischen genehmigender Stadt und zwischen auch der Polizei ist zu verbessern. Das wird in unserem Abschlussbericht stehen.
2: Die Stadt Magdeburg hat unterdessen darauf hingewiesen, welche Verbesserungen es bereits beim Weihnachtsmarkt im Jahr danach gegeben habe. Es müsse gesamtgesellschaftlich geklärt werden, welcher städtebauliche Schutz in Zukunft gewährleistet werden soll und wie dieser finanziert und umgesetzt werden kann. In Dessau-Mildensee kehrt nach dem Brand in einem Einkaufszentrum wieder Normalität ein. Die betroffene Kaufland-Filiale hat bereits wieder geöffnet. Gestern hatte im Lager der Filiale ein Regal gebrannt. Reporter Tim Magas zu den Hintergründen.
4: Nach dem Brand in dem Einkaufszentrum in Dessau-Mildensee läuft der Betrieb wieder normal. Alle Geschäfte haben geöffnet. Das Feuer war gestern Vormittag im Lager eines Supermarktes im Obergeschoss ausgebrochen. Die Sprinkleranlage und die Feuerwehr verhinderten Schlimmeres. Die Polizei spricht aktuell von einem Sachschaden am Gebäude von rund 1 Million €. Wie hoch der Schaden an den Waren ist, kann derzeit noch nicht beziffert werden. Für Besucher sind inzwischen keine sichtbaren Schäden mehr zu erkennen. Die Ermittler gehen aktuell von einem technischen Defekt als Brandursache aus.
2: In Weißenfels haben die Bundesliga-Basketballer des MBC einen neuen Trainer, und zwar Wladimir Jovanovic. Das gab der Verein bekannt, Reporter Jan Kröger berichtet.
5: Jovanovic war zuletzt für den serbischen Basketballverband tätig und gehörte als Assistenztrainer zum Stab der A-Nationalmannschaft. Seine letzte Vereinsstation war der 5-malige polnische Meister Zielona Góra in der Saison 2024-25. MBC-Sportdirektor Silvano Poropat zeigte sich überzeugt, den richtigen Trainer gefunden zu haben. Jovanovic bringe eine hohe fachliche Qualität und internationale Erfahrung mit.
2: Soweit die Nachrichten aus Sachsen-Anhalt mit Anja Waldschak. Und wie es auf den Straßen aussieht, hören Sie jetzt wieder bei dir, Christoph.
6: Ich danke dir, Anja. Wir möchten, dass Sie gut ankommen. Hier ist der MDR Sachsen-Anhalt Verkehrsservice. A2 Richtung Berlin zwischen Allerengersleben und Bornstedt stockt's. 10 Minuten dauert's länger. A2 Richtung Hannover zwischen Irksleben und Allerengersleben. 12 Kilometer Stau. Bauarbeiten sind schuld. Es dauert 1 Stunde und 15 Minuten länger. A9 Richtung Berlin zwischen Eisenberg und Dreußig 3 Kilometer Stau. Das bedeutet 20 Minuten mehr Reisezeit. Und B100 Richtung Bitterfeld bei Halle-Peißen immer noch eine ungesicherte Unfallstelle auf der linken Fahrspur. Das sind jetzt die Blitzer. Die stehen auf der B81 am Ortsausgang Halberstadt Richtung Magdeburg, auf der B189 Höhe Behrend Richtung Osterburg und einer in Teutschenthal am Busch Richtung Angersdorf. Sie können jederzeit Ergänzungen durchgeben. Die Nummer ist für Sie kostenfrei 0800 94 6 94 6 und die 1. Wetter? Noch ist es da. Kemberg 21 Grad, Naumburg 21 Grad, Harzgerode 18 Grad. Von Westen her kommen dickere Wolken und die sorgen dafür, dass es auch heute Abend wieder den ein oder anderen Schauer gibt. Heute Nacht etwas Regen bei 9 bis 5 Grad. Morgen wieder so wie heute. Vormittag, okay, eher wolkig. Am Nachmittag dann aber wieder einzelne Schauer bei bis zu 20 Grad.
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0: Ich weiß ja, bei wem dieser Song einst rauf und runter lief. Falco, Vienna Calling.
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0: Tja, Ende gut, aber längst nicht alles gut. So könnte man die Saison des ersten FC Magdeburg in der zweiten Liga kurz und bündig zusammenfassen. Aber wie geht es nach dem gestrigen Klassenerhalt bei den Blau-Weißen weiter? Diese Frage stellen sich viele Fans. Die Frage stellt sich auch unser Sportreporter Jens Lampe. Hallo.
2: Ja klar, sportfrei.
0: Welche Personalentscheidungen beim ersten FCM sind für die nächste Saison schon getroffen worden?
2: Das ist eine gute Frage, Christoph, denn der erste FC Magdeburg hat nach dem gestrigen letzten Heimspiel seine Fans so ein bisschen irritiert. Er hat dann vor dem Fanblock 12 Spieler verabschiedet, aber offenbar müssen gar nicht alle von den 12 gehen. Jedenfalls hat der neue Sportdirektor, hat Per Jäkel, zu dieser Maßnahme hinterher folgendes Protokoll gegeben.
3: Wir haben uns dafür entschieden, dass wir erstmal jeden verabschieden, aber mit dem einen oder anderen laufen auch bereits Gespräche. Wir wollen das Gros des Kaders schon zusammen haben und wenn wir das hinbekommen, dann glaube ich, kann hier richtig was entstehen.
2: Aha, haben wir das auch gelernt. Also feststeht, dass Jean Igonet seit heute Morgen sicherer Kandidat ist. Er wird zu Hannover 96 wechseln, zum Ex-Trainer vom 1. FCM, zu Christian Tietz. Und klar ist auch, dass die beiden Trainer Patrick Sander und Pascal Ibold auch in der nächsten Saison dabei sein werden. Also es wird keine neue Trainersuche geben. Das sind die festen Personal. Und dann haben wir ja gehört, vielleicht wird der ein oder andere von den 12 verabschiedeten dann doch in dieser oder nächster Woche als Weiterverpflichtung bekannt gegeben. Schauen wir mal, das wird spannend.
0: Spannend. Wie sieht aus deiner Sicht die sportliche Perspektive für die nächste Saison aus?
2: Auch das ein Unsicherheitsfaktor darin ist, Per Jäkel, der neue Sportdirektor, man weiß nicht so recht, er hat das Amt übernommen von Sportdirektor Ottmar Schork, kommt ursprünglich aus der Regionalliga. Wie viel Netzwerk hat dieser Per Jäkel, also was ist da möglich? Denn er muss ja quasi einen sportlichen Umbruch hinbekommen, er muss, ich sag mal, 10 bis 12 Spieler bestimmt neu verpflichten. Das ist nicht so einfach auf Zweitliganiveau. Da dürfen wir auch gespannt sein, wie ihm das gelingt. Aber ich sage, wenn ihm das gelingt, dann kann beim ersten FC Magdeburg in der nächsten Saison sowas wie eine Aufbruchsstimmung entstehen, denn man hat für 12 Millionen Euro ein neues Sportzentrum hingesetzt mit 4 Rasenplätzen, einem beheizten Kunstrasenplatz. Das ist alles vom Feinsten. Aus meiner Sicht riecht das sogar ein bisschen nach Bundesliga-Niveau, auch wenn der ein oder andere sagt, der Lampe, der spinnt, der übertreibt gerade ein bisschen. Aber auch Per Jäkel, der Sportdirektor, findet diese Perspektive nicht so übel.
3: Wir werden umziehen in das neue Trainingszentrum Mitte Juni. Da ist die Vorfreude riesengroß. Und wenn wir dann mit den Emotionen hier aus dem Umfeld, aber auch in der Kabine und rund um die Mannschaft in die kommende Spielzeit gehen, dann erwartet uns, glaube ich, eine schöne, positive Spielzeit.
2: Also 6 bis 8 Wochen Luft holen und dann geht's weiter beim ersten FCM. Hoffentlich mit einer besseren Saison als die vergangene, denn die war alles andere als gelungen und vor allen Dingen auch zufriedenstellend.
0: Sagt MDR Sachsen-Anhalt Sportreporter Jens Lampe. Und falls da irgendwas passiert beim ersten FCM Personalentscheidungen, erfahren Sie es hier im Programm natürlich.

0: Was für ein Werk. Bonnie Tyler bei MDR Sachsen-Anhalt. Total Eclipse of the Heart. Es ist genau 7 Minuten vor 16 Uhr. 7 Minuten noch bis zu den Nachrichten. Und dann ist Zeit für Peter Hofmann. Der begleitet Sie in den Montagnachmittag. Ich bin Christoph Schneider. Machen Sie was draus. Bis dann.
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0: klingt fast wie Depeche Mode, ist es aber nicht. Das ist 80er Sound made in Germany. Camouflage waren das The Great Commandment. Hier bei MDR Sachsen-Anhalt fängt gleich der Feierabend an mit einem Rendezvous, mit einem Ausflug nach Frankreich. Ein Rendezvous am Champs-Élysées. Der einzige Nachteil, die Dame wird nicht erscheinen, aber dazu gleich mehr.
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4: Mit Christoph Jedo. Guten Tag. Anderthalb Jahre lang hat ein Untersuchungsausschuss versucht aufzuarbeiten, warum der Anschlag auf den Magdeburger Weihnachtsmarkt nicht verhindert werden konnte. Die Folge waren 6 Tote, mehr als 300 Verletzte und eine traumatisierte Stadt. Heute hat der Ausschuss seinen Abschlussbericht vorgelegt. Der kommt zu dem Ergebnis, dass die Fehlerkette von der Polizei über die Staatsanwaltschaft bis hin zum Veranstalter reichte. Dem Ausschuss zufolge war die Verantwortung, wer wo für Sicherheit sorgen muss, nicht klar aufgeteilt. Die Oppositionsparteien im Magdeburger Landtag fordern jetzt auch personelle Konsequenzen in Ministerien und Stadtverwaltung. Wird die hallische Rechtsextremistin Liebig nach Deutschland ausgeliefert? Ein tschechisches Gericht hat die Entscheidung darüber nun auf den 1. Juni vertagt. Gründe nannte das Landgericht in Pilsen heute nicht. Liebig hatte zuvor unter anderem ausgesagt, zu befürchten, in einem deutschen Gefängnis ums Leben zu kommen. Der Fall beschäftigt die Justiz seit 2023. Damals war Liebig noch als Mann unter anderem wegen Volksverhetzung zu 1,5 Jahren Haft verurteilt worden. Danach hatte Liebig sein Geschlecht formal von männlich auf weiblich ändern lassen. Die Strafe im Frauengefängnis Chemnitz trat Liebig nicht an, tauchte unter und wurde erst Anfang April in Tschechien festgenommen. Auf der Autobahn 14 bei Lüderitz in der Altmark hatte es in den vergangenen Jahren vergleichsweise viele Unfälle gegeben. Zu einem tödlichen Lkw-Unfall vor knapp 2 Jahren gibt es nun ein rechtskräftiges Urteil. Wie das Landgericht Stendal heute mitteilte, wurde der Fahrer des Lasters bereits vor 10 Tagen zu einer einjährigen Bewährungsstrafe verurteilt. Er wurde demnach der fahrlässigen Tötung schuldig gesprochen. Außerdem muss der Fahrer an den Sohn eines getöteten Ehepaars 10.000 Euro zahlen. Hinzu kommt eine Bewährungsauflage in Höhe von 1.500 Euro an die Juanita. Der Lkw-Fahrer war im August 2024 vor dem Ende der A14 bei Lüderitz mit 80 km/h in ein Stauende gerast. 3 Menschen starben, weitere wurden zum Teil schwer verletzt. Mittlerweile wurde die Verkehrsführung am Autobahnende verändert. Rheinland-Pfalz hat erstmals nach 35 Jahren wieder einen Ministerpräsidenten von der CDU. Der Landtag in Mainz wählte am Mittag Gordon Schnieder in das Amt. Dabei erhielt der 50-Jährige nicht so viele Stimmen, wie die Koalitionsfraktionen CDU und SPD Mandate haben. Es waren 8 weniger. Das von einem Hantavirus-Ausbruch betroffene Kreuzfahrtschiff ist in den Niederlanden eingetroffen. Das Schiff legte am Vormittag im Hafen von Rotterdam an. Dort sollen die letzten 27 Menschen von Bord gehen. Dabei handelt es sich um 25 Besatzungsmitglieder und 2 medizinische Mitarbeiter, die nach der Evakuierung auf dem Schiff geblieben waren. Auch die Leiche des deutschen Todesopfers wird an Land gebracht. Insgesamt waren 3 Menschen gestorben. Soweit diese Meldungen. Wie es auf den Straßen aussieht, das sagt Ihnen ab sofort Peter.
0: Mach ich. Danke, Christoph. Wir möchten, dass Sie gut ankommen. Hier ist MDR Sachsen-Anhalt, der Verkehrsservice. Es ist 16:03. A2 Richtung Hannover zwischen Irxleben und Allerengersleben 12 Kilometer Stau wegen Bauarbeiten. Da dauert es im Moment etwa 20 Minuten länger. A9 Richtung Berlin zwischen Eisenberg und Dreußig 4 Kilometer Stau. Da sind es 30 Minuten. Vorsicht auf der B100 Richtung Bitterfeld in Höhe Halle-Peißen befindet sich eine ungesicherte Unfallstelle auf der linken Fahrspur. Und es wird geblitzt. auf der A9 Richtung München in Höhe Kleinmarzehns. Dann steht ein Blitzer auf der B81 am Ortsausgang Halberstadt Richtung Magdeburg. Auf der B189 in Höhe Behrendt steht einer Richtung Osterburg. Dann in Dessau in der Argenteuerstraße stadtauswärts. In Teutschenthal am Busch Richtung Angersdorf steht ein Blitzer auf der B1. Halt, jetzt kommt noch eine aktuelle Verkehrsmeldung. Das waren die Blitze. Also Teutschenthal am Busch Richtung Angersdorf wird geblitzt und eine neue Verkehrsmeldung ist gerade reingekommen. Auf der B1 zwischen der A14 Anschlussstelle Magdeburg-Stadtfeld und Irxleben gibt Stau mit etwa 20 Minuten Verzögerung. Und falls ihr noch was auffällt, dann anrufen. Geht fix, kostet nichts wie immer unter der 0800 94 6 94 und die 1. Danke fürs Gucken. Gute Fahrt. Ja, die neue Woche hat uns doch heute ziemlich herrlich ins Gesicht gelacht. Ziemlich herrlich mit einer Brise wechselhaft, könnte man sagen. 17 bis 21 Grad, im Harz bis zu 14 Grad. Sonne mit Wolken. Die Wolken allerdings, die werden jetzt mehr vom Altmarkkreis Salzwedel über den Harz bis zum Burgenlandkreis. Sind immer wieder mal einzelne Schauer und Gewitter drin. In der Nacht ziehen die noch nach Osten ab, danach stellenweise Nebel bei 10 bis 4 Grad bei den Tiefstwerten. Morgen teils Sonne, dann dichtere Wolken, ab Mittag vermehrt Schauer und Gewitter bei 17 bis 21 Grad. Sag ja, wechselhaft, mit einer Brise herrlich.
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0: Und mit dem schon angedrohten Rendezvous in Paris mit Smokey, I'll meet you at midnight und ich grüße Sie.

den Kopf leicht schieflegen, verträumt lächeln und genießen. Das waren Roxy Music. Oh yeah, there's a band playing on the radio. Hier ist ihr Feierabend, hier ist ihr Montagsfeierabend bei MDR Sachsen-Anhalt. Und die Woche fing ganz gut an, denke ich mal. Genug Sonne, um die Sonnenbrille rauszuholen. Genug Temperatur, um zu überlegen, ob man nur die Jacke braucht oder nicht. Und wenn ja, dann welche nehme ich mit? Das heißt ja immer, hasch mich, ich bin der Frühling. Und wenn er das jetzt wirklich ist, wünsche ich Ihnen viel Freude beim Haschen mit dieser leichten, freundlichen Brise. Und dieser coole Wind, der jetzt ein bisschen reinkommt, der kommt von den Hollies und von dieser langgewachsenen, coolen Dame in a black dress. Einen schönen Feierabend.

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Das war Late Aldin um 16.19 Uhr. Hier ist der Feierabend bei MDR Sachsen-Anhalt. Und das war ja gestern wohl, ja, das Aufatmen in Magdeburg und drumherum. Die einen sagen, sie sind mit dem blauen Auge davongekommen.

0: Und ich sage, welches blaue Auge? Sie sind ja noch drin. Der erste FC Magdeburg hat den Klassenerhalt geschafft. Und geschafft ist auch nicht das richtige Wort, denn bei einer Heimniederlage mit 0:1 gegen Kaiserslautern ist der FCM weiter drin. Zum Glück kamen eben günstige Umstände. Und das ist die Zeit für unsere FCM-Experten Daniel George und Guido Hensch im MDR-Postcast Neues vom Krügelplatz, ein bisschen Bilanz zu sehen, oder Gudi?
1: Ich glaube, ein bisschen mehr Schatten als Licht. Waren ein paar tolle Spiele dabei, wo ich gedacht habe, hey, wow, es geht doch. Aber unterm Strich ist es dann einfach so, du erwartest eben eine gewisse Entwicklung. Und nachdem du im letzten Jahr Platz 5 hattest, möchtest du eigentlich nicht bis zum letzten Spieltag um den Klassenerhalt zittern. Und dann hoffe ich einfach mal, dass wir im nächsten Jahr dann mehr Licht als Schatten haben.
0: Ohne Licht kein Schatten, ohne Schatten kein Licht. 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Und hier gibt's jetzt The Blues Brothers mit Everybody Needs Somebody. 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

Die Frau mit der leicht angerauten Agentinnenstimme. Kim Carnes war das. Weiter geht's hier gleich mit den Nachrichten und der Frau mit der hellen, freundlichen Stimme, Anja Waltschak. Und beim nächsten Na Na Na wird es 16:27. 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
2: Es ist 16.30 Uhr. Ich bin Anja Waldschak. Guten Tag. Es galt lange als das marodeste Dienstgebäude der Polizei in Deutschland. Das Polizeigebäude am Magdeburger Hasselbachplatz. Seit heute ist das Geschichte. Der historische gelbe Klinkerbau wurde 6 Jahre lang für insgesamt 30 Millionen Euro saniert und ausgebaut. Olaf Sendel von der Deutschen Polizeigewerkschaft erinnert sich noch gut an bröckelnden Putz und Wasser von der Decke.
3: Es war so, dass wenn Bürger reinkamen, sie einen Regenschirm mitbringen mussten, weil das Wasser von der Decke tropfte. Es ist überwältigend, wie schön die Investitionen angewendet wurden und dass die Beschäftigten hier so ordentliche Arbeits- und Lebensbedingungen bekommen. Die freuen sich alle, dass sie neue Arbeitsräume haben, dass sie schöne Arbeitsräume und saubere Arbeitsräume haben.
2: Neben Mitarbeitern der Polizeistreife arbeiten in dem Gebäude am Hasselbachplatz auch der Kampfmittelbeseitigungsdienst, die Taucher und die Hubschrauberstaffel. Nach dem schweren Unfall im August 2024 mit 3 Toten auf der A14 ist ein Lkw-Fahrer verurteilt worden. Wie das Landgericht Stendal mitteilte, erhielt der Mann wegen fahrlässiger Tötung eine Bewährungsstrafe von 1 Jahr. Außerdem muss er an den Sohn eines bei dem Unfall getöteten Ehepaares 10.000 Euro zahlen, des Weiteren 1.500 Euro an die Johanniter. Das Gericht sah es als erwiesen an, dass der Lastwagenfahrer vor gut 2 Jahren aus Unachtsamkeit mit 80 km/h auf ein Stauende auf der Autobahn 14 aufgefahren war. Dabei waren 3 Menschen getötet und weitere schwer verletzt worden. In Magdeburg ermittelt die Polizei nach dem Tod eines Senioren wegen eines möglichen Verbrechens. Nach Angaben der Polizeisprecherin wurde der 74-Jährige gestern leblos in einer Wohnung im Stadtteil Stadtfeld-Ost aufgefunden. Erste Ermittlungen ergaben, dass es Anzeichen auf Fremdeinwirkung gibt. Ein 26-jähriger Tatverdächtiger wurde vorläufig festgenommen. Die Hintergründe der Tat sind noch unklar. Der Roland-Darsteller von Stendal hat eine neue Rüstung bekommen. Sie kommt natürlich in leichter Ausführung dem Original auf dem Stendaler Markt sehr nah. Andreas Messing ist seit fast 30 Jahren als Roland unterwegs.
4: Wenn ich unterwegs bin, habe ich für mich auch den Anspruch, erkannt zu werden. Also möglichst authentisch gegenüber der ja Roland-Statue zu sein, die auf dem Markt steht. Und wenn man sich unseren Roland anguckt, hat er ja eine Plattenrüstung an. Und da ist so ein Harnisch, der als Oberkörper, Beckenteil, Oberschenkel, Schienbeinschutz besteht und Armschienen. Wenn man sich die alten Sachen anguckt, das ist die erste. Das ist aus dem Theater der Altmark, einfach aus textilem Material. Ja, das ist auch sehr schwierig anzuziehen gewesen, hinten lauter Haken wie aus dem Mittelalter.
2: Erstmals öffentlich tragen wird Andreas Messing die neue Rüstung zur Krönung des Rolands von Buch, einem Ortsteil von Tangermünde, am Pfingstsonntag. Soweit die Nachrichten aus Sachsen-Anhalt mit Anja Waldschak. Ja, und jetzt die Krönung, die Verkehrsnachrichten mit dir.
5: Vorher die Frage, Herr Messing hat eine neue Rüstung. Das passt doch, da fliegt mir das Blech weg. Danke, Anja. Gut. Wir möchten, dass Sie gut ankommen. Hier ist der MDR Sachsen-Anhalt Verkehrsservice. Es ist 16.33 Uhr. A2 Richtung Hannover zwischen Irxleben und Allerengersleben 10 Kilometer Stau wegen Bauarbeiten. Da dauert es mindestens eine halbe Stunde länger. A9 Richtung Berlin zwischen Eisenberg und Reußig 4 Kilometer Stau. Da sind es 30 Minuten Verzögerung. Vorsicht auf der B100 Richtung Bitterfeld. In Höhe Halle-Peißen befindet sich eine ungesicherte Unfallstelle auf der linken Fahrspur. Und es wird geblitzt. Auf der A9 Richtung München in Hohe Kleinmarzehns, dann auf der B81 am Ortsausgang Halberstadt Richtung Magdeburg. Geblitzt wird auch auf der B189 in Höhe Behrend Richtung Osterburg. In Dessau in der Argenteuerstraße wird stadtauswärts geblitzt, am Ortseingang Retzau aus Richtung Ragun steht ein Blitzer und dann noch in Teutschenthal am Busch Richtung Angersdorf. Und wenn Sie noch einen sehen, dann einfach anrufen, Bescheid sagen, kostenfrei wie immer, die 0800 94 6 94 6 und die 1. Danke fürs Gucken, gute Fahrt. Temperaturen 10 Grad auf dem Brocken, in Zeitz 19, in Zörbich 20 und in Zerbst 21 Grad. Also angenehme Temperaturen heute. Sonne mit Wolken. Die Wolken werden mehr. Also vom Altmarkkreis Salzwedel bis zum Harz, bis zum Burgenlandkreis runter kommen einzelne Schauer durch, die in der Nacht dann noch nach Osten ziehen. Danach stellenweise Nebel bei 10 bis 4 Grad. Der Dienstag, morgens geht's mit Sonne, aber auch zum Teil mit Nebel los, dann aber vermehrt Sonne, dann zwischendurch dann wieder Schauer und Gewitter. Also durchwachsen, herrlich, mit einer Brise wechselhaft, 17 bis 21 Grad. Bis Mittwoch bleibt's unbeständig mit Schauern, aber auch mit Sonne. Und hier ist es beständig gut musikalisch versorgt, sind wir mit Susan Vega und mit den Monkeys. I'm a Believer. Einen schönen Feierabend.
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0: Nein, ich gucke jetzt nicht auf die Jahreszahl bei Luca von Susan Vega, weil das sind im nächsten Jahr auch schon wieder 40 Jahre. Hier ist Ihr Feierabend am Montag bei MDR Sachsen-Anhalt, gleich mit dem Gipfeltreffen. Wie immer 10 Minuten vor 5 mit Olaf Schubert, Thorsten Sträter und Johann König. Und vorher treffen wir noch zwei wundervolle Damen, eine Cecilia und eine Lucille. Hier ist Kenny Rogers. Schönen Feierabend.
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0: If You Leave Me Now. Hier ist MDR Sachsen-Anhalt und ich sage, wenn schon Abschied schmerzt, dann bitteschön mit der Bläsersektion von Chicago. In der nächsten halben Stunde hätte ich ein bisschen Glamrock. Und der kommt am besten mit Mark Bolan und T-Rex. Vorher der Tag in Sachsen-Anhalt mit Uli Wittstock.
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0: Und die Übersicht über diesen ziemlich hübschen Montag hat Uli Wittstock. Uli, Wunder dauern ja manchmal etwas länger. Auch nötige Wunder kosten auch mal 30 Millionen, aber die Magdeburger Polizei hat ein neues Dach.
7: Ja, saniert ist das, die Polizeistation. Es regnet nicht mehr durch im Magdeburger Dienstgebäude. Und keine gemeinsame Erklärung. Landtagsparteien ziehen unterschiedliche Schlüsse aus dem Weihnachtsmarktanschlag. Vor 9 Jahren machte Magdeburgers Polizeirevier Schlagzeilen. Deutschlands schlechtestes Dienstgebäude, hieß es. Der Putz fiel von der Decke und wenn es regnete, dann wurden die Schreibtische nass. Seit 6 Jahren wird da nun gebaut und saniert. Der Schandfleck in der Landeshauptstadt ist weg. Das historische Gebäude am Magdeburger Hassebachplatz wurde für rund 30 Millionen Euro saniert und heute übergeben. Olaf Wichmann, Direktor der Polizeiinspektion Magdeburg.
8: Das Besondere ist, es ist natürlich, weil es eben auch neu ist, weil es nach modernstem Standard gebaut ist, funktional und darüber hinaus auch noch schön in der Verbindung alte Bausubstanz und natürlich komplett Modernisierung.
7: Nicht nur die Mitarbeiter der Polizeistreife arbeiten in dem Gebäude am Hassebachplatz. Dort wird auch der Kampfmittelbeseitigungsdienst einziehen, sowie die Taucher und auch die Hubschrauberstaffel. Die Sanierung war dringend nötig. Olaf Sendel von der Deutschen Polizeigewerkschaft erinnert sich noch gut an bröckelnden Putz und Wasser von oben.
9: Es war so, dass wenn Bürger reinkamen, sie einen Regenschirm mitbringen mussten, weil das Wasser von der Decke tropfte. Es ist überwältigend, wie schön die Investitionen angewendet wurden und dass die Beschäftigten hier so ordentliche Arbeits- und Lebensbedingungen bekommen. Die freuen sich alle, dass sie neue Arbeitsräume haben, dass sie schöne Arbeitsräume und saubere Arbeitsräume haben.
7: Also das Problem des Magdeburger Polizeireviers ist jetzt erstmal behoben. In 50 Jahren wird wahrscheinlich erneut debattiert werden, dass es wieder irgendwo durchsickert. Seit mehr als einem Jahr beschäftigen sich die Abgeordneten im Magdeburger Landtag mit dem Anschlag auf den Weihnachtsmarkt. 6 Menschen wurden getötet, mehr als 300 zum Teil schwer verletzt. Doch wer trägt eigentlich die politische Verantwortung? Wie konnte es also dazu kommen? Zu diesen Fragen gibt es nun einen Abschlussbericht des Untersuchungsausschusses. MDR Sachsen-Anhalt Politikreporter Lars Frommüller hat sich in diesen Bericht umgesehen und sich damit beschäftigt. Lars, kann man denn nun Verantwortliche benennen?
10: Ja, das kommt immer ein bisschen darauf an, wen man fragt. Die Koalition aus CDU, SPD und FDP, die will keinen klaren Verantwortlichen nennen. Wobei, wenn man genauer nachfragt, sagt zumindest die CDU, dass man schon auf die Stadt Magdeburg und vor allen Dingen auch den Betreiber des Weihnachtsmarktes blickt. Bei den anderen Parteien und Fraktionen, da ist es etwas anders. Insbesondere bei der Opposition, die hat die Stadt, das Land im Blick. Die Grünen zum Beispiel, die schauen insbesondere auch auf die Arbeit des Landeskriminalamtes. die AfD beispielsweise, die will jetzt noch ein eigenes Sondervotum herausgeben und die schaut auf das Innenministerium. Und die Linke, die sagt sogar, das ist Staatsversagen und blickt dabei in alle Richtungen.
7: Gibt es denn auch handfeste Erkenntnisse aus dem Bericht? Muss sich da irgendwas ändern?
10: Da geht es zum Beispiel ganz klar um die Zusammenarbeit zwischen den Behörden und die jeweiligen Aufsichtspflichten. Denn klar ist, es gab sehr viele Hinweise auf die Gedankenwelt des Täters, aber auch auf Taten in der Vergangenheit. Da schaut man zum Beispiel auf Anzeigen in Köln gegen einen Geflüchtetenverein, der dann bis zur Bedrohung der Staatsanwaltschaft in Magdeburg führte. Und die polizielle Einstufung als Gefährder bei der Landespolizei, die wegen Einschätzung als Vielschreiber beispielsweise, also dass er immer wieder E-Mails an die Behörden schreibt, dann fallen gelassen wurde. Natürlich auch die unzureichende Prüfung der Qualifikation im Maßregelvollzug und Hinweise aus der Belegschaft, die dann nicht weiterverfolgt wurden.
7: Wie geht's mit dem Papier weiter? Wer liest sowas?
10: Naja, zunächst geht's in den Landtag. Die Oppositionsfraktionen werden die schon angesprochenen sogenannten Sondervoten noch hinzufügen. Also das sind eigene Bemerkungen, wo die eigenen Erkenntnisse auch nochmal in eigenes Papier gegossen werden. Und danach entstehen daraus natürlich Gesetzesinitiativen, die aber ganz realistisch erst in der nächsten Legislatur dann wirklich zum Tragen kommen. Der Landtag, der tagt im Juni ein letztes Mal und da werden dann auch die Papiere vorgestellt und debattiert. Und insgesamt muss natürlich jetzt auch einige Anpassungen geben, beispielsweise beim Bedrohungsmanagement des Landes. Da geht es eben genau um diese Verzahnung zwischen den verschiedenen Behörden, den Informationsaustausch und natürlich müssen die Kommunen noch ihre Hausaufgaben machen. Die Sicherheitskonzepte müssen verbessert werden. Das hat man ja schon im letzten Jahr in Magdeburg gesehen. Da gab es keine Nachbesserung zunächst und dann wäre der Weihnachtsmarkt beinahe abgesagt worden. Am Ende, da wurde nochmal an der Sicherheit nachgebessert, eben um solche Veranstaltungen auch sicherer zu machen.
7: Lars Frommüller war das, vielen Dank. Also keine große Gemeinsamkeit bei der Frage, wer hat beim Anschlag in Magdeburg seine Pflichten verletzt. Aber was sagen eigentlich die Magdeburgerinnen und Magdeburger selbst?
3: Ich sage, sagt sich immer so einfach eine politische Verantwortung. Irgendwer muss seinen Stuhl nehmen. Das ist, finde ich, immer so ein Schlagwort, wo es an der Substanz fehlt. Es wurden sicherlich Fehler gemacht, das ist unbestreitbar. Aber anstatt dass alle verantwortlichen Gremien, Ämter etc. an einem Strang ziehen und das zusammenaufarbeiten, wird doch nur versucht, den schwarzen Peter sich gegenseitig zuzuschieben.
11: Ja, da wird ja immer drüber geredet, dass er schon allerhand gefaselt hat und angekündigt hat. Und er hat schon die Politik oder sein Umfeld oder so, eben versagt. Ja. Aber man kann in die Menschen nicht reingucken. Ja.
7: Der Untersuchungsausschuss im Magdeburger Landtag hat seine Arbeit jetzt vorgestellt. Ein Jahr lang wurde debattiert und untersucht, wer eigentlich in den Behörden, in der Polizei, auch in der Politik möglicherweise nicht ganz seine Hausaufgaben gemacht hat, sodass es zu diesem Anschlag kommen konnte. Wir blicken jetzt nach vorn und zwar blicken wir auf die Urlaubssaison und trotz der aktuellen Spritpreise, Fliegen bleibt für viele Menschen eine wichtige Voraussetzung, um mal eben schnell in den Urlaub zu gelangen. Aber da stellt sich nun die Frage, wie teuer darf das Handgepäck im Flieger sein? Das ist ja eine immerwährende Debatte, denn so mancher Billigflieger holt sich ja dann das Geld vom Kunden über den teuren Koffer zurück. Dem will die EU nun einen Riegel vorschreiben. In Zukunft soll das Handgepäck nämlich kostenlos mitgenommen werden. Das ist die Idee. Naja, man kann sich vorstellen, dass das auf Widerstand trifft. Sabina Fritz.
12: Laut EU-Parlament soll jeder Passagier eine kleine Tasche und ein Handgepäck bis 7 Kilogramm kostenlos mitnehmen dürfen, so wie es bislang bei der Lufthansa und einigen ihren Töchtern üblich war. Die sogenannten Billig-Airlines haben ihre Regeln dagegen bereits schon vor Jahren verschärft. Bei Ryanair, EasyJet und Co. gilt, was nicht unter den Sitz passt, kostet Geld. Entsprechend heftig fällt ihre Kritik an den EU-Plänen aus. Dumm und verrückt sind dabei noch die nettesten Ausdrücke. Bei den Unternehmen geht es um viel Geld. In manchen Fällen kann der Koffer teurer werden als das Ticket. Rund 30% der Umsätze machen die sogenannten Billigflieger mit Gepäck- oder Sitzplatzreservierungen. Die Verbraucherzentralen haben einige europäische Airlines verklagt und teilweise schon Recht bekommen. Das Ziel der Verbraucherzentralen ist es, dass ein angemessenes Fluggepäck kostenlos mitgenommen werden kann. Und sie fordern vor allem einheitliche Regelungen, an die sich alle Airlines halten müssen, die innerhalb der EU Flüge anbieten. Bis dahin wird es in Brüssel aber noch einige Verhandlungen geben und bis zu den großen Ferien wird das wohl nichts mehr.
7: Also bis zu den großen Ferien in diesem Jahr gibt es die Regelung wohl nicht. Vielleicht gibt es das ja dann im nächsten Jahr. Und jetzt gibt's noch ein bisschen Honig aufs Brot, denn wenn sich Sachsen-Anhalter Honig aufs Brot schmieren, dann kommt er in den meisten Fällen aus dem Ausland. Das Statistische Landesamt hat da mal so ein bisschen nachgerechnet und nachgezählt und Folgendes herausgefunden. Im vergangenen Jahr wurden mehr als 680 Tonnen Honig nach Sachsen-Anhalt importiert. Eine überraschende Menge. Der meiste Honig, der kommt aus Neuseeland. Und beim Thema Honig ist Sachsen-Anhalt also kein Selbstversorger, denn im Land wurden zwar 3.336 Bienenvölker gezählt, wie immer man das auch macht, weiß ich jetzt nicht genau, aber wenn man das zusammenzählt, dann ergibt das pro Kopf gerade mal 62 Gramm Honig pro Einwohner. Das reicht dann tatsächlich nicht. Naja, vielleicht für zweimal Honig im Tee. Jetzt geht's hier weiter mit den aktuellen Verkehrsmeldungen und jetzt Peter.
0: Das war gerade süß. Danke, Uli. Wir möchten, dass Sie gut ankommen. Hier ist der MDR Sachsen-Anhalt Verkehrsservice. Es ist 17 Uhr und 9 Minuten ganz genau. A2 Richtung Hannover zwischen Irxleben und Allerengersleben 10 Kilometer Stau wegen Bauarbeiten. Eine Dreiviertelstunde dauert es da länger. A14 Richtung Magdeburg in der Abfahrt Staßfurt steht ein defekter LKW. Auf der B100 Richtung Bitterfeld zwischen der A14 Auffahrthalle Peißen und Rabatz gibt es Behinderungen wegen Reinigungsarbeiten. Und es wird geblitzt. Auf der A9 Richtung München in Höhe Kleinmarzehns, auf der B81 am Ortsausgang Halberstadt wird Richtung Magdeburg geblitzt und auf der B189 in Höhe Behrend, da steht ein Blitzer Richtung Osterburg. In Dessau in der Argenteuerstraße wird stadtauswärts geblitzt, am Ortseingang Retzau aus Richtung Ragun und in Teutschenthal am Busch Richtung Angersdorf steht ein Blitzer. Und wenn Sie noch einen stehen sehen, hier steht meine Telefonnummer für Sie, kostenfrei wie immer die 0800 94 6 94 6 und die 1. Danke fürs Gucken, gute Fahrt. Und beim Wetter haben wir schon gesagt, ziemlich herrlich mit einer Prise wechselhaft. 17 bis 21 Grad, Sonne mit Wolken zwischen Altmarkkreis Salzwedel über den Harz bis zum Burgenlandkreis kommen immer wieder mal schauernd Gewitter auf, die in der Nacht nach Osten abziehen. Dann stellenweise Nebel bei Tiefstwerten zwischen 10 und 4 Grad. Morgen dann Sonne mit dichteren Wolken, am Anfang auch mal Nebel, ab Mittag dann wieder Schauer und Gewitter bei 17 bis 21 Grad. Erstmal unbeständig mit Schauern und Gewittern bis Donnerstag, aber bei angenehmen Temperaturen. Touren immerhin.
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0: Besinnlich und etwas kühler gleich mit Peter Maffay, vorher aber heiß und relativ wild mit T-Rex und Get It On. Einen schönen Feierabend. Ich grüße Sie.

Ein Wort bricht das Schweigen. Peter Maffay war das im Feierabend bei MDR Sachsen-Anhalt. Und da stellt sich die Frage, wer hat eigentlich den größeren Balladenladen in Deutschland? Peter Maffay oder unser großartiger Panikorchestermeister Udo Lindenberg? Den haben wir gestern gefeiert im Oldie Club. Er ist 80 Jahre alt geworden und wir haben die deutsche Sprache im Rock und Pop der 70er, der 60er Jahre gefeiert. Gestern die ganze Sendung, den ganzen Oldie Club von gestern können Sie bei uns online und in der MDR Sachsen-Anhalt App natürlich nachhören. Das lohnt sich, sind tolle deutsche Nummern dabei, nicht nur von Udo Lindenberg. Und der nächste Geburtstag steht im Oldie Club schon an. Am kommenden Sonntag, da wird Bob Dylan 85 Jahre alt und da dreht sich dann alles um den wahrscheinlich etwas größeren Balladenladen

von Bob Dylan. Das ist ein großes Werk und die Coverversionen, das sind Unmengen. Da sind ganz, ganz viele Vorschläge reingekommen. Dafür ein großes Dankeschön. Bitte nicht mehr wählen, sozusagen wie in der ZDF-Hitparade. Der ist voll. Falls Sie aber Musikvorschläge loswerden würden, gern wollen, dann wäre eine Zeitreise drin in den Mai, Juni 1970. Die gäbe es dann im Oldie-Club am 31. Mai. Da düsen wir in den Frühling 1970. Also wenn es dafür Vorschläge gibt, dann los damit. Maximal 2 bis Donnerstag 24 Uhr an die bekannte E-Mail-Adresse studiosachsenanhalt@mdr.de. Wir düsen am 31. Mai in den Frühling 1970. Freue mich, wenn Sie dabei sind. Und jetzt geht's weiter mit den Buggles und den späten 70ern, frühen 80er Jahren. Video Killed the Radio Star. Einen schönen Feierabend.

Ein Klassiker ist wieder auferstanden, hätte ich fast gesagt, aber Dick Brave alias Sascha ist wieder live unterwegs und da singt er diesen Klassiker bestimmt auch, Take Good Care of My Baby. Sie hören MDR Sachsen-Anhalt am Feierabend unterwegs, war die Tage auch ein Kätzchen. Ein Tiecher nämlich. Darüber mehr nach den Nachrichten und die liefert Ihnen gleich Anja Waldschak, gleich nach dem umwerfenden Dancing in the City mit Marshall und Hayne. Schönen Feierabend.

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4: Es ist 17.30 Uhr, ich bin Anja Waldschak, guten Tag. Es galt lange als das marodeste Dienstgebäude der Polizei in Deutschland, das Polizeigebäude am Magdeburger Hasselbachplatz. Seit heute ist das Geschichte. Der historische gelbe Klinkerbau wurde 6 Jahre lang für insgesamt 30 Millionen Euro saniert und ausgebaut. Olaf Sendel von der Deutschen Polizeigewerkschaft erinnert sich noch gut, wie es vor der Sanierung aussah.
5: Es war so, dass wenn Bürger reinkamen, sie einen Regenschirm mitbringen mussten, weil das Wasser von der Decke tropfte. Es ist überwältigend, wie schön die Investitionen angewendet wurden und dass die Beschäftigten hier so ordentliche Arbeits- und Lebensbedingungen bekommen. Die freuen sich alle, dass sie neue Arbeitsräume haben, dass sie schöne Arbeitsräume und saubere Arbeitsräume haben.
4: Neben Mitarbeitern der Polizeistreife arbeiten in dem Gebäude auch der Kampfmittelbeseitigungsdienst, die Taucher und die Hubschrauberstaffel. Wird die hallische Rechtsextremistin Liebig nach Deutschland ausgeliefert? Das Landgericht im tschechischen Pilsen hat die Entscheidung darüber auf den 1. Juni vertagt. Liebig hatte unter anderem ausgesagt, zu befürchten, in einem deutschen Gefängnis ums Leben zu kommen. Der Fall beschäftigt die Justiz seit 3 Jahren. Damals war Liebig noch als Mann unter anderem wegen Volksverhetzung zu 1,5 Jahren Haft verurteilt worden. Danach hatte Liebig sein Geschlecht formal von männlich auf weiblich ändern lassen. Die Strafe im Frauengefängnis Chemnitz trat Liebig nicht an, tauchte unter und wurde erst Anfang April in Tschechien festgenommen. Am Dessauer Landgericht ist das Urteil im Prozess um einen besonders schweren räuberischen Diebstahl gesprochen worden. Ein 38-Jähriger aus Dessau wurde zu 2,5 Jahren Haft verurteilt. Laut Gericht hatte der Mann im vergangenen Oktober in einem Supermarkt Ware gestohlen. Als eine Mitarbeiterin seinen Rucksack kontrollieren wollte, habe er mit einer Bierflasche nach ihr geschlagen. Der Mann hat die Tat vor Gericht gestanden. Was mit Erdbeeren begann, ist längst zu einem Einkaufs- und Erlebnisort mit reichlich Auswahl geworden. Karls Erlebnisdörfer gibt es mittlerweile 7 an der Zahl. Weitere, wie in Wernigerode, sind geplant. Seit heute wird dafür mit einem sogenannten Pop-up-Festival geworben. Besucher können da schon einiges erleben.
6: Sehr schön. Es gibt viel zu sehen, für die Kinder viel Attraktionen.
7: Ich finde es super. Also wir haben uns total gefreut, auch vor allem die Kinder, dass wir jetzt nicht mehr so weit fahren müssen, sondern dass es direkt vor Ort ist. Die Verkehrssituation muss halt gut geklärt sein. Das kann ich schon verstehen, aber ansonsten, ich finde es super.
8: Kritiker gibt es immer.
9: Es gibt so viele schöne Sachen in Wernigerode. Vom Ferienpark über Schloss, die Bahnen, die Fahren, der Miniaturharz etc. Und hier kommt jetzt das Nächste. Und das ist einfach nur super.
4: Bis Ende Oktober wird das vorläufige Erlebnisdorf in Wernigerode geöffnet sein. Im nächsten Jahr ist Baubeginn für das Richtige. Soweit die Nachrichten aus Sachsen-Anhalt mit Anja Waldschak. Und jetzt auch ein besonderes Erlebnis zu dir, Peter.
10: Habe ich Erdbeeren? Ich habe Erdbeeren hier. Danke.
4: Ah, gut.
10: Wir möchten, dass Sie gut ankommen. Hier ist der MDR Sachsen-Anhalt Verkehrsservice. Es ist 17.33 Uhr. A2 Richtung Hannover zwischen Irxleben und Allerengersleben. 9 Kilometer Stau und stockender Verkehr wegen Bauarbeiten. Da dauert es 20 Minuten länger. A14 Richtung Magdeburg. In der Abfahrt Staßfurt steht ein defekter LKW. Und auf der B100 Richtung Bitterfeld zwischen der A14 Auffahrt Halle Peißen und Rabatz gibt es Behinderungen wegen Reinigungsarbeiten. Geblitzt wird auf der A9 Richtung München in Höhe Kleinmarzehns, dann auf der B81 am Ortsausgang Halberstadt Richtung Magdeburg. Ein Blitzer steht auf der B189 in Höhe Behrendt Richtung Osterburg, dann in Dessau in der Argenteuerstraße, da wird stadtauswärts geblitzt und dann auch am Ortseingang Retzau aus Richtung Ragun, da steht auch ein Blitzer und falls Sie noch einen sehen, hier gibt's die kostenfreie Nummer zum Bescheid sagen. 0800 94 6 94 6 und die 1. Danke fürs Gucken. Gute Fahrt, kommen Sie gut an. Gucken wir auf die Temperaturen, arbeiten uns hoch. 19 Grad in Wernigerode, 20 in Weißenfels, 18 Grad in der Lutscherstadt Wittenberg und in Werben sind es 20 Grad. Also so die Temperaturspanne heute. Sonne mit Wolken vom Altmarkkreis über den Harz bis zum Burgenlandkreis kann es immer mal schauern und gewittern. Und in der Nacht ziehen die Schauer und Gewitter nach Osten ab. Dann gibt es ein bisschen Nebel in der Nacht bei Tiefstwerten zwischen 10 und 4 Grad. Und ein bisschen Nebel gibt es auch morgen am Morgen. Und danach geht es weiter mit Sonne und Wolken im Wechsel. Ab Mittag dann wieder verschmiert Schauer und Gewitter bei 17 bis 21 Grad. Und bis Donnerstag unbeständig mit Schauern, aber auch mit Sonne.
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0: 17.43 Uhr, hier ist MDR Sachsen-Anhalt und wissen Sie, was das ist? Ja, das ist ein echter Tiger, eine Großkatze, das ist im Zoo ganz, ja, ganz putzig, manchmal um Nervenkitzel dabei, aber ohne Gitter in freier Wildbahn ist das alles andere als lustig. Eher gefährlich. Gestern war in Dölzig ein Tiger, der vorher einen Pfleger schon verletzt hatte, aus einer privaten Haltung ausgebrochen. Gott sei Dank hat die Polizei das Tier recht schnell gefunden. Es war in einer Gartensparte unterwegs und hat dann aus Sicherheitsgründen das Tier erschossen. Also das ist nicht löblich, aber welche Wahl bleibt dann? Und um die Ecke, da ist das größte Einkaufszentrum der Region, das Nova. Und MDR Sachsen-Anhalt-Reporter Attila Dabrowski war dort sozusagen einen Katzensprung entfernt.
1: Also man hat ein unwohles Gefühl, wenn man es jetzt so hört, dann ist es schon unwohl. Gerade wenn man selber ein Tier hat, wir gehen viel mit dem Hund raus.
2: Ich fand es eh ein bisschen grenzwertig, dass ich Tiger halten darf, aber...
3: Wie geht es Ihnen damit, wenn Sie mitkriegen, dass quasi einen Katzensprung entfernt, um das Wortspiel mal zu bemühen, dass so ein Tier rumgelaufen ist?
4: Leider geht das schon jahrelang. Das geht schon jahrelang hin und her und keiner will aber diese Tiere. Dann muss ich sagen, leider hat die auch wieder Junge. Und das sollte ja auch nicht sein. Es waren 3, inzwischen sind es wieder 7, jetzt 6.
5: Ich würde denken, ich bin nicht in der Nähe gewesen. Ich hätte wahrscheinlich kein Problem damit. Die Wahrscheinlichkeit, dass er mich erwischt, ist gering. Okay. Ja, wenig Sorgen, sage ich ganz ehrlich.
6: Verrückt ist das. Damit sowas rechnet man nicht. Gerade wenn man Kinder hat, ist es extrem, finde ich, ja.
0: Extrem auf jeden Fall. Und keine Unbekannte, die Tierhalterin in der Nähe. Morgen, im schönsten Morgen mit Julia Rosebro, geht es natürlich auch nochmal um dieses Thema. Noch darum, wer darf eigentlich wie Tiere halten, gerade Großkatzen. Das ist ja kein Kinderspiel. Also mehr dazu morgen. Jetzt gibt's erstmal Musik zum Feierabend, gleich mit den Beach Boys. Und jetzt sofort Disco-Sound aus Frankreich mit Sheila B. Devotion, Spacer. Schönen Feierabend.

Do It Again, The Beach Boys, hier ist MDR Sachsen-Anhalt und ja, ich guck wieder ein bisschen auf die Zeit. 1968 war das, ich weiß, das ist grausam, aber nicht zu ändern. Die Beach Boys mit einem Klassiker und mit einem Klassiker geht's weiter. Der ist allerdings 20 Jahre jünger. 1988 war das, Tracy Chapman, Talking About a Revolution. Um 17.51 Uhr, 9 Minuten vor 6 Uhr.

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0: dem Major Tom von David Bowie und natürlich von Peter Schingling ist das wohl der erfolgreichste und klassischste Astronaut, Raumfahrer, den wir haben in der Pop- und der Rockmusik. Das war natürlich der Rocketman, der Raketenmann mit dem unsterblichen Sir Elton John. Und in der nächsten halben Stunde hätte ich das für Sie. Fast alle singen und es ist immer noch schön. Boney M., Belfast. Vorher gibt es die Nachrichten mit Lukas.
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3: Mit Lukas Mauri, guten Abend. Anderthalb Jahre lang hat ein Untersuchungsausschuss versucht aufzuarbeiten, warum der Anschlag auf den Magdeburger Weihnachtsmarkt nicht verhindert werden konnte. Die Folge waren 6 Tote und mehr als 300 Verletzte und eine traumatisierte Stadt. Morgen will der Ausschuss seinen Abschlussbericht vorlegen. Der Entwurf liegt schon vor und kommt zu dem Ergebnis, dass die Fehlerkette von der Polizei über die Staatsanwaltschaft bis hin zum Veranstalter reichte. Dem Ausschuss zufolge war die Verantwortung, wer wo für Sicherheit sorgen muss, nicht klar aufgeteilt. Die Oppositionsparteien im Magdeburger Landtag fordern jetzt auch personelle Konsequenzen in Ministerien und Stadtverwaltung. Vor der Landtagswahl in Sachsen-Anhalt hat Altkanzlerin Merkel die Parteien dazu aufgefordert, sich auf ihre eigenen Stärken zu besinnen. Bei der Republika sagte sie, man dürfe sich nicht immer indirekt über die AfD definieren. Stattdessen müssten andere Parteien selbst erklären, was ihr Plan für das Land sei. Die Umfrageergebnisse, bei denen die AfD in Sachsen-Anhalt vorne liegt, dürften nicht dazu führen, die Wahl schon als entschieden abzutun, so Merkel. Es war Deutschlands wohl marodestes Polizeigebäude und damit ein ziemlicher Schandfleck in Magdeburg. Nach der 30 Millionen Euro teuren Sanierung ist die Polizeiinspektion Magdeburg heute wieder in ihr Gebäude eingezogen. 6 Jahre wurde gebaut und das offenbar nicht umsonst. Von der Deutschen Polizeigewerkschaft hieß es, es sei überwältigend, dass alle Beschäftigten jetzt ordentliche Arbeitsbedingungen vorfinden. Früher habe man das Haus mit einem Regenschirm betreten müssen, weil es von der Decke tropfte. Untergebracht sind im Haus unter anderem auch die Taucher und die Hubschrauberstaffel der Polizei in Sachsen-Anhalts. Wird die hallische Rechtsextremistin Liebig nach Deutschland ausgeliefert oder bleibt sie in Tschechien? Ein tschechisches Gericht hat die Entscheidung darüber heute auf den 1. Juni vertagt. Gründe nannte das Landgericht Pilsen heute nicht. Liebig hatte zuvor unter anderem ausgesagt, zu befürchten, in einem deutschen Gefängnis ums Leben zu kommen. Der Fall beschäftigt die Justiz seit 3 Jahren. Damals war Liebig noch als Mann unter anderem wegen Volksverhetzung zu 1,5 Jahren Haft verurteilt worden. Zwischenzeitlich war er untergetaucht und wurde Anfang April in Tschechien festgenommen. Erst im März war sie noch im Magdeburger Polizeiruf zu sehen. Nun ist die junge Schauspielerin Luna Jordan überraschend gestorben. Wie ihre Agentur mitteilte, starb sie im Alter von 25 Jahren. Details gibt es nicht. Bekannt wurde Luna Jordan auch an der Seite von Jürgen Vogel in der Serie Jenseits der Spree. Auch beim Bergdoktor war sie schon zu sehen. Soweit die Meldungen. Weiter geht's mit dir, Peter.
0: Danke, Lukas. Wir möchten, dass Sie gut ankommen. Hier ist der MDR Sachsen-Anhalt Verkehrsservice. Es ist 18 Uhr und 3 Minuten. A2 Richtung Hannover zwischen Irxleben und Allerringersleben. 9 Kilometer Stau und stockender Verkehr wegen Bauarbeiten. Da dauert es im Moment 20 Minuten länger. A14 Richtung Magdeburg. In der Abfahrt Staßfurt steht ein defekter LKW. Auf der B246 zwischen Lohburg und Schweinitz steht ein defektes Fahrzeug und es wird geblitzt. Auf der A9 Richtung München in Höhe Kleinmarzehns. In Dessau in der Argenteuerstraße wird stadtauswärts geblitzt und dann noch am Ortseingang Retzau aus Richtung Ragun. Und wenn Sie noch was sehen, hier gibt's wieder die kostenfreie Nummer zum Bescheid sagen. Wie immer die 0800 94 6 94 6 und die 1. Danke fürs Gucken. Gute Fahrt. Herrlich mit wechselhaft 17 bis 21 Grad heute. Sonne mit Wolken vom Altmarkkreis Salzwedel über den Harz bis zum Burgenlandkreis. Immer wieder mal Schauer und auch mal ein Gewitter. Und die Gewitter und die Schauer ziehen in der Nacht nach Osten ab. Dann gibt es stellenweise Nebel bei Tiefstwerten zwischen 10 und 4 Grad. Morgen am Dienstag teils Sonne, aber auch immer wieder dichtere Wolken. Ab Mittag vermehrt Schauer und Gewitter. 17 bis 21 Grad die Höchstwerte in den nächsten Tagen. Es bleibt unbeständig mit Schauern, aber auch mit Sonne.
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0: Und ich grüße Sie.

0: If I Was, feinste 80er Jahre Ware im Feierabend bei MDR Sachsen-Anhalt um 18.12 Uhr.
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0: Und jetzt habe ich Besuch. Hallo Susi.
2: Hallo.
0: Susi Brandt, Sachsen-Anhalt heute. Mhm. Es geht los, es geht raus, oder?
2: Natürlich, endlich Frühling, ne? Und diese Woche, ja, ist ja wirklich schon richtig warm, wird's angesagt. Und unsere Reporterin Tanja Ries, die hat gesagt, jawohl, endlich draußen, da mache ich mit. Und sie guckt mal in die Gärten, sie guckt in die Freibäder, die ja auch schon die Saison teilweise eröffnet haben. Und sie ist bei Festivals dabei. Heute geht sie auch in den Freibad, in ein ganz besonderes, in ein Ökobad nach Nordgarmer. Leben in die Hohe Börde und da kann ich zumindest sagen, bleibt sie zumindest trocken.
0: Ein Ökobad.
2: Mhm.
0: Da gibt es auch keine Fische, weil es ja vegetarisch ist.
2: Du wartest mal ab und guckst dir das gleich mal an.
0: Mach ich. Danke, Susi.
2: Bis dann.
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0: Der Herbert bis zum letzten Geigenstrich. Demo, letzter Tag, hier ist MDR Sachsen-Anhalt. So, und für das Wetter heute zuständig Florian Rost im MDR Wetterstudio. Hallo Florian.
1: Hallo Peter, grüß dich.
0: Also ich hab's ziemlich herrlich mit einer Prise wechselhaft genannt. Das

0: auch schön, oder?
1: Herrlich mit einer Prise Wechselhaft. Oh, das muss ich mir merken. Vielleicht ist das ja sogar, vielleicht schreibe ich mal ein meteorologisches Lehrbuch, da werde ich das aufnehmen. Aber du triffst die Sache ziemlich gut auf den Punkt.
0: Du darfst es haben.
1: Danke dir. Genau, das ist nämlich, was Sachsen-Anhalt momentan erlebt. Herrlich in den meisten Gebieten an der Elbe und an der Saale sowie östlich davon. Deutlich wechselhafter dagegen vom Harz bis ins Mansfelder Land. Hier sind Schauer und einzelne Gewitter angekommen. Die breiten sich in den nächsten Stunden langsam weiter Richtung Osten aus, werden dabei im Laufe der Nacht aber mehr und mehr zerbröseln. Nach Mitternacht dürfte es dann vielerorts trocken sein. Temperaturen sinken dabei auf Werte nicht mehr ganz so tief wie in den vergangenen Nächten. Es geht runter auf Werte zwischen 10 und 4 Grad.
0: Zerbröselnde Schauer- und Gewitterfronten, das klingt schon mal gut. Wie geht's denn morgen weiter?
1: Ja, zunächst einmal starten wir mit Nebel, mit dichteren Wolken, das vor allem an der Saale und östlich davon und auch mit etwas Sonne in den Tag hinein. Auch diese Nebel- und Wolkenfelder lösen sich auf, sodass die Sonne dann vielerorts erstmal zum Zuge kommt. Aber der nächste Tiefausläufer, der steht dann praktisch schon Startlöchern heißt das Wort.
0: Ich habe überlegt, heute nicht so richtig. Wo steht ein Tiefausläufer, bevor er losgeht?
1: Ja, ich habe noch überlegt, ob ich den Fachbegriffe dazu sage, aber Kurzwellentrog lasse ich dann doch nicht fallen, sodass wir es einfach hinnehmen, wie es kommt, nämlich mit vermehrt aufziehenden Quellwolken und im Laufe des Tages dann auch einigen Schauern und Gewittern, die von Südwesten her zu uns kommen.
0: Du darfst bei mir jeden Kurzwellentrog, den du willst, fallen lassen, Florian. Das ist doch klar.
1: Da freue ich mich.
0: Wir haben das Wichtigste besprochen. Vielen Dank und noch einen schönen Abend
1: im auch, danke.
0: MDR Wetterstudio und ansonsten einen schönen Feierabend mit Supertramp. Breakfast in America, hier ist MDR Sachsen-Anhalt.

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2: Es ist 18.30 Uhr. Ich bin Anja Waldschak. Guten Abend. Krankhaftes Übergewicht ist ein ernsthaftes Problem auch in Sachsen-Anhalt. Das zeigen Zahlen der AOK. Danach ist das Land bundesweit Spitzenreiter bei den Adipositas-Erkrankten. Da Übergewicht oft schon im Kindesalter anfängt, gibt es Projekte, dem entgegenzuwirken. Unter dem Titel Bauernpaten und gesundes Frühstück in Kitas wollen AOK und der Landesfrauenverband vorbeugen. Reporter Marco Pahl zu den Hintergründen.
3: Die Bauernpaten und das gesunde Frühstück in Kitas. Gemeinsam sollen die beiden Projekte eins fördern, die bewusste Ernährung bei Kindern. Seit 2016 hätten dank der beiden Projekte insgesamt fast 70.000 Kinder in Sachsen-Anhalt tiefe Einblicke in die Landwirtschaft bekommen, so der Landfrauenverband. Zum Beispiel in die Ernte und Verarbeitung regionaler Lebensmittel. Von geschulten Landfrauen konnten die Kinder außerdem lernen, wie man aus gesunden Lebensmitteln eine leckere Mahlzeit zaubert. Beide Projekte kamen so gut an, dass sie erst einmal bis 2028 weiterlaufen sollen.
2: Es galt lange als das marodeste Dienstgebäude der Polizei in Deutschland. Das Polizeigebäude am Magdeburger Hasselbachplatz. Seit heute ist das Geschichte. Der historische gelbe Klinkerbau wurde 6 Jahre lang für insgesamt 30 Millionen Euro saniert und ausgebaut. Olaf Sendel von der Deutschen Polizeigewerkschaft erinnert sich noch gut, wie es vor der Sanierung aussah.
4: Es war so, dass wenn Bürger reinkamen, sie einen Regenschirm mitbringen mussten, weil das Wasser von der Decke tropfte. Es ist überwältigend, wie schön die Investitionen angewendet wurden und dass die Beschäftigten hier so ordentliche Arbeits- und Lebensbedingungen bekommen. Die freuen sich alle, dass sie neue Arbeitsräume haben, dass sie schöne Arbeitsräume und saubere Arbeitsräume haben.
2: In der Altmark und im Wendland hat die kulturelle Landpartie begonnen. Dabei präsentieren sich Künstler mit ihrem Schaffen und in diesem Jahr der BUND im grünen Band. Reporter Stefan Netzebrand mit einem Ausblick.
5: Projektleiter Dieter Leupold lädt am Abend zu einem Vortrag über das grüne Band und eine Wanderung an den Harper Mühlenbach ein. Mit Fahrradcrack Matthias Böhlke und Ornithologe Olaf Oleinik können sie am Dienstagnachmittag zu den Briezer Teichen radeln. Dort beginnen die wilden Orchideen zu blühen und die ersten Kiebitzküken sind zu beobachten. Die Orchideen im Scheiner Torfmoor sind das Ziel einer Radtour mit Dieter Leupold am Mittwoch. Dort können Sie auch die neue Besucherplattform ausprobieren, die am Rande einer artenreichen Feuchtwiese gebaut wurde.
2: Und auch das muss noch gesagt werden, am Mulde-Stausee ist das erste Fischadlerküken geschlüpft. Wie der Landkreis Anhalt-Bitterfeld mitteilte, wurde es am frühen Morgen bei der ersten Fütterung im videoüberwachten Horst gesichtet. Das Küken sei allerdings nur selten zu sehen, da der Horst von den Eltern hervorragend ausgebaut sei und dem Nachwuchs optimalen Schutz biete. Beide Altvögel kümmerten sich intensiv um das Jungtier, während das Männchen Fisch hole, füttere das Weibchen das Küken und wärme es. Na, das ist doch eine schöne Abschlussnachricht für heute, hm?
6: Ich hätte es nicht besser sagen können.
2: Ach ja, kuschelig.
6: Wir grüßen den Familienhorst. Danke, Anja.
2: Ja, bis dann.
6: Wir möchten, dass Sie gut ankommen. Hier ist der MDR Sachsen-Anhalt Verkehrsservice. Es ist 18.33 Uhr. A2 Richtung Hannover zwischen Irxleben und Allerengersleben. 7 Kilometer Stau und stockender Verkehr wegen Bauarbeiten. Da dauert es im Moment 25 Minuten länger. A14 Richtung Magdeburg. In der Abfahrt Staßfurt steht ein defekter LKW. Und auf der B246 zwischen Lohburg und Schweinitz, da steht ebenfalls ein defektes Fahrzeug. Es wird geblitzt auf der A9 Richtung München in Höhe Kleinmarzehns, Damm am Ortseingang Retzau aus Richtung Ragun. Das waren alle Blitzer und alle Verkehrsmeldungen. Falls Sie unterwegs noch Behinderungen oder auch Blitzer sehen, Sie wissen, Sie können immer Bescheid sagen. Hier ist die kostenfreie Nummer dafür, die 0800 94 6 94 6 und die 1. Danke fürs Gucken, gute Fahrt, kommen Sie gut an. 18 Grad in Naumburg, Halle. 21 Grad, Magdeburg 21 Grad, Gardelegen 21 Grad. Also wir bleiben dabei, herrlich mit einer Prise wechselhaft. Der Regen, der im Südwesten noch mehr da ist, der zieht nach Osten ab über Nacht. Da sind auch immer noch Gewitter dabei. Tiefstwerte in der Nacht 10 bis 4 Grad. Morgen Sonne mit teils dichten Wolken und ab Mittag wieder vermehrt Schauer und Gewitter. Aber die Temperaturen, die zeigen ganz eindeutig auf Frühling 17 bis 21 Grad. Und die Musik, die zeigt auch in Richtung Feierabendtanz. Casey and the Sunshine Band und Manfred Mann, Mighty Queen gleich. Schönen Feierabend.
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0: Casey and the Sunshine Band. Die Sonnenschein-Kombo übersetzt, passend zum eingetretenen Frühling, hätte ich fast gesagt. Give it up. Hier ist MDR Sachsen-Anhalt, Ihr Feierabend am Montag. Und ja, wie fangen Filme am besten an? Zum Beispiel ein einsames Pferd mit Sattel, aber ohne Reiter, wandert langsam durchs Bild, das macht neugierig. Oder ein Boot auf der Elbe, das da treibt ohne Captain, macht auch neugierig. Und gestern im Jerichoer Land, da war so eine Szene, die neugierig gemacht hat, hätte fast auch ein Film sein können, der so angefangen hat. Denn die Polizei hat ein beschädigtes Fahrzeug, offenbar gab es einen Unfall, hat also ein beschädigtes Fahrzeug gefunden, aber der Fahrer war nirgends zu finden. MDR Sachsen-Anhalt-Reporter Guido Hensch hat für uns nachgehakt. Guido, was ist da passiert?
1: Ja, in der Nacht zum Sonntag kam es zwischen Wüsten-Jericho und Drewitz offenbar zu einem schweren Unfall. Ein Fahrzeug war in einer Linkskurve nach rechts von der Fahrbahn abgekommen und hatte sich dann überschlagen. Da der Kia mit Schweizer Kennzeichen mächtig zerbeult aussah, wurde befürchtet, dass sich der Fahrer schwere Verletzungen zugezogen haben könnte. Die Polizei setzte deshalb neben einem Hubschrauber auch einen Spürhund ein, zunächst ohne Erfolg. Dann stellte man den 22-jährigen Fahrzeughalter aus Wüsten-Jericho fest, traf ihn aber nicht zu Hause an. Also die Sorge war schon groß.
0: Also es geht mysteriös weiter, obwohl du hast jetzt gerade gesagt, die Sorge war groß. Hat sich die Sorge in Luft aufgelöst inzwischen und in Wohlgefallen?
1: Nein, auf meine Nachfrage bei der Polizei hin hieß es heute, man könne Entwarnung geben. Es hätte kein Toter oder Schwerverletzter irgendwo im Graben gelegen. Inzwischen habe man den Fahrzeughalter angetroffen und gesprochen. Jetzt ginge es um die Frage, wer hat das Fahrzeug in der Nacht zum Sonntag gefahren? Also zwischen den Zeilen bleibt da ganz viel Interpretationsspielraum. Die wichtigste Erkenntnis ist aber, zum Glück ist niemand ernsthaft zu Schaden gekommen. Den Rest müssen Polizei und Versicherung klären.
0: MDR Sachsen-Anhalt-Reporter Guido Hensch, vielen Dank. Und für alle Filmemacher, es ist nicht alles geklärt. Es könnte der Plot für einen Krimi werden. Also mal sehen, wie sich das oder als was sich das entpuppt. Wer war der Fahrer oder die Fahrerin? Kennen wir sie? Es bleiben Fragen offen. Hier ist MDR Sachsen-Anhalt. Ich sage aber jetzt ganz klar, dass der Nächste im Zeugenstand der Neil Diamond ist mit der Beautiful Noise. Ein wundervolles Geräusch. Schönen Feierabend.

die einzige Dolly Parton, die es gibt und die wir haben. Dolly Parton, Jolene war das hier bei MDR Sachsen-Anhalt. Und es ist 18.49 Uhr, gleich 18.50 Uhr, 10 Minuten vor 7. Ich bin gerade dabei, auf der App zu gucken, weil auch ich mache Hausaufgaben. Ich gebe ja gerne noch welche auf im Oldie Club, aber es gibt seit Sonnabend natürlich neue Hausaufgaben, weil Sie können wieder abstimmen bei der MDR Sachsen-Anhalt-Hitparade. Auf Platz 3 ist diese Woche David Bowie mit Heroes. Auf Platz 2 die Bee Gees, How Deep Is Your Love. Und auf 1 immer noch der Dauerbrenner Alpha Will mit Dance With Me. Aber es kommt die Konkurrenz. Bei den Neuvorstellungen zum Beispiel dieser junge Mann. Genau, Ben E. King, da nicht zu vergessen, auf Platz 12. Weil wir gestern deutschsprachig waren im Oldie Club, achten wir nochmal drauf. Der Clown mit Naomi Sock Zirkus und auf Platz 16 diese Woche. Die Band mit dem H hinterm U, aber ich sage natürlich keinesfalls, für wen oder für was ich abgestimmt habe. Stimmen Sie ab auf unserer MDR Sachsen-Anhalt-App für Ihre Favoriten in der MDR-Hitparade. Am Sonnabend, 18 Uhr, gibt's die nächste Ausgabe und jetzt gibt's erstmal die Münchner Freiheit. Ohne dich einen schönen Feierabend.

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0: Status Quo, What You're Proposing, das sind die Lieder, bei denen man immer ganz frenetisch mitnickt. Sie sicherlich auch bei den herrlichen Schraffelgitarren dieser Band. Hier ist MDR Sachsen-Anhalt, ihr Feierabend. Gleich liefert Ihnen Lukas die Nachrichten und ich. Ich liefere Ihnen nachher gleich den Jimmy Cliff, You Can Get It If You Really Want.
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2: Mit Lukas Mauri, guten Abend. Anderthalb Jahre lang hat ein Untersuchungsausschuss versucht aufzuarbeiten, warum der Anschlag auf den Magdeburger Weihnachtsmarkt nicht verhindert werden konnte. Die Folge waren 6 Tote, mehr als 300 Verletzte und eine traumatisierte Stadt. Morgen will der Ausschuss seinen Abschlussbericht vorlegen. Der Entwurf liegt schon vor und kommt zu dem Ergebnis, dass die Fehlerkette von der Polizei über die Staatsanwaltschaft bis hin zum Veranstalter reichte. Dem Ausschuss zufolge war die Verantwortung, wer wo für Sicherheit sorgen muss, nicht klar aufgeteilt. Die Oppositionsparteien im Magdeburger Landtag fordern jetzt auch personelle Konsequenzen in Ministerien und Stadtverwaltung. Vor der Landtagswahl in Sachsen-Anhalt hat Altkanzlerin Angela Merkel die Parteien dazu aufgefordert, sich auf ihre eigenen Stärken zu besinnen. Bei der Republika sagte sie, man dürfe sich nicht immer indirekt über die AfD definieren. Stattdessen müssten andere Parteien selbst erklären, was ihr Plan für das Land sei. Die Umfrageergebnisse, bei denen die AfD in Sachsen-Anhalt vorne liegt, dürften nicht dazu führen, die Wahl schon als entschieden abzutun, so Merkel. Es war Deutschlands wohl marodestes Polizeigebäude und damit auch ein ziemlicher Schandfleck in Magdeburg. Nach der 30 Millionen Euro teuren Sanierung ist die Polizeiinspektion Magdeburg heute wieder in ihr Gebäude eingezogen. 6 Jahre wurde gebaut und das auch offenbar nicht umsonst. Von der Deutschen Polizeigewerkschaft hieß es, es sei überwältigend, dass alle Beschäftigten jetzt ordentliche Arbeitsbedingungen vorfänden. Früher habe man das Haus mit einem Regenschirm betreten müssen, weil es von der Decke tropfte. Untergebracht sind im neuen Gebäude unter anderem auch die Taucher und die Hubschrauberstaffel der Polizei. Wird die hallische Rechtsextremistin Liebig nach Deutschland ausgeliefert oder bleibt sie in Tschechien? Ein tschechisches Gericht hat die Entscheidung darüber nun auf den 1. Juni vertagt. Gründe nannte das Landgericht Pilsen heute aber nicht. Liebig hatte zuvor unter anderem ausgesagt, zu befürchten, in einem deutschen Gefängnis ums Leben zu kommen. Der Fall beschäftigt die Justiz seit 3 Jahren. Damals war Liebig noch als Mann unter anderem wegen Volksverhetzung zu 1,5 Jahren Haft verurteilt worden. Zwischenzeitlich war sie untergetaucht und wurde Anfang April in Tschechien festgenommen. Heute Morgen haben Überwachungskameras vom Mulde-Stausee die Beweisbilder gezeigt. Im Fischadlerhorst sind Küken geschlüpft. Ein Ereignis, das selten zu sehen ist, weil Fischadler ihre Brut sehr gut schützen. Wie der Kreis Anhalt-Bitterfeld berichtete, war heute im Livestream aber zu erkennen, wie die Babyvögel gefüttert worden sind. Mit etwas Glück sollen in den nächsten Tagen weitere Küken schlüpfen. Der Fischadlerhorst kann online und auf einem großen Bildschirm im Haus am See in Schleiz beobachtet werden. Seit 2009 brüten Fischadler in der Gotsche-Wildnis. Soweit die Meldungen. Weiter mit dir, Peter.
3: Weißt du, wie sie heißen, die Küken?
2: Die müssten wir jetzt mal eine Aktion starten und einen Namen geben.
3: Wäre nicht schlecht. Danke, Lukas.
0: Wir möchten, dass Sie gut ankommen. Hier ist der MDR Sachsen-Anhalt Verkehrsservice um 19.03 Uhr. A2 Richtung Hannover zwischen Irxleben und Allerengersleben. 7 Kilometer stockender Verkehr wegen Bauarbeiten. Da dauert es etwa 20 Minuten länger. A14 Richtung Magdeburg. In der Abfahrt Staßfurt steht ein defekter LKW. Und auf der B246 zwischen Lohburg und Schweinitz steht ebenfalls ein defektes Fahrzeug. Also Vorsicht und es wird geblitzt. Auf der A9 Richtung München in Höhe Kleinmarzehns und am Ortseingang Retzau aus Richtung Ragun. Der Blitzer steht auch noch da. Und wenn irgendwo noch einer steht, können Sie uns Bescheid sagen. Kostenfrei wie immer unter der 0800 94 6 94 6 und die 1. Danke fürs Gucken. Gute Fahrt. Herrlich mit einer Prise wechselhaft 17 bis 21 Grad. Es ist noch hübsch. Es sind aber mehr Wolken unterwegs. Und im Südwesten gibt's
3: Schauer und immer mal auch ein Gewitter bis zum Burgenlandkreis runter und bis zum Altmarkkreis Salzwedel hoch. Das Ganze zieht in der Nacht nach Osten ab, also da ist noch mit ein paar Schauern und auch Gewittern zu rechnen. Später gibt es stellenweise Nebel bei Tiefstwerten zwischen 10 und 4 Grad. Morgen haben wir genauso durchwachsenes Wetter, wenn man so will, 17 bis 21 Grad immerhin. Dichtere Wolken mit Nebel am Anfang, dann später auch Sonne, aber ab Mittag vermehrt Schauer und Gewitter.
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3: Und gleich mit Glenn Medeiros. Jetzt habe ich meine Vokale verwechselt. Und sofort mit Joan Jett and the Blackhearts. Sie können weiter nicken. I love Rock'n'Roll und schönen Feierabend. Und ich grüße Sie.

Desmond Dekker, You Can Get It If You Really Want. Hier ist MDR Sachsen-Anhalt. Ihr Feierabend, und vielleicht haben Sie schon gehört, gestern Abend kam die Meldung, Dennis Locoria ist gestorben, und ich sehe jetzt das fragende Gesicht bei vielen. Auch ich musste damals gucken, weil den Namen merkt man sich schlecht, aber er war vor 12, 13 Jahren hier bei MDR Sachsen-Anhalt zu Gast, hat gut aus seinem Leben erzählt, toller Musiker, hat Studioarbeit gemacht, unter anderem für Kenny Rogers, hat Songs geschrieben, unter anderem für Olivia Newton-John, und er hatte eine Band. Und wenn Sie nicht wissen, wer Dennis Locoria war, dann helfe ich jetzt nach. Ich glaube, es wird wärmer, oder? Das ist eine Stimme. Dr. Hook and The Medicine Show. Da wollten sie noch auf Rolling Stone drauf, und da sind sie nach dem Song auch drauf gekommen, auf die Titelseite. Und den Song kennen sie auch. Die Ballade von Lucy Jordan, The Ballad of Lucy Jordan, später ein großer Hit für Marianne Faithfull, das Original von Dr. Hook and the Medicine Show. Und natürlich kommt jetzt der größte Hit, Dennis Locoria. Ja, er hat sich auf die Reise gemacht, 76 Jahre ist er alt geworden, er war krank und jetzt ist er weg, aber er ist unsterblich, mindestens mit diesem Stück hier. Na klar, Dr. Hook and the Medicine Show, Sylvia's Mother, gute Reise, Dennis.

Die Village People mit dem Klassiker, den man für den Hitversteher auch mal kurz übersetzen könnte. Es macht viel Spaß, im christlichen Verein junger Männer abzusteigen. Da gibt's immer Spaß, da gibt's andere Jungs und man bekommt auch ein warmes Essen. Das ist doch toll. YMCA, The Village People aus dem Jahr 78. Wir switchen durch die Jahrzehnte hier auch im Feierabend. Gleich geht's ins Jahr 1980 mit Air Supply und einer wundervollen Ballade Every Woman in the World. Und vorher düsen wir nochmal Anfang der 90er vorbei bei Tom Petty. Was heißt düsen? Wir fliegen. Learning to Fly, Tom Petty and the Heartbreakers. Hier ist MDR Sachsen-Anhalt. Einen schönen Feierabend.

0: Wir möchten, dass Sie gut ankommen. Hier ist der MDR Sachsen-Anhalt Verkehrsservice. Es ist 19 Uhr und gleich ganz genau 30 Minuten. A2 Richtung Hannover zwischen Irxleben und Alleringhersleben. Stockender Verkehr wegen Bauarbeiten immer noch. Da dauert es im Moment eine Viertelstunde länger. Vorsicht auf der A9 Richtung Berlin. Zwischen Naumburg und Weißenfels liegt Dämmwolle auf der Fahrbahn. Und A14 Richtung Magdeburg. Immer noch in der Abfahrt Staßfurt steht da ein defekter LKW. Und auch auf der B246 zwischen Lohburg und Schweinitz, da steht noch ein defektes Fahrzeug und Blitzer stehen auch noch. Und zwar auf der A9 Richtung München in Höhe Kleinmarzehns und immer noch der Blitzer am Ortseingang Retzau aus Richtung Ragun. Und falls Sie noch was sehen, hier ist die kostenfreie Nummer nochmal 0800 94 6 94 6 und die 1. Danke fürs Gucken, gute Fahrt. 17 bis 21 Grad. Es ist ein relativ hübscher Abend. In der südwestlichen Hälfte, da sind ein paar mehr Wolken und auch Schauer und auch mal Gewitter unterwegs. Die ziehen in der Nacht dann nach Osten ab und danach entsteht stellenweise Nebel. Tiefstwerte in der Nacht zwischen 10 und 4 Grad. Morgen auch ein durchwachsener Tag. Dichtere Wolken und Nebel. Ab Mittag mehr Wolken mit Schauern und Gewittern. Aber zwischendurch gibt's auch immer wieder mal Sonne bei 17 bis 21 Grad.
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0: Ich weiß nicht, wie oft ich schon mitzählen wollte, wie viel klassische oder Klassiker-Love-Songs bei Purple Schulz in verliebte Jungs versteckt sind. Und immer, wenn ich zählen will, lenken mich die Songs dann wieder ab, weil ich da mitsinge. Also vielleicht schaffe ich das irgendwann nochmal. Verliebte Jungs, Purple Schulz, einen schönen Feierabend mit MDR Sachsen-Anhalt. Kann auch sein, der Frühling lenkt einen ab, weil die Sonne da draußen, die war heute schon ganz schön, ein freundlicher Montag. Und die Woche wird zwar durchwachsen, aber auch immer wieder mal freundlich und die Temperaturen sind nach oben gegangen. Wir sind jetzt mitten im Mai und ab Donnerstag soll es dann nochmal ein bisschen anziehen bei den Temperaturen. Und jetzt sind natürlich viele im Garten. Ich bin da das Geringste. Es gibt Leute mit Terrasse, mit Garten, mit Schrebergarten. Ich habe nur einen kleinen Balkon mit ein paar Töpfen drauf. Und unser Stefan Bringezu, unser MDR Sachsen-Anhalt Morgenreporter, der ist noch viel, viel größer unterwegs. Er ist nämlich im Botanischen Garten in Halle heute gewesen. Die Eisheiligen sind vorbei. Er hat die Ärmel hochgekrempelt und los ging's.
1: Ja, ich war den ganzen Tag im Botanischen Garten unterwegs. Hier ist jede Menge los. Hier wird gegrubbert, gehackt, gejätet. Ich bin gerade in der Hocke, habe mir meine Hände so ein bisschen schmutzig gemacht, hatte aber Handschuhe an. War richtig gut. Die Vanessa neben mir, die hat es nicht so gut getroffen. Die hatte nämlich keine Handschuhe an.
2: Stimmt. Ja, heute leider mal ausnahmsweise nicht. Das werde ich aber noch nachholen. Heute einfach Schlüssel vergessen. Montag, man kennt's. Aber wie gesagt, Kollegin kommt bald und dann hole ich mir Ersatz.
1: Ja. Was ist jetzt so alles zu tun im Botanischen Garten? Wir sind jetzt gerade hier in der Hocke. Ich nehme mal an, wir machen gerade Unkraut weg, aber man macht nicht nur Unkraut weg, oder?
2: Nee, also jetzt gerade, wie gesagt, Wildkraut entfernen, ansonsten den Boden auflockern, grubbern, wieder eine schöne Ebene schaffen. Gepflanzt wird heute auch noch. Es ist schon manchmal anstrengend, also je nachdem, wie auch die Wettergegebenheiten sind. Ansonsten natürlich auf Knien in der Hocke den Rücken, man merkt es dann schon, aber wenn man sich, sag ich mal, fit hält, sich gut bewegt und auch auf die Haltung achtet, dann geht's auch auf Dauer.
1: Aber eigentlich ist es doch der schönste Arbeitsplatz der Welt, oder?
2: Schon, ja. Man ist immer in der frischen Luft. Man hat eigentlich keinen Stress, auch wenn es mal anstrengend ist. Also man kann es nur empfehlen.
1: Da sind ja immer so die ganz kleinen, süßen Babys, die man aussieht, die kleinen Keimlinge. Die umsorgt man, hat man dann ab und zu mal Bammel, dass die dann nicht so richtig wachsen und so Kümmerlinge sind.
2: Ja, auf jeden Fall. Also gerade, weil die ja dann später in die Beete ausgepflanzt werden und die Besucher die natürlich bestaunen sollen, möchte man, dass das alles auch gut wird, ja.
1: Der Botanische Garten, riesig groß, über 300 Jahre alt. Haben Sie eigentlich eine Lieblingspflanze?
2: Ich habe tatsächlich eine Lieblingspflanze. Also auch wenn wir hier Zierpflanzengärtner sind, ist meine Lieblingspflanze ein Baum. Und zwar die Stieleiche. Ich finde einfach, der Wuchs, der ist ja so sehr nostalgisch-rustikal. Das ist ein bisschen verschnörkelt. Ich finde, es sieht einfach toll aus im Gesamtbild.
1: Ich habe auch einen Lieblingsbaum, aber das ist der Mammutbaum.
2: Das ist verständlich. Da haben wir ja auch welche hier stehen. Die sind auch immer toll anzusehen.
1: Einer der schönsten, ältesten Bäume im Botanischen Garten, da ist man schon stolz drauf, dass man den hier hat, oder?
2: Auf jeden Fall. Wir haben ja viele von unseren Relikten hier drin stehen und da kann man auch gerne mal einen Blick drauf werfen.
0: Im Botanischen Garten in Halle unterwegs, MDR Sachsen-Anhalt Morgenreporter Stefan Bringezu. Und das rustikal verschnörkelt, das werden meine Adjektive des Abends. Schönen Feierabend.

feiner Schluss mit Schluss, feiner Song mit Schluss, wie sich das gehört, wollte ich eigentlich sagen. Also habe ich es dann doch nochmal gesagt und hier ist Richard March, Right Here Waiting For You um 19.48 Uhr. Einen schönen Feierabend mit MDR Sachsen-Anhalt.

Es ist Richard March um 19.50 Uhr. Hier ist eine aktuelle Verkehrsmeldung von der A2 Richtung Hannover. Zwischen Wohlin und Seesa gibt es Behinderungen nach einem Unfall. Auf der A2 Richtung Hannover gibt es Behinderungen zwischen Wohlin und Seesa. Da war ein Unfall. Bitte fahren Sie vorsichtig.

Right Here Waiting, das war die Feierabendballade am Montag, wenn Sie so wollen. Ich bin Peter Hofmann, verweise Sie jetzt an die Kollegen vom ARD Abend, hab noch Cock Robin und die Carpenters für Sie mit Sing. Und der passt richtig gut in den Frühling. Machen Sie es hübsch und machen Sie es gut.

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1: Um 20 Uhr für Sachsen-Anhalt mit Lukas Mauri. 4 Monate vor der Landtagswahl warnen jetzt auch die Polizeigewerkschaften vor einer Regierungsübernahme der AfD in Sachsen-Anhalt. Vom Bund deutscher Kriminalbeamter hieß es, die Funktionsfähigkeit des Rechtsstaates stehe auf dem Spiel. Es gehe um die Frage, wer Zugang zu sicherheitsrelevanten Informationen bekommen solle. Die Gewerkschaft der Polizei teilte mit, man müsse darüber nachdenken, der AfD-Regierung keinen Zugang zu Verschlusssachen zu geben. In aktuellen Umfragen liegt die AfD in Sachsen-Anhalt bei 41%. Nach dem Anschlag auf den Magdeburger Weihnachtsmarkt mit 6 Toten und mehr als 300 Verletzten sind bei der Generalstaatsanwaltschaft Naumburg nach eigenen Angaben bislang fast 50 Strafanzeigen eingegangen. Dabei geht es vor allem um den Verdacht fahrlässiger Tötung und Körperverletzung durch mögliche Versäumnisse beim Sicherheitskonzept. Einen konkreten Anfangsverdacht gegen einzelne Verantwortliche gibt es derzeit aber noch nicht. Ob Ermittlungen aufgenommen werden, soll aber bald entschieden werden. Ein Sachverständigengutachten sieht bislang keine relevanten Fehler beim Einsatz der Polizei. Ob beim Sicherheitskonzept etwas falsch lief, ist weiter Gegenstand der Ermittlungen, hieß es. Ein technischer Defekt war mutmaßlich die Ursache für den Brand in einem Einkaufszentrum in Dessau-Roßlau. Das teilte die Polizei heute mit. In einem Lagerraum einer Kaufland-Filiale war gestern Vormittag ein Feuer ausgebrochen. Der Betreiber spricht von einem Kabelbrand. Sprinkleranlage und Feuerwehr verhinderten Schlimmeres. Neben dem Feuer sorgte auch das Löschwasser für massive Schäden in mehreren Geschäften. Wenn sich Sachsen-Anhalter Honig aufs Brot schmieren, kommt der wohl in den meisten Fällen aus dem Ausland. Das teilte das Statistische Landesamt mit. Demnach wurden im vergangenen Jahr mehr als 680 Tonnen Honig importiert, am häufigsten aus Neuseeland. Die über 3000 Bienenvölker, die in Sachsen-Anhalt gezählt werden, sorgen gerade mal für 62 Gramm Honig pro Kopf aus heimischer Produktion. Erst im März war sie noch im Magdeburger Polizeiruf zu sehen. Nun ist die junge Schauspielerin Luna Jordan überraschend gestorben. Wie ihre Agentur mitteilte, starb sie im Alter von nur 25 Jahren. Details gibt es nicht. Bekannt wurde Luna Jordan auch an der Seite von Jürgen Vogel in der Serie Jenseits der Spree. Auch beim Bergdoktor war sie schon zu sehen. Das Wetter in Sachsen-Anhalt. In der Nacht ziehen einzelne Schauer durch. Die Tiefstwerte liegen zwischen 10 und 4 Grad. Morgen anfangs zum Teil dichtere Wolken und Nebel, danach sonnig mit Quellwolken. Vom Harz vermehrt Schauer und Gewitter. Die Höchstwerte liegen morgen zwischen 17 und 21 Grad. Übermorgen mehr Wolken als Sonne, dazu weitere Schauer und Gewitter und um die 20 Grad. Es ist 20.03 Uhr.
2: Hier ist der Verkehrsservice für den ARD-Abend. A2 Richtung Hannover zwischen Irxleben und Allerhingersleben. Stockender Verkehr wegen Bauarbeiten. Die Verzögerung beträgt 15 Minuten. Die A40 Essen Richtung Duisburg ist zwischen Kreuz Kaiserberg und Kreuz Duisburg wegen Brückenarbeiten bis morgen um 5 Uhr in der Früh gesperrt. Die A71 Richtung Sangerhausen ist zwischen Oberhof und Gräfenroda wegen Tunnelwartungsarbeiten bis Dienstag früh ca. 6 Uhr gesperrt. Die B88 Ilmenau-Rudolstadt ist zwischen Leutnitz und Watzdorf nach einem Unfall gesperrt. Das waren Sie, die Meldungen. Kommen Sie gut an Ihr Ziel.
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2: Und das Ganze aus Dresden. Ich bin Frank-Michael Bauer. Schönen guten Abend. Billy Ocean bringt uns flott in den Abend ab in die 80er. Hier ist er. When the going gets tough.

Summer Sun, die Gruppe Texas. Nee, nicht aus Texas, aus Schottland, hier bei uns im ARD-Abend. Und der jetzt kommt, ist aus England, aus London, Chiswick. Und die Rede ist von Phil Collins. Er lebt die meiste Zeit ja am Genfer See in seinem Haus. Eine angestellte Pflegekraft wohnt bei ihm, versorgt ihn. Er hat große Knie- und Beinprobleme. An Schlagzeugspielen ist ja leider auch nicht mehr zu denken. In einem Interview sprach er aber davon, dass er mental recht stabil ist. Das liegt auch daran, weil ich meine Alkoholprobleme losgeworden bin. Ja, und er reiste auch schon öfter mal wieder nach Österreich, um seinen jüngsten Sohn Matthew anzufeuern, der bei SV Austria Salzburg als Profifußballer spielt. Der ist 2004 übrigens in Genf geboren und ist Schweizer. Und hier ist sein Papa mit In the Air Tonight. Am 18. Mai 81, vor genau 45 Jahren, landet diese Nummer auf Platz 1 in der deutschen Single-Hit-Parade. Phil Collins.

richtiger guter Laune-Song, Maria Magi Alvaro Soler, hier bei uns im ARD-Abend. Und sie sind seit über 50 Jahren auf allen 5 Kontinenten unterwegs, um die es jetzt geht. Und die haben in allen 50 Bundesstaaten ihrer US-amerikanischen Heimat schon gespielt. Welcher Song könnte da besser passen als Nichts kann uns aufhalten? Nothing's gonna stop us now. Erschienen 1987 unter dem Namen Starship. Heute tourt die Gruppe als Jefferson Starship. Zu Beginn ihrer Karriere hieß sie Jefferson Airplane. Mitglieder gab es viele, aber das heutige Quintett sieht sich vor allem dem Bandgründer Paul Kantner verpflichtet, der 2016 verstorben ist. Auf dem Konzertprogramm sind alle Hits zu finden, egal unter welcher Bandbezeichnung sie erschienen sind. Zum Beispiel auch der hier. We Built the City. Im Juni haben Fans die seltene Gelegenheit, Jefferson Starship auf ihrer Runaway Again Tour zweimal gleich in Deutschland zu erleben. Und zwar am 21. Juni in München in der Muffathalle und am 23. Juni, nicht weit weg von hier, in Leipzig auf der Parkbühne. Tickets gibt's ab knapp 70 Euro. Nothing's gonna stop us now. Und der Mitautor des Liedes, der heißt Albert Hammond und der feiert heute Geburtstag. Glückwunsch zum 82.

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7: 20.32 Uhr, hier ist der Verkehrsservice für den ARD-Abend. A2 Richtung Berlin, zwischen Braunschweig-Watenbüttel und Braunschweig-Hafen. 3 Kilometer Stau, das bringt eine Wartezeit von einer Viertelstunde mit sich. A2 Richtung Hannover, zwischen Irxleben und Allerengersleben. Stockender Verkehr wegen Bauarbeiten, auch hier dauert's 15 Minuten länger. Die A40 Essen Richtung Duisburg ist zwischen Kreuz Kaiserberg und Kreuz Duisburg wegen Brückenarbeiten bis morgen früh um 5 gesperrt. Die A71 Richtung Sangerhausen ist zwischen Oberhof und Gräfenroda wegen Tunnelwartungsarbeiten bis Dienstag früh ca. 6 Uhr gesperrt. Das waren Sie, die Meldungen. Kommen Sie gut an.
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7: Aus dem MDR-Funkhaus in Dresden. Ich bin Frank-Michael Bauer und habe jetzt für Sie Musik mit ihm hier. Cliff Richard, The Only Way Out. Schön, dass Sie dabei sind. Guten Abend.

Hier ist der ARD Abend mit Roxette. Der Song wurde im September 2001 als dritte und letzte Single ihres Studioalbums Room Service veröffentlicht. Milch, Toast und Honig. Milk, Toast und Honey stehen für das ultimative warme Wohlfühlfrühstück. Im Text heißt es ja auch, dass diese einfachen Dinge die Sonne an einem regnerischen Samstag einfach scheinen lassen. Ja, die Grundnachricht des Songs, es geht um eine Liebe, die nicht laut oder dramatisch ist, nee, sondern dem Leben Struktur, Wärme und Sicherheit gibt es ja auch wichtig. Das Lied schwirrte Per Gessle fast ein halbes Jahr durch den Schädel, bevor er es aufgeschrieben hat. Und obwohl der Titel so leicht und geschmeidig klingt, hat Sängerin Marie Fredriksson dann gestanden, dass sie sich bei kaum einem anderen Roxette-Song so sehr anstrengen musste wie bei diesem Titel. Sie dachte anfangs, ist doch ein Kinderspiel. Denkste, sie brauchte unzählige Versuche, um genau den magischen Intimmoment in ihrer Stimme zu treffen, der zum Song passt. Und jetzt im ARD Abend. Toto, hold the line. Bitte dranbleiben.

Und Silent Wings, Tina Turner, aber nicht ganz allein. Da haben wir doch eine Stimme gehört, die kam uns bekannt vor. Klar, das war Sting und Silent Wings hier bei uns im ARD-Abend. Und jetzt geht's um einen Mann, der hat Sängerin Sandra mit seinen Kompositionen und als Produzent zum Weltstar gemacht, Michael Cretu. Nach 20 Ehejahren hatten die beiden sich scheiden lassen. Ja, was bleibt, sind aber gemeinsame Zwillinge. Und den Geburtstag des Ex oder der Ex können Sandra und Michael nicht vergessen. Beide wurden nämlich am gleichen Tag geboren, am 18. Mai. Sandra hat heute vor 64 Jahren das Licht der Welt erblickt. Ja, und wir beide sind ein Jahrgang. Ich bin genauso alt. In Saarbrücken ist Sandra zur Welt gekommen. Weit über 30 Millionen Popplatten hat sie verkauft und manchmal hat sie sogar eine Coverversion aufgenommen. Denken wir an Everlasting Love. Das Original stammte ursprünglich aus dem Jahre 67 von einem gewissen Robert Knight aus Tennessee. Und dann hatte die Band The Love Affair mit ihrem Cover einen Hit landen können und auch U2 und Gloria Estefan haben das Lied aufgenommen, so wie eben Sandra. Alles Gute zum Geburtstag und sie ist im Sommer dann auch mit auf der Stadiontour die 80er Jahre live unterwegs. Am 18. Juli zum Beispiel in Hamburg zusammen mit Alphaville, mit Boy George und mit Kim Wilde. Und am 25. Juli wird dann in Gelsenkirchen die Bühne auch gerockt. Und vielleicht hat sie auch dieses Lied dann hier im Gepäck. Sandra mit ihrer Version von Everlasting Love im ARD-Abend.

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1: Um 21 Uhr für Sachsen-Anhalt mit Lukas Mauchi. 4 Monate vor der Landtagswahl warnen jetzt auch die Polizeigewerkschaften vor einer Regierungsübernahme der AfD in Sachsen-Anhalt. Vom Bund deutscher Kriminalbeamter hieß es, die Funktionsfähigkeit des Rechtsstaates stehe auf dem Spiel. Es gehe um die Frage, wer Zugang zu sicherheitsrelevanten Informationen bekommen solle. Laut Gewerkschaft der Polizei müsse man darüber nachdenken, der AfD-Regierung keinen Zugang zu Verschlusssachen zu geben. In aktuellen Umfragen liegt die AfD in Sachsen-Anhalt bei 41%. Nach dem Anschlag auf den Magdeburger Weihnachtsmarkt mit 6 Toten und mehr als 300 Verletzten sind bei der Generalstaatsanwaltschaft Naumburg nach eigenen Angaben bislang fast 50 Strafanzeigen eingegangen. Dabei geht es vor allem um den Verdacht fahrlässiger Tötung und Körperverletzung durch mögliche Versäumnisse beim Sicherheitskonzept. Einen konkreten Anfangsverdacht gegen einzelne Verantwortliche gibt es derzeit noch nicht. Ob Ermittlungen aufgenommen werden, soll aber bald entschieden werden. Ein Sachverständigengutachten sieht bislang keine relevanten Fehler beim Einsatz der Polizei. Ob beim Sicherheitskonzept etwas falsch lief, werde noch ermittelt. In der JVA Burg häufen sich erneut die Beschwerden über die Haftbedingungen. MDR Sachsen-Anhalt liegen Berichte von Insassen und Angehörigen vor. Darin ist von 23-stündigen Einschlusszeiten die Rede, teils an mehreren Tagen hintereinander. Der Bund für Strafvollzugsbedienstete nannte die Personallage als Grund. Wenn nicht genug Personal vorhanden sei, müssten Häftlinge in die Zellen. Das Justizministerium wies die Beschwerden der Häftlinge zurück. Nur an einzelnen Tagen seien Insassen 23 Stunden eingeschlossen worden. Heute Morgen haben Überwachungskameras die Beweisbilder gezeigt. Im Fischadlerhorst am Mulde-Stausee ist ein Küken geschlüpft. Ein Ereignis, das sehr selten zu sehen ist, weil Fischadler ihre Brut sehr gut schützen. Wie der Kreis Anhalt-Bitterfeld berichtete, war heute im Livestream zu sehen, wie der Babyvogel gefüttert worden ist. Mit etwas Glück sollen in den nächsten Tagen weitere Küken schlüpfen. Der Fischadlerhorst kann unter anderem im Haus am See in Schleiz beobachtet werden. Erst im März war sie noch im Magdeburger Polizeiruf zu sehen. Nun ist die Schauspielerin Luna Jordan überraschend gestorben. Wie ihre Agentur mitteilte, wurde sie 25 Jahre alt. Bekannt wurde Jordan auch an der Seite von Jürgen Vogel in der Serie Jenseits der Spree. Das Wetter in Sachsen-Anhalt. In der Nacht ziehen einzelne Schauer durch. Die Tiefstwerte liegen zwischen 10 und 4 Grad. Morgen anfangs zum Teil dichtere Wolken und Nebel, danach sonnig mit Quellwolken. Vom Harz vermehrt Schauer und Gewitter. Die Höchstwerte liegen morgen zwischen 17 und 21 Grad.
2: Nach den Nachrichten der Blick auf die Straßen. Hier ist der Verkehrsservice für den ARD-Abend. Die A1 Saarbrücken Richtung Lübeck ist zwischen Hamburg-Harburg und Hamburg-Stillhorn wegen Bauarbeiten von 22 Uhr bis morgen in der Früh 5 Uhr gesperrt. A2 Richtung Berlin zwischen Braunschweig-Watenbüttel und Braunschweig-Hafen 3 Kilometer stockender Verkehr plus 15 Minuten hier. A2 Richtung Hannover zwischen Irxleben und Allerringersleben stockender Verkehr wegen Bauarbeiten. Auch hier dauert es eine Viertelstunde länger. Die A40 Essen Richtung Duisburg ist zwischen Kreuz Kaiserberg und Kreuz Duisburg wegen Brückenarbeiten bis morgen früh 5 Uhr gesperrt. Die A71 Richtung Sangerhausen ist zwischen Oberhof und Gräfenroda wegen Tunnelwartungsarbeiten bis Dienstag früh ca. 6 Uhr gesperrt. Soweit die Meldungen. Gute Fahrt, kommen Sie gut an Ihr Ziel.
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2: Vom MDR aus Dresden, ich bin Frank-Michael Bauer. Schönen guten Abend. Willkommen mit Van Halen und Jump, geschrieben von Bandmitglied David Lee Roth, nachdem er im Fernsehen live über einen Mann berichtet wurde und der drohte, von einem Hochhaus in Los Angeles zu springen. Das Lied schwenkt aber inhaltlich um, man möge einen Sprung ins Neue wagen und nicht verharren. Und hier sind Van Halen und gleich danach die Bee Gees. Hallo und schön, dass ihr dabei sind.

Unverkennbar diese Stimmen. Im ARD-Abend gehört die Bee Gees, Staying Alive. Heute ist der 18. Mai. Albert Hammond feiert heute Geburtstag. 82 ist der Mann geworden. Und wir gratulieren gleich mit einem Song aus seiner Feder. Und Sie können so ganz nebenbei eine 5er-CD-Box mit seinen ersten Alben, wo seine großen Hits drauf sind, gewinnen. Vor knapp 45 Jahren habe ich erstmals das Spiel Die berühmte Sekunde gespielt. Damals kam das Ganze noch vom Studiomagnetband. Eine Sekunde waren damals 38 Zentimeter und ein paar zerquetschte. Ja, die Bandgeschwindigkeit der Studiobänder, die lag damals bei 38,1 Zentimeter pro Sekunde, als ich angefangen habe. Und eine Sekunde gibt es jetzt nicht vom Band. Hätte man machen können, aber hört sich auch nicht anders an. Wir haben es digital. Diese eine Sekunde, ein Lied von Albert Hammond, das Sie bitte erkennen. Hier ist sie, die Sekunde. Ja, und wie heißt dieser Titel? Unter allen mit der richtigen Lösung gibt's die 5er-CD-Box, weil Albert Hammond heute Geburtstag hat. Und Sie können mitmachen unter 0800 80 80 110, kostenfrei unsere Telefonnummer. Sina ist am Telefon, 0800 80 80 110 oder ganz einfach auch die Mail benutzen. Unsere Mailadresse ard-abend@mdr.de. Wie heißt das Lied, das eine Sekunde hier so klingt? ard-abend@mdr.de oder ganz einfach anrufen 0800 80 80 110. Albert Hammond zum Geburtstag. Alles Gute. Und hier ein Song, den er mitgeschrieben hat bei uns. One Moment in Time mit Whitney Houston.

Unsere Rätselsekunde, die gibt es nachher gleich nochmal. Viele, viele haben schon die richtige Lösung, aber es sollen sich ja noch mehr beteiligen können. Und das war Christopher Cross, Sie haben ihn erkannt, befindet sich aktuell auf Tournee durch Großbritannien und Irland. Morgen ist er in Birmingham, übermorgen Bristol und dann geht's weiter mit Edinburgh, Belfast und Dublin. Und im Juni, da steigt dann seine große US-Tournee ab Juni. Und Anfang des Monats war er schon bei uns in Deutschland, München, Frankfurt und Berlin. Hat er uns erfreut mit seinen Songs. Hier am AD-Abend jetzt Tommy James und die Shondells, Crimson and Clover.

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6: Es ist 21.31 Uhr. Hier ist der Verkehrsservice für den ARD-Abend. Die A1 Saarbrücken Richtung Lübeck ist zwischen Hamburg-Harburg und Hamburg-Stillhorn wegen Bauarbeiten von 22 Uhr bis morgen 5 Uhr gesperrt. A2 Richtung Berlin zwischen Braunschweig-Watenbüttel und Braunschweig-Hafen 3 Kilometer stockender Verkehr mit einer Verzögerung von einer Viertelstunde. A2 Richtung Hannover zwischen Irxleben und Allerengersleben stockender Verkehr wegen Bauarbeiten, auch hier dauert es eine Viertelstunde für Sie länger. Die A40 Essen Richtung Duisburg ist zwischen Kreuz Kaiserberg und Kreuz Duisburg wegen Brückenarbeiten bis morgen 5 Uhr in der Früh gesperrt. Die A71 Richtung Sangerhausen ist zwischen Oberhof und Gräfenroda wegen Tunnelwartungsarbeiten bis Dienstag früh ca. 6 Uhr gesperrt. Und damit weiter gute Fahrt durch den Abend. Kommen Sie gut an Ihr Ziel.
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6: Und jetzt Dexys Midnight Runners für alle mit ihrem Titel Haha. Come on, Eileen, und gleich danach Dido und Thank You.

Thank You heißt ihr Titel. Dido war das bei uns hier am ARD-Abend und danke für Ihre Mails und für Ihre zahlreichen Anrufe, die bei uns eingetrudelt sind. Fast alle sind richtig, aber dennoch mal eine Sekunde, die berühmte Sekunde eines Titels von Albert Hammond. Heute feiert er seinen 82. Geburtstag und Sie gewinnen bei uns mit ein bisschen Glück eine CD-Box mit seinen 5 ersten Alben, wo seine Hits drauf sind. Ja, und welcher Titel steckt in dieser Sekunde drin? Sie können uns weiterhin anrufen. 0800 80 80 110. Das Ganze ist kostenfrei. 0800 80 80 110 oder eben die Mailadresse nutzen ard-abend@mdr.de. Und jetzt bei uns im ARD-Abend Bachmann-Turner Overdrive. You ain't seen nothing yet.

Mrs. Greenbird heißt diese Band, die da gerade zu hören war, dieses Duo hier bei uns im ARD-Abend. Und jetzt geht's um einen Mann, der ist in Bukarest zur Welt gekommen. Mit 18 Jahren bewirbt er sich inzwischen in Deutschland an der Musikakademie Frankfurt-Main, um, halte ich fest, 12-Tonmusik zu studieren. Ja, in seinen Zeugnissen steht, er ist hochbegabt, aber alles kommt anders. Denn um das Studium zu finanzieren, heuert er bei einem gewissen Frank Farian an und er ist begeistert, wie der mit Bonnie M. so eine Songs zaubert. Und das will er auch. Michael Cretu. Heute feiert er seinen 69. Geburtstag und er hat ja nicht nur selber Songs kreiert, die er dann selber interpretiert hat, auch nicht für seine Ex Sandra, sondern auch das hier hat er produziert mit Hubert Kemmler zusammen. Inka und Hamilton, Dancing into Danger.

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2: Falco, unverkennbar hier bei uns im ARD-Abend. Und jetzt kommt Filippo Neviani, gerade auf Tour durch Europa gewesen, war auch in Stuttgart, in Bern, unter anderem natürlich auch mit diesem Hit. Hier ist Nick.

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1: Um 22 Uhr für Sachsen-Anhalt mit Lukas Mauri. Nach dem Einsturz eines Wohnhauses in der Innenstadt von Görlitz in Sachsen werden nach Angaben von Oberbürgermeister Ursu mehrere Menschen vermisst. Der Altbau war am Nachmittag eingestürzt. Nach Polizeiangaben hatten Zeugen von einer Explosion gesprochen und Gasgeruch wahrgenommen. In dem Haus sollen sich Miet- und Ferienwohnungen befunden haben. Der Bereich wurde weiträumig evakuiert. Feuerwehr, Polizei und Katastrophenschutz sind vor Ort. Eine Suchhundestaffel wird an der Unfallstelle eingesetzt. Die USA haben die Lockerung der Sanktionen für russisches Öl erneut um einen Monat verlängert. Wie das Finanzministerium mitteilte, bleibt der Verkauf von russischem Öl, das sich bereits auf Schiffen befindet, erlaubt für weitere 30 Tage. Seit März bestehen die Lockerungen. Grund waren damals die stark gestiegenen Ölpreise infolge des Iran-Kriegs. Russland konnte seine Einnahmen aus dem Ölgeschäft seitdem nahezu verdoppeln. Über 100 Zeugen und Berge von Akten wurden herangezogen, um zu diesen Erkenntnissen zu kommen. Mängel beim Sicherheitskonzept und beim Austausch zwischen den Behörden haben es dem Attentäter vom Magdeburger Weihnachtsmarkt vor anderthalb Jahren leicht gemacht, seine Tat zu begehen. Das zeigt der Entwurf des Abschlussberichts, den der Parlamentarische Untersuchungsausschuss morgen vorstellen will. Laut Koalitionsfraktion hätten Stadt, Veranstalter und Polizei besser zusammenarbeiten müssen. AfD und Linksfraktion sprechen von Staatsversagen. Behörden hätten handeln müssen, als der spätere Attentäter auffällig wurde, hieß es. In der JVA Burg häufen sich erneut die Beschwerden über die Haftbedingungen. MDR Sachsen-Anhalt liegen Berichte von Insassen und Angehörigen vor. Darin ist von 23-stündigen Einschlusszeiten die Rede, teils an mehreren Tagen hintereinander. Der Bund für Strafvollzugsbedienstete nannte die Personallage als Grund. Wenn nicht genug Personal vorhanden sei, müssten Häftlinge in die Zellen. Das Justizministerium wies die Beschwerden zurück. Nur an einzelnen Tagen seien Insassen 23 Stunden eingeschlossen worden. Nachdem in Schkeuditz am Wochenende ein Tiger aus einem privaten Gehege entlaufen war und erschossen werden musste, ist nun die Frage, wie es mit den anderen Tigern weitergeht, die noch in der privaten Anlage leben. Der Verband der zoologischen Gärten sieht kaum Möglichkeiten, sie in Zoos unterzubringen. Um sie in Zuchtprogramme zu integrieren, müsste man demnach ihren Stammbaum kennen. Zirkustiere seien oft Mischlinge, hieß es. Das Wetter in Sachsen-Anhalt. In der Nacht ziehen einzelne Schauer durch. Die Tiefstwerte liegen zwischen 10 und 4 Grad. Morgen anfangs zum Teil dichtere Wolken und Nebel, danach sonnig mit Quellwolken. Vom Harz vermehrt Schauer und Gewitter.
2: Hier ist der Verkehrsservice für den ARD-Abend. Die A1 Saarbrücken Richtung Lübeck ist zwischen Hamburg-Harburg und Hamburg-Stillhorn wegen Bauarbeiten bis morgen 5 Uhr in der Früh gesperrt. A2 Richtung Berlin. Am Kreuz Hannover-Ost ist die Überfahrt zur A7 Richtung Kassel wegen eines Schwertransports derzeit gesperrt. A2 Richtung Berlin zwischen Braunschweig-Watenbüttel und Braunschweig-Hafen 3 Kilometer stockender Verkehr. Die Verzögerung eine Viertelstunde dauert's länger. A2 Richtung Hannover zwischen Irxleben und Allerengersleben stockender Verkehr wegen Bauarbeiten auch hier 15 Minuten mehr einplanen. A9 Richtung Berlin zwischen Bindlacher Berg und Bad Bernegg-Himmelkron liegt ein totes Reh auf der Fahrbahn. Die A40 Essen Richtung Duisburg ist zwischen Kreuz Kaiserberg und Kreuz Duisburg wegen Brückenarbeiten bis morgen früh 5 Uhr gesperrt. Die A71 Richtung Sangerhausen ist zwischen Oberhof und Gräfenroda wegen Tunnelwartungsarbeiten bis Dienstag früh ca. 6 Uhr gesperrt. Und damit weiter gute Fahrt durch den Abend und kommen Sie gut an Ihr Ziel.
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2: Aus Dresden vom MDR mit Frank-Michael Bauer. Und hier sind die Pet Shop Boys mit den West End Girls.

The Sweet hier bei uns im ARD-Abend. Ende der 60er beginnt die Karriere der britischen Band, damals noch als Sweet Shop. Ja, und in den 70ern sind sie dicke da und dann geht's leider rasant bergab. Aber es gibt noch einen Lichtblick und den haben wir gerade gehört. Love is like Oxygen. Und jetzt geht's in den Sommer 1999. Damals passiert's. Ronan Keating steht mit When You Say Nothing at All für 2 Wochen auf Platz 1 der englischen Charts. Es ist der erste Solo-Hit für den Ex-Boyzone-Sänger und 93 wurde der damals gerade 17 für die neue Boyband rekrutiert und in den folgenden Jahren schafften Boyzone 6 Nummer 1 Hits und verkauften über 15 Millionen Platten, aber er hatte eben auch Solo-Ambitionen und dabei half ihm dann der große Erfolg mit diesem Song When You Say Nothing at All. Hier ist Ronan Keating im ARD-Abend und gleich danach Rod Stewart mit Ronald Isley zusammen.

Ronald Isley zusammen mit Rod Stewart und This Old Heart of Mine. Hier bei uns im ARD Abend und jetzt die Ruhe nach dem Sturm, Calm After the Storm. Das war 2014 der niederländische Beitrag für den Eurovision Song Contest. Und die Buchmacher und Kritiker hatten den überhaupt nicht auf dem Schirm, diesen unaufgeregten Country-Song, und haben gedacht, nee, der kann es doch nicht werden, der kann doch nicht groß rauskommen. Hat er. Nur einzig und allein Conchita Wurst hat im Weg gestanden. Platz 1 damals 2014 für Österreich und Platz 2 sensationell für die Niederlande mit diesem Titel, die Common Linnets und Calm After the Storm.

0: die kommen, Lennart, und in einer Viertelstunde lösen wir unser Quiz um Albert Hammond, der heute Geburtstag hat, auf. Und wenn ich einen Gewinner oder eine Gewinnerin sehe, die die Nummer hinterlassen hat, dann rufen wir auch zurück. Dann nicht wundern, im Display ist dann eine 0800 zu sehen. Kein Werbeanruf, das ist dann MDR Sachsen aus dem ARD-Abend. Und hier sind die Scorpions.
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6: Gucken sich das an und können dazu noch ein bisschen gemütlich Mozartkugeln naschen. 22.32 Uhr gleich. Hier ist der Verkehrsservice für den ARD-Abend. Die A1 Saarbrücken Richtung Lübeck ist zwischen Hamburg-Harburg und Hamburg-Stillhorn wegen Bauarbeiten bis morgen 5 Uhr gesperrt. A2 Richtung Berlin am Kreuz Hannover-Ost ist die Überfahrt zur A7 Richtung Kassel wegen eines Schwertransports gesperrt. A2 Richtung Berlin zwischen Braunschweig-Watenbüttel und Braunschweig-Hafen 3 Kilometer stockender Verkehr, die Verzögerung eine Viertelstunde. A2 Richtung Hannover zwischen Irxleben und Allerringersleben stockender Verkehr wegen Bauarbeiten. 15 Minuten dauert es auch hier länger. A9 Richtung Berlin zwischen Bindlacher Berg und Bad Berneck-Himmelkron liegt ein totes Reh auf der Fahrbahn. Die A40 Essen Richtung Duisburg ist zwischen Kreuz Kaiserberg und Kreuz Duisburg wegen Brückenarbeiten bis morgen 5 Uhr gesperrt. Die A71 Richtung Sangerhausen ist zwischen Oberhof und Gräfenroda wegen Tunnelwartungsarbeiten bis Dienstag in der Früh ca. 6 Uhr gesperrt. Soweit die Meldungen, kommen Sie gut an Ihr Ziel.
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6: Und da haben wir jetzt Anastasia im Angebot und gleich danach Johnny Logan.

Anastasia war das und die Berliner Feuerwehr hat sich gerade gemeldet und zwar die Gefahr durch einen Brand in Berlin-Heinersdorf besteht nicht mehr. Und hier ist wieder ein Sieger vom ESC, auch schon eine Weile wieder her, 1980. Hier ist Johnny Logan, was ist schon ein Jahr, what's another year? Nummer 1 damals für Irland und sein erster Sieg beim Eurovision Song Contest.

0: What's Another Year? Hab damals den ESC geguckt, als er noch Grand Prix Eurovision de la Chanson hieß. Und als dieser Titel gewonnen hat, das war damals im Mai 1980. Gerade an jenem Abend war Polterabend bei meinem Bruder in Rostock. Und der Polterabend war jetzt nicht so für uns. Wir haben da lieber Fernsehen geguckt und den Sieg gesehen. 1980 war das. Eurovision Song Contest mit Johnny Logan für Irland. Er hat am Ende dreimal gewonnen, zweimal als Interpret und einmal als Komponist. Wir erinnern uns. Und wir erinnern uns an eine Sekunde, die sich so anhörte. Aus welchem Titel stammte diese Sekunde? Das war unsere Frage an diesem Abend, denn Albert Hammond hat heute Geburtstag und jetzt müsste ich am Telefon haben Dirk Feldhoff in Dortmund. Ist das richtig?
1: Ja, das ist völlig richtig. Hallo.
0: Guten Abend. Ja, Sie haben es rausgefunden.
1: Ja, ich hoffe doch sehr.
0: Ja.
1: Es war nicht allzu schwierig. Eingängiger Song, eingängiger Titel. Und es müsste gewesen sein, wenn ich mich nicht furchtbar täusche, It Never Rains in Southern California.
0: Richtig. Wir hatten heute wenige falsche. Und wie das manchmal so ist, manchmal haben wir das Gefühl in der Redaktion, das war jetzt schwer, dann nicht. Dann haben wir ein paar Kollegen was vorgespielt. Und die haben alle gesagt, nur du so mittelmäßig und so weiter und so fort. Aber so unterschiedlich ist das. Also es war einfach dann beim nächsten Mal wieder ein bisschen schwieriger. Sie bekommen von uns die Originalalben, 5 Stück an der Zahl, in der Box zugeschickt.
1: Ja, super.
0: Und dann können Sie noch das eine oder andere, was vielleicht nicht so häufig läuft, von Albert Hammond hören. Komm nochmal auf den ESC. Haben Sie denn ein bisschen verfolgt auch, was da am Samstag in Wien passiert ist?
1: Dieses Mal leider nicht. Muss ich zu meiner Schande gestehen.
0: Ja, okay.
1: Ich habe viel drüber gelesen, viel drüber gehört. Es muss wieder ein Riesenerfolg gewesen sein. Beim nächsten Mal nehme ich mir fest davor, wieder mit am Start zu sein.
0: Ja, wunderbar. Die Shows sind schon immer eine ganz, ganz großartige Angelegenheit. Und das ist ja wirklich ein großes Fest geworden. Ich meine, wir haben uns ein bisschen dran gewöhnt, dass Deutschland meistens nicht so gut abschneidet. Kann man jetzt drüber traurig sein oder nicht? Ich meine, unsere Starterin hat es dann auch sportlich genommen, hat gesagt, dabei sein ist alles. Ist irgendwie so,
1: so sieht's aus. Der
0: olympische Gedanke. Und Musikgeschmäcker sind nun mal auch groß und grundverschieden. Das ist einfach so, ja.
1: Albert Hammond passt immer.
0: Der passt immer, zumal er heute Geburtstag hat, seinen 82. Wir wünschen ihm alles Gute, denn er hat sich ja zurückgezogen von der Bühne, weil es ihm auch nicht mehr ganz so gut geht. Aber hin und wieder setzt er sich noch ins Studio, habe ich im Interview gelesen. Und die Familie ist für ihn alles. So möge es sein. Ihm alles Gute.
1: So soll es sein.
0: Ja, und dann haben wir hier jetzt den Song in voller Schönheit, wo dieser Schnipsel war. Also nicht nur eine Sekunde, sondern 3 Minuten und 39 Sekunden. It Never Rains in Southern California. Grüße noch nach Dortmund, lieber
1: Super.
0: Dirk.
1: Dankeschön.
0: Und herzlichen Glückwunsch nochmal. Und ein großes Dankeschön an alle, die bei uns mitgemacht haben und mitgerätselt haben. Und das nächste Quiz, kann ich Ihnen verraten, ist nicht lange hin. Dauert nicht mehr lange.
1: Super, bedanke mich.

Westernhagen. Der eine oder andere wird es noch kennen, wenn eine Rundfunkstation fertig war, zum Beispiel auch im Fernsehen, hieß es immer so schön, zur Fortsetzung des Programms schalten wir um, in diesem Falle nach Erfurt, ins Funkhaus von MDR Thüringen. Und mir wird gleich ganz anders. Romy Anders ist dann für Sie. Sie übernimmt und begleitet Sie charmant durch die ARD-Hitnacht. Hier im ARD-Abend verabschiedet sich Frank-Michael Bauer. Machen Sie es gut, bis bald. Und jetzt haben wir Foreigner.

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1: Um 23 Uhr mit Katja Kindermann. Elon Musk ist in einem Zivilprozess gegen das KI-Unternehmen OpenAI gescheitert. Eine Jury und die zuständige Richterin haben entschieden, der Tech-Milliardär habe seine Ansprüche zu spät geltend gemacht. Aus Los Angeles, Antje Sieb.
2: In dem Rechtsstreit ging es um die Umwandlung von OpenAI von einer gemeinnützigen Organisation in ein gewinnorientiertes Unternehmen, die 2019 begonnen hatte. Elon Musk war ursprünglich Gründungsmitglied und hatte Millionen zur Finanzierung beigetragen. Er warf der Unternehmensführung vor, die gemeinsame Vision für OpenAI verraten zu haben. Damit wollte er unter anderem erreichen, dass OpenAI-Chef Sam Altman gehen muss und das Unternehmen umstrukturiert wird. Er hatte seine Klage allerdings erst 2024 eingereicht, mit dem Argument, er habe erst spät von den Plänen seiner einstigen Mitgründer erfahren.
1: Die Bundesregierung will den Zivil- und Katastrophenschutz bis 2029 mit 10 Milliarden Euro massiv ausbauen. Ein entsprechendes Maßnahmenpaket soll am Mittwoch vom Bundeskabinett beschlossen werden, teilte das Innenministerium mit. Aus der Nachrichtenredaktion Astrid Rolle.
3: Deutschland muss widerstandsfähiger werden gegenüber Angriffen oder Anschlägen. Das sagt die Bundesregierung. Um das zu erreichen, sollen Katastrophenschützer, zum Beispiel beim Technischen Hilfswerk, besser ausgebildet werden. Außerdem will die Regierung 1000 Spezialfahrzeuge und 110.000 Feldbetten kaufen. Geplant ist auch eine medizinische Taskforce an mehr als 50 Standorten für große Notlagen mit vielen Verletzten. Um die Menschen besser warnen und leiten zu können, sollen alle öffentlichen Schutzräume wie Bunker, gesicherte Keller oder U-Bahnhöfe bundesweit erfasst werden.
1: Deutschland wird seine Ziele bei der Senkung der Treibhausgasemissionen für 2030 und das folgende Jahrzehnt voraussichtlich deutlich verfehlen. Zu diesem Ergebnis kommt der unabhängige Expertenrat für Klimafragen. Das im März vom Bundeskabinett beschlossene neue Klimaschutzprogramm bewerten die Fachleute darin als ungenügend. Selbst bei einer vollständigen Umsetzung des Programms könne keines der gesetzlichen Ziele bis 2040 erreicht werden. Kanzler Merz hat Russland vorgeworfen, auf jedes Verhandlungsangebot mit noch intensiverem Beschuss der Ukraine zu reagieren. Merz sagte, Moskau müsse verstehen, dass es verhandeln muss. Europa stehe bereit, an den Verhandlungstisch zu kommen. Mit der Ukraine, mit Russland und mit den Vereinigten Staaten. Zuerst jedoch müssten die Kampfhandlungen eingestellt werden. Das waren die Nachrichten. Das Wetter in Deutschland. In der Nacht meist trocken, teils klar, teils neblig. Tiefstwerte 10 bis 1 Grad. Morgen nach Nebel zeitweise heiter, später einzelne Schauer oder Gewitter, Höchstwerte 13 Grad in der Eifel bis 21 Grad in Berlin. Am Mittwoch wechselhafte Schauerwetter bei 16 bis 22 Grad und am Donnerstag Schauer und Gewitter, gebietsweise freundlich 16 bis 26 Grad. Es ist jetzt 23.03 Uhr.
4: Und hier ist der Verkehrsservice in der ARD-Hitnacht. Die A1 Bremen Richtung Hamburg ist zwischen Harburg und Stillhorn wegen Bauarbeiten bis um 5 morgen früh gesperrt. Bitte folgen Sie der Umleitung der U83. Die A9 München Richtung Nürnberg ist zwischen Ingolstadt Süd und Ingolstadt Nord nach einem Unfall auch bis um 5 morgen früh gesperrt. Die Umleitung geht über die U39. Und die A27 Bremen Richtung Walsrode ist zwischen Verden Ost und Walsrode West gesperrt nach einem Unfall. Die A39 Salzgitter Richtung Braunschweig ist zwischen Salzgitter-Lebenstedt Süd und Watzenstedt wegen der Nachtbaustelle bis morgen früh um 5 gesperrt. Die Umleitung führt über die U79. Und wir haben die A40 Essen Richtung Duisburg. Die Strecke ist zwischen dem Kreuz Kaiserberg und Kreuz Duisburg wegen Brückenarbeiten bis morgen früh um 5 noch gesperrt. Und die A46 Arnsberg-Neheim-Brilon ist zwischen Freienohl und Wennemen in beiden Richtungen wegen einer Feuerwehrübung gesperrt. Außerdem auf der A71 Suhl Richtung Erfurt ist zwischen Oberhof und Gräfenroda der Tunnel gesperrt bis morgen früh ca. 6 Uhr. Und die A81 Schaffhausen Richtung Singen ist zwischen Gottmadingen und Hilzingen wegen einer Baustelle im Halsbergtunnel noch bis morgen um 6 gesperrt. Eine Umleitung ist aber eingerichtet. Die A210 Rendsburg Richtung Kiel ist zwischen Melsdorf und dem Kreuz Kiel West wegen Bauarbeiten bis Mitte Juni noch gesperrt. Und die A, das ist jetzt die letzte Meldung, die A659 Weinheim Richtung Viernheim ist in Höhe Kreuz Weinheim wegen der Baustelle bis morgen um 5 gesperrt. Eine Umleitung ist für Sie eingerichtet.
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4: Wir begrüßen Sie ganz herzlich bei uns in der ARD-Hitnacht. Ich bin Romy Anders und begleite Sie durch die Nacht rein in den Dienstag. Hi, guten Abend und eine schöne Nacht.

Hot Chocolate war das. Sie hören die ARD-Hitnacht. Jetzt mit Musik von Kim Wilde. Und dieser mit Anfang 20 damals, quasi über Nacht berühmt geworden. Und heute mit 65 steht sie immer noch auf der Bühne, begeistert mit ihrer Musik. Und Kim Wilde sagt, sie fühlt sich besser denn je. Sie macht viel Sport, sie trinkt kein Alkohol mehr, ist fitter als in früheren Jahren. Cool. Kim Wilde, attraktiv, energiegeladen, echt gut drauf. You keep me hanging on. 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

Achtung Autofahrer, der Warnhinweis aus dem ARD-Hitnachverkehrszentrum ist leider immer noch aktuell. Wir haben einen Falschfahrer auf der A81, Singen-Schaffhausen. Zwischen dem Kreuz Singen und Gottmadingen kommt Ihnen ein Falschfahrer entgegen. Äußerst rechts fahren, nicht überholen. Wir melden natürlich, wenn die Gefahr vorüber ist.

Autofahrer aufgepasst, der nächste Falschfahrer auf der A44 Düsseldorf-Essen zwischen Hetterscheid und Essen-Kupferdreh kommt Ihnen ein Falschfahrer entgegen. Äußerst rechts fahren, nicht überholen. Falschfahrer auf der A44 Düsseldorf-Essen zwischen Hetterscheid und Essen-Kupferdreh, ein Falschfahrer.

des ARD-Hitnacht-Verkehrszentrum mit einer ersten Entwarnung für die A81 Singen-Schaffhausen. Da ist kein Falschfahrer mehr unterwegs zwischen dem Kreuz Singen und Gottmadingen, aber Falschfahrer auf der A44 Düsseldorf-Essen. Zwischen Hetterscheid und Essen-Kupferdreh kommt Ihnen ein Falschfahrer entgegen. Ganz gleich, wo Sie unterwegs sind, passen Sie gut auf, seien Sie achtsam, kommen Sie

0: kurz nach 11:30. Guten Abend. Der Verkehrsservice in der ARD hält nach. Zunächst mit der Falschfahrermeldung für die A44 Düsseldorf-Essen. Zwischen Hetterscheid und Essen-Kupferdreh kommt Ihnen ein Falschfahrer entgegen. Äußerst rechts fahren, nicht überholen. Falschfahrer betrifft die A44 Düsseldorf-Essen. Zwischen Hetterscheid und Essen-Kupferdreh ist ein Falschfahrer unterwegs. Dann haben wir die A1 Bremen Richtung Hamburg. Die Strecke ist zwischen Harburg und Stillhorn gesperrt bis morgen früh um 5 wegen Bauarbeiten. Bitte der Umleitung U83 folgen. Die A9 München Richtung Nürnberg ist zwischen Ingolstadt Süd und Ingolstadt Nord nach einem Unfall auch bis um 5 gesperrt. Die Umleitung führt über die U39. Die A27 Bremen Richtung Walsrode ist zwischen Verden Ost und Walsrode West gesperrt nach einem Unfall. Und die A39 Salzgitter Richtung Braunschweig ist zwischen Salzgitter-Lebenstedt Süd und Wartenstedt wegen der Nachtbaustelle bis um 5 gesperrt. Die Umleitung führt über die U79. Dann die A40 Essen Richtung Duisburg ist zwischen dem Kreuz Kaiserberg und dem Kreuz Duisburg wegen Brückenarbeiten bis um 5 nachher gesperrt. Und die A46 Arnsberg-Neheim-Brilon ist zwischen Freien-Nohl und Wennemen in beiden Richtungen wegen einer Feuerwehrübung gesperrt. Auf der A71 Suhl Richtung Erfurt ist zwischen Oberhof und Greffenroda der Tunnel gesperrt bis um 6 morgen früh. Und die A81 Schaffhausen Richtung Singen ist zwischen Gottmadingen und Hilzingen wegen der Baustelle im Halsbergtunnel noch bis 6 Uhr gesperrt. Eine Umleitung ist eingerichtet. Und dann haben wir noch die A210 Rendsburg Richtung Kiel. Die Strecke ist zwischen Melsdorf und dem Kreuz Kiel West wegen Bauarbeiten bis Mitte Juni gesperrt. Die A659 Weinheim Richtung Firnheim ist in Höhe Kreuz Weinheim wegen der Baustelle bis um 5 morgen früh gesperrt. Eine Umleitung ist eingerichtet. Das reicht jetzt auch. Passen Sie gut auf, kommen Sie bald an.
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0: Mit Romy Anders und jetzt Musik von Chris Rea. Eine schöne Nacht mit der ARD-Hitnacht.

Gerade kam Gott sei Dank auch die Entwarnung für den zweiten Falschfahrer, und zwar für die A44 Düsseldorf-Essen. Kein Falschfahrer mehr zwischen Hetterscheid und Essen-Kupferdreh.

Ho, hey, die ARD-Hitnacht, heute wieder aus Erfurt gesendet, aus den schönen Studios von MDR Thüringen. Wir freuen uns, dass Sie die Nacht wieder mit uns verbringen. Eine angenehme Zeit und die Musik, die passt auch. Lieblingshits, hier ist die Lighthouse Family mit Lifted.

Hi Energy, ard-hitnacht@mdr.de. Jan aus Cottbus hat gerade geschrieben, liebe Romy, eigentlich wollte ich euch überhaupt nicht schreiben und hatte mir vorgenommen, heute nur schlechte Laune zu haben. Keine Lust auf Nachtdienst, schreibt er, aber man kann sie ja nicht raussuchen und jetzt spielt ihr so coole Mucke. Dafür ein riesen Dankeschön, bin wieder besser drauf. Ihr seid überhaupt die Besten. Jan, vielen Dank, finde ich auch. Guten Abend und eine schöne Nacht. Und gute Laune mit der ARD-Hitnacht.

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1: Um 0 Uhr mit Ronald Lessig. Deutschland wird seine Ziele bei der Senkung der Treibhausgasemissionen für 2030 und das folgende Jahrzehnt voraussichtlich deutlich verfehlen. Zu diesem Ergebnis kommt der unabhängige Expertenrat für Klimafragen. Das im März vom Bundeskabinett beschlossene neue Klimaschutzprogramm bewerten die Fachleute darin als ungenügend. Selbst bei einer vollständigen Umsetzung des Programms könne keines der gesetzlichen Ziele bis 2040 erreicht werden. Die Bundesregierung will den Zivil- und Katastrophenschutz bis 2029 mit 10 Milliarden Euro massiv ausbauen. Ein entsprechendes Maßnahmenpaket soll am Mittwoch vom Bundeskabinett beschlossen werden, teilte das Innenministerium mit. Aus der Nachrichtenredaktion Astrid Rolle.
2: Deutschland muss widerstandsfähiger werden gegenüber Angriffen oder Anschlägen. Das sagt die Bundesregierung. Um das zu erreichen, sollen Katastrophenschützer, zum Beispiel beim Technischen Hilfswerk, besser ausgebildet werden. Außerdem will die Regierung 1.000 Spezialfahrzeuge und 110.000 Feldbetten kaufen. Geplant ist auch eine medizinische Taskforce an mehr als 50 Standorten für große Notlagen mit vielen Verletzten. Um die Menschen besser warnen und leiten zu können, sollen alle öffentlichen Schutzräume wie Bunker, gesicherte Keller oder U-Bahnhöfe bundesweit erfasst werden.
1: Elon Musk ist in einem Zivilprozess gegen das KI-Unternehmen OpenAI gescheitert. Eine Jury und die zuständige Richterin haben entschieden, dass der Tech-Milliardär seine Ansprüche zu spät geltend gemacht hat. Aus Los Angeles, Antje Sieb.
3: In dem Rechtsstreit ging es um die Umwandlung von OpenAI von einer gemeinnützigen Organisation in ein gewinnorientiertes Unternehmen, die 2019 begonnen hatte. Elon Musk war ursprünglich Gründungsmitglied und hatte Millionen zur Finanzierung beigetragen. Er warf der Unternehmensführung vor, die gemeinsame Vision für OpenAI verraten zu haben. Damit wollte er unter anderem erreichen, dass OpenAI-Chef Sam Altman gehen muss und das Unternehmen umstrukturiert wird. Er hatte seine Klage allerdings erst 2024 eingereicht, mit dem Argument, er habe erst spät von den Plänen seiner einstigen Mitgründer erfahren.
1: Der deutschen Eishockey-Nationalmannschaft droht bei der WM ein Fiasko. Das Team verlor auch das dritte Vorrundenspiel, und zwar deutlich mit 1:6 gegen Gastgeber Schweiz. Es war die höchste Niederlage gegen die Schweiz seit 89 Jahren. Deutschland ist damit immer noch punktlos. Das Minimalziel Viertelfinale ist in weiter Ferne. Das waren die Nachrichten. Das Wetter in Deutschland. Meist trocken oder klar bei 10 bis 1 Grad. Tagsüber nach Nebelauflösung heiter, später Schauer oder Gewitter, bei bis zu 13 Grad in der Eifel und 21 Grad in Berlin. Auch am Mittwoch wechselhaft bis 22 Grad. Es ist 0:03 Uhr.
4: Und hier ist der Verkehrsservice in der ARD-Hitnacht. Die A9 München Richtung Nürnberg ist zwischen Ingolstadt Süd und Ingolstadt Nord gesperrt. Da gab es einen Unfall und die Sperrung dauert wahrscheinlich bis nachher um 5. Die Umleitung führt über die U39. Dann haben wir die A39 Salzgitter Richtung Braunschweig. Die Strecke ist zwischen Salzgitter-Lebenstedt Süd und Wartenstedt wegen der Nachbaustelle auch bis um 5 gesperrt. Die Umleitung geht über die U79. Die A40 Essen Richtung Duisburg ist zwischen dem Kreuz Kaiserberg und dem Kreuz Duisburg wegen Brückenarbeiten gesperrt, bis um 5 nachher. Und die A46 Arnsberg-Neheim-Brilon ist zwischen Freien-Nohl und Wennemen in beiden Richtungen nach wie vor wegen einer Feuerwehrübung gesperrt. Außerdem auf der A71 Suhl Richtung Erfurt ist zwischen Oberhof und Greffenroda der Tunnel gesperrt, bis um 6 nachher am Morgen. Und die A81 Schaffhausen Richtung Singen ist zwischen Gottmadingen und Hilzingen wegen der Baustelle im Heilsbergtunnel noch bis um 6 gesperrt. Eine Umleitung ist eingerichtet. Und wir haben die A210 Rendsburg Richtung Kiel. Die Strecke ist zwischen Melsdorf und dem Kreuz Kiel-West gesperrt wegen Bauarbeiten. Die A659 Weinheim Richtung Viernheim ist in Höhe Kreuz Weinheim gesperrt wegen der Baustelle bis um 5 nachher. Aber eine Umleitung ist eingerichtet. Passen Sie schon auf und kommen Sie gut an.
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4: In dieser Nacht hören Sie wieder anders mit mir, Romy Anders. Hi, grüß Sie.

Céline Dion in der ARD-Nacht. Ganz, ganz frisch, seit 11 Minuten sind wir schon wieder drin im Dienstag. Mensch, das geht ja straff aufs Wochenende zu, auf die Wochenmitte zu. Eine schöne Nacht mit uns. Hier ist die ARD-Hitnacht und Musik von R.E.M.

Martin, Matthias, Leon, Sascha und Herbert, Anna aus Pößneck und auch Sie, liebe Reinhard. Dankeschön für all die lieben Zeilen, die ihr uns bis jetzt in die ARD-Hitnacht geschrieben habt. Und lieber Herbert, ja, wir sind bis um 6 nachher mit der ARD-Hitnacht am Start. Also immer von 23 Uhr am Abend bis morgens um 6 senden wir. In dieser Woche ja aus Thüringen, von MDR Thüringen. Liebe Nachtschwärmer und Frühaufsteher, nochmal ein recht herzliches Willkommen bei uns

0: ist kurz nach halb eins. Hier ist der Verkehrsservice in der ARD-Hitnacht. Die A9 München Richtung Nürnberg ist zwischen Ingolstadt Süd und Ingolstadt Nord nach einem Unfall gesperrt. Wahrscheinlich noch bis um fünf nachher. Die Umleitung führt über die U39. A39 Salzgitter Richtung Braunschweig. Die Strecke ist zwischen Salzgitter-Lebenstedt Süd und Wartenstedt wegen der Nachbaustelle auch bis um fünf gesperrt. Die Umleitung führt über die U79. Dann haben wir die A40 Essen Richtung Duisburg. Die Strecke ist zwischen dem Kreuz Kaiserberg und Kreuz Duisburg wegen Brückenarbeiten bis nachher um fünf gesperrt. Die A46 Arnsberg-Neheim-Brilon ist zwischen Freienohl und Wennemann in beiden Richtungen immer noch wegen einer Feuerwehrübung gesperrt. Und auf der A71 Suhl Richtung Erfurt, da ist zwischen Oberhof und Greffenrode der Tunnel gesperrt bis morgen früh um sechs. Die A81 Schaffhausen Richtung Singen ist zwischen Gottmardingen und Hilzingen wegen der Baustelle im Heisbergtunnel noch bis um sechs gesperrt. Umleitung ist eingerichtet. Und die A210 Rendsburg Richtung Kiel ist zwischen Melsdorf und dem Kreuz Kiel West wegen Bauarbeiten bis zum 13. Juni gesperrt. Letzte Meldung, die A659 Weinheim Richtung Viernheim ist in Höhe Kreuz Weinheim wegen der Baustelle bis um 5 gesperrt. Eine Umleitung ist eingerichtet.
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0: Mit Romy Anders. Hi.

Musik von Ed Sheeran in der ARD-Hitnacht. Wir hatten ja vorhin eine Warnung für Flensburg-Weiche. Da gab es eine starke Rauchentwicklung für Flensburg-Weiche. Und soeben kam die Endwarnung. Also die Warnung ist aufgehoben worden. Schon die ARD-Hitnacht hier. Kurz vor 12:45. Wir wünschen Ihnen eine gute Zeit mit uns.

podcast@mdr.de. Dankeschön für die lieben Nachrichten, die ja beinahe sekündlich eintrudeln bei uns. Während viele ja gerade im Traumland unterwegs sind, wir gönnen es jedem, der gerade schlafen kann, aber wir bleiben wach und wir passen schon auf, damit alles auch weiterhin läuft und funktioniert. Beziehungsweise sind da ja auch wieder einige unterwegs, gerade im LKW, ne? Wie zum Beispiel Reinhold von Kiel nach Kassel. Er hat uns geschrieben, dass er mit der ARD Hitnachts, dass er da nur eine gute Fahrt haben kann und bedankt sich sehr. Und wir sagen natürlich auch Dankeschön für die nette Mail, Reinhold. Wir wünschen Ihnen und allen unterwegs im LKW, Busbahn, Taxi, PKW, wir wünschen eine gute und sichere Fahrt.

die ARD-Hitnacht hier. Gleich die 1-Uhr-Nachrichten. Vorher noch eines der schönsten Liebeslieder auf diesem Planeten, finde ich. Ich bin ja überhaupt großer Streisand-Fan, Barbara Streisand. Und Woman in Love, das ist einfach mal... Ach, das ist toll. Tolle Musik. Wunderschöner Song. Ein Hoch auf die Liebe. Voilà.

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1: Um 1 Uhr mit Ronald Lessig. Von heute an kann in Deutschland eine staatliche Förderprämie für den Kauf eines Elektroautos oder eines Plug-in-Hybrids beantragt werden. Das Portal soll am Vormittag freigeschaltet werden. Aus Berlin Caroline Dünnbier.
2: Wer sich ein neues E-Auto oder einen Plug-in-Hybrid kauft oder least, kann künftig bis zu 6.000 Euro Förderung bekommen. Wie hoch der Zuschuss ausfällt, hängt vom Fahrzeug, dem Einkommen und der Familiengröße ab. Vor allem Haushalte mit kleinen und mittleren Einkommen sollen profitieren. Wer im Jahr bis zu 80.000 Euro verdient, kann die Förderung bekommen. Familien mit Kindern dürfen etwas mehr verdienen. Wichtig ist, gefördert werden nur neue Fahrzeuge, die seit Anfang des Jahres zugelassen wurden. Gebrauchte E-Autos werden nicht gefördert.
1: Deutschland wird seine Ziele bei der Senkung der Treibhausgasemissionen für 2030 und das folgende Jahrzehnt voraussichtlich deutlich verfehlen. Zu diesem Ergebnis kommt der unabhängige Expertenrat für Klimafragen. Das im März vom Bundeskabinett beschlossene neue Klimaschutzprogramm bewerten die Fachleute als ungenügend. Selbst bei einer vollständigen Umsetzung könne keines der gesetzlichen Ziele bis 2040 erreicht werden. Dem deutschen Wald geht es unverändert schlecht. Das dürfte sich auch in der Waldzustandserhebung des letzten Jahres widerspiegeln, die Landwirtschaftsminister Rainer heute vorstellen wird. Aus Berlin Anne-Kathrin Mellmann.
3: Zu schaffen machen den Bäumen Trockenheit, Hitze und Schädlinge wie der Borkenkäfer. Besonders von Schäden betroffen sind Fichten, Kiefern, Buchen und Eichen. Nur noch jeder fünfte Baum gilt als gesund. Das belegen auch Satellitendaten des Deutschen Zentrums für Luft- und Raumfahrt. Zwischen 2017 und 2024 gingen danach etwa 900.000 Hektar Wald verloren. Besonders stark schrumpfen Wälder im Harz, Südwestfalen, im Südosten von Thüringen und in der Grenzregion von Sachsen zu Tschechien.
1: In der Türkei hat ein Mann mindestens 6 Menschen erschossen. Nach Angaben der staatlichen Nachrichtenagentur Anadolu tötete er in Tarsus im Süden des Landes mit einem Gewehr zuerst seine Ehefrau. Danach brachte er 5 weitere Menschen um. Der Täter ist auf der Flucht. Die Polizei sucht mit Hubschraubern und Drohnen nach ihm. Über das Motiv ist nichts bekannt. Der deutschen Eishockey-Nationalmannschaft droht bei der WM ein Fiasko. Das Team verlor auch das 3. Vorrundenspiel und zwar deutlich mit 1:6 gegen Gastgeber Schweiz. Deutschland ist damit immer noch punktlos. Das Minimalziel Viertelfinale ist in weiter Ferne. Das waren die Nachrichten. Das Wetter in Deutschland. Meist trocken, teilweise klar und neblig bei 10 bis 1 Grad. Tagsüber nach Nebelauflösung heiter, später einzelne Schauer oder Gewitter bei 13 Grad in der Eifel und bis 21 Grad in Berlin. Am Mittwoch wechselhaft bis 22 Grad. Es ist 1:03 Uhr.
4: Hier ist der Verkehrsservice in der ARD-Hitnacht. A1 Lübeck-Hamburg auf der Norderelbbrücke. In beiden Richtungen stockt der Verkehr aufgrund von Schwertransporten. Und die A9 München Richtung Nürnberg ist zwischen Ingolstadt Süd und Ingolstadt Nord nach einem Unfall bis nachher am Mittag um 12 gesperrt. Die Umleitung führt über die U39. Dann haben wir die A39 Salzgitter Richtung Braunschweig. Die Strecke ist zwischen Salzgitter-Lebenstedt Süd und Wartenstedt wegen der Nachtbaustelle bis um 5 nachher gesperrt. Die Umleitung geht über die U79. Und die A40 Essen Richtung Duisburg ist zwischen dem Kreuz Kaiserberg und Kreuz Duisburg wegen Brückenarbeiten bis um 5 gesperrt. A46 Arnsberg-Neheim-Brilon. Die Strecke ist zwischen Freien-Nohl und Wennemen in beiden Richtungen wegen einer Feuerwehrübung gesperrt. Und auf der A71 Suhl Richtung Erfurt ist zwischen Oberhof und Greffenroda der Tunnel gesperrt. Bis um 6 nachher am Morgen. Und die A81 Schaffhausen Richtung Singen ist zwischen Gottmardingen und Hilzingen wegen der Baustelle im Heizberg-Tunnel noch bis um 6 gesperrt. Umleitung ist alles eingerichtet. Die A210 Rendsburg Richtung Kiel ist zwischen Melsdorf und dem Kreuz Kiel West gesperrt wegen Bauarbeiten noch bis Mitte Juni. Und die A659 Weinheim Richtung Fernheim ist in Höhe Kreuz Weinheim wegen der Baustelle bis um 5 gesperrt. Eine Umleitung ist eingerichtet.
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4: Eine schöne Nacht und einen guten Start in den Dienstag. Das wünscht Ihnen Romy Anders. Hi.

großartig. Das war Queen in der ARD-Hitnacht. Lieblingshits. ARD-Hitnacht@mdr.de. Unser Hörer Jonas hat sich gemeldet. Er schreibt, hallo Romy, wir arbeiten in Dauernachtschichtbetrieb, deshalb sind wir um die Uhrzeit noch wach. Außerdem würden wir gerne unseren Kollegen und Nachtfalken Erik herzlich grüßen. Ausrufezeichen. Klar, Erik, Sie haben das jetzt hoffentlich gehört, der Jonas, und alle denken an Sie. Und wir wünschen natürlich auch einen guten Dienst, ein gutes Durchhalten. Matthias aus Chemnitz, der fragt noch, warum ich nicht singe. Denn das kann er sich bei mir gut vorstellen. Matthias, das ist nett, dass Sie so denken. Aber wenn ich anfange zu singen, da heulen die Wölfe bei uns im Thüringer Wald mit. Um meine Gesangsleistung ist es tatsächlich jetzt, sagen wir, nie ganz so gut bestellt. Aber ich kann dafür viel erzählen. Das hat auch was. Solange Sie gern zuhören, da passen wir in der ARD-Hitnacht alle Mann gut zusammen.

Die ARD nach dir. Jetzt für Sie mit einem Lied. Ah, oh, da spricht der Herzschmerz durch, auch wenn es total schön klingt. Trotzdem irgendwie traurig, ne, wenn man sich gar nichts mehr zu sagen hat. Den Menschen, den man mal über alles geliebt hat und von dem man auch über alles geliebt wurde. Und dann ist man sich dann doch irgendwann fremd geworden. Man geht getrennte Wege. Die große Liebe vorbei. So, Liebeskummer ist echt eine harte Angelegenheit. Auch wenn danach durchaus alles besser werden kann. Aber in dem Moment sieht man das mitunter noch nicht oder kann es noch nicht sehen. We don't talk anymore. Cliff Richard in der ARD-Hitnacht.

0: We Don't Talk Anymore, Musik von Cliff Richard. Es ist 1:30 Uhr, 1:30. Hier ist der Verkehrsservice in der ARD-Hitnacht. Die A1 Lübeck-Hamburg auf der Norderelbbrücke in beiden Richtungen stocken der Verkehr aufgrund von Schwertransporten. Und die A1 Dortmund Richtung Köln ist zwischen Wermelskirchen und Burscheid gesperrt. Da gab es einen LKW-Unfall. A9 München Richtung Nürnberg. Die Strecke ist zwischen Ingolstadt Süd und Ingolstadt Nord nach einem Unfall bis heute Mittag um 12 gesperrt. Die Umleitung führt über die U39. Und die A39 Salzgitter Richtung Braunschweig ist zwischen Salzgitter-Levenstedt Süd und Wartenstedt wegen der Nachbaustelle bis um 5 nachher gesperrt. Die Umleitung führt über die U79. A40 Essen Richtung Duisburg ist zwischen dem Kreuz Kaiserberg und Kreuz Duisburg wegen Brückenarbeiten gesperrt, bis um 5 nachher. Und die A46 Arnsberg-Neheim-Brilon ist zwischen Freienohl und Wennemen in beiden Richtungen wegen einer Feuerwehrübung gesperrt. Auf der A71 Suhl Richtung Erfurt ist zwischen Oberhof und Greffenroda der Tunnel gesperrt, bis um 6 nachher. Und die A81 Schaffhausen Richtung Singen ist zwischen Gottmardingen und Hilzingen wegen der Baustelle im Heilsbergtunnel noch bis um 6 gesperrt. Umleitung und alles ist eingerichtet. Die A659 Weinheim Richtung Viernheim ist in Höhe Kreuz Weinheim wegen der Baustelle bis um 5 gesperrt. Auch dort ist eine Umleitung eingerichtet.
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0: In dieser Nacht hören Sie anders. Ich bin Romy Anders und grüß Sie. Hi.

Take That in der ARD-Hitnacht. Lieblingshits. ard-hitnacht@mdr.de. Florian hat uns geschrieben aus Stuttgart. Er hört die ARD-Hitnacht über seinen Sender SWR1 und er schreibt, dass er gerade überhaupt nicht schlafen kann, auch ein bisschen aufgeregt ist, weil nachher am Tag die Abschlussprüfungen in Englisch anstehen. Und er schreibt dann noch, wünscht mir bitte ganz viel Glück. Florian, how do you do? Natürlich wünschen wir ganz viel Glück und alles, alles Gute nachher für die Englischprüfung. Wir von der ARD-Hitnacht sind auf jeden Fall in Gedanken bei Ihnen. Peter Maffay, Sonne in der Nacht.

Liebe Nachtschwärmer, ihr lieben Frühaufsteher, kommt mit uns entspannt durch diese Nacht. Hier ist die ARD-Hitnacht, but life is life. Opus.

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1: Um 2 Uhr mit Ronald Lessig. Von heute an kann in Deutschland eine staatliche Förderprämie für den Kauf eines Elektroautos oder eines Plug-in-Hybrids beantragt werden. Das Portal soll am Vormittag freigeschaltet werden. Aus Berlin Caroline Dünnebier.
2: Wer sich ein neues E-Auto oder einen Plug-in-Hybrid kauft oder least, kann künftig bis zu 6.000 Euro Förderung bekommen. Wie hoch der Zuschuss ausfällt, hängt vom Fahrzeug, dem Einkommen und der Familiengröße ab. Vor allem Haushalte mit kleinen und mittleren Einkommen sollen profitieren. Wer im Jahr bis zu 80.000 Euro verdient, kann die Förderung bekommen. Familien mit Kindern dürfen etwas mehr verdienen. Wichtig ist, gefördert werden nur neue Fahrzeuge, die seit Anfang des Jahres zugelassen wurden. Gebrauchte E-Autos werden nicht gefördert.
1: Deutschland wird seine Ziele bei der Senkung der Treibhausgasemissionen für 2030 und das folgende Jahrzehnt voraussichtlich deutlich verfehlen. Zu diesem Ergebnis kommt der unabhängige Expertenrat für Klimafragen. Das im März vom Bundeskabinett beschlossene neue Klimaschutzprogramm bewerten die Fachleute als ungenügend. Selbst bei einer vollständigen Umsetzung könne keines der gesetzlichen Ziele bis 2040 erreicht werden. Dem deutschen Wald geht es unverändert schlecht. Das dürfte sich auch in der Waldzustandserhebung des letzten Jahres widerspiegeln, die Landwirtschaftsminister Rainer heute vorstellen wird. Aus Berlin Anne-Kathrin Mellmann.
3: Zu schaffen machen den Bäumen Trockenheit, Hitze und Schädlinge wie der Borkenkäfer. Besonders von Schäden betroffen sind Fichten, Kiefern, Buchen und Eichen. Nur noch jeder fünfte Baum gilt als gesund. Das belegen auch Satellitendaten des Deutschen Zentrums für Luft- und Raumfahrt. Zwischen 2017 und 2024 gingen danach etwa 900.000 Hektar Wald verloren. Besonders stark schrumpfen Wälder im Harz, Südwestfalen, im Südosten von Thüringen und in der Grenzregion von Sachsen zu Tschechien.
1: In Kalifornien ist ein islamisches Zentrum angegriffen worden. Dabei wurden in San Diego laut Polizei 3 Menschen erschossen. Es soll sich um einen Wachmann und 2 Mitarbeiter handeln. Die Polizei fand außerdem die beiden mutmaßlichen Angreifer tot in einem Auto. Das Tatmotiv sei Hass gewesen. Zu dem islamischen Zentrum gehört unter anderem eine Moschee. Der deutschen Eishockey-Nationalmannschaft droht bei der WM ein Fiasko. Das Team verlor auch das 3. Vorrundenspiel und zwar deutlich mit 1:6 gegen Gastgeber Schweiz. Es war die höchste Niederlage gegen die Schweiz seit 89 Jahren. Deutschland ist damit immer noch punktlos. Das Minimalziel Viertelfinale ist in weiter Ferne. Das waren die Nachrichten. Das Wetter in Deutschland. Meist trocken oder klar bei 10 bis 1 Grad. Tagsüber zeitweise heiter, später Schauer und Gewitter bei 13 Grad in der Eifel und 21 Grad in Berlin. Es ist 2:03 Uhr.
4: Der Verkehrsservice in der ARD-Hitnacht. Die A1 Lübeck-Hamburg auf der Norderelbbrücke nach wie vor in beiden Richtungen stockender Verkehr aufgrund von Schwertransporten. Und die A1 Dortmund Richtung Köln ist zwischen Wermelskirchen und Burscheid gesperrt. Da gab es nämlich einen LKW-Unfall. Die A9 München Richtung Nürnberg ist zwischen Ingolstadt Süd und Ingolstadt Nord nach einem Unfall gesperrt. Bis heute Mittag um 12 wahrscheinlich. Die Umleitung führt über die U39. Die A39 Salzgitter Richtung Braunschweig ist zwischen Salzgitter-Lebenstedt Süd und Wartenstedt wegen der Nachbaustelle bis um 5 nachher gesperrt. Diese Umleitung führt über die U79. Und die A40 Essen Richtung Duisburg ist zwischen dem Kreuz Kaiserberg und Kreuz Duisburg wegen Brückenarbeiten gesperrt bis um 5 nachher. Die A46 Arnsberg-Neheim-Brilon ist zwischen Freien-Nohl und Wennemen in beiden Richtungen wegen einer Feuerwehrübung gesperrt. Und auf der A71 Suhl Richtung Erfurt ist zwischen Oberhof und Greffenroda der Tunnel gesperrt bis heute früh um 6. Die A81 Schaffhausen Richtung Singen ist zwischen Gottmadingen und Hilzingen wegen einer Baustelle im Heilsbergtunnel noch bis 6 Uhr gesperrt. Umleitung ist eingerichtet. Und letzte Meldung, die A659 Weinheim Richtung Viernheim ist in Höhe Kreuz Weinheim wegen einer